0: veröffentlichte Hochrechnung von Infratest DIMAP sah die Union mit 27,7% vor der SPD mit 24,5%. Die AfD landet auf Platz 3 und könnte deutlich auf 16,5% zulegen. Landesweit kommen die Grünen laut Hochrechnung mit 13,6% auf Rang 4, es folgen die Linke mit 5,9% und die FDP mit 3,6%. Wer kontrolliert die Arktis? Europa möchte bei dieser Frage mitmischen. Bei einem Gipfeltreffen heute im Norden Finnlands wollen Bundeskanzler Merz und seine Kollegen aus anderen europäischen Ländern überlegen, wie Europa seine Interessen in der Region durchsetzen kann.
1: Die Arktis wird auch für die Europäer immer wichtiger. Nicht nur, weil das schmelzende Eis den Zugang zu unerschlossenen Rohstoffvorkommen und neuen Handelsrouten möglich macht. Russlands und Chinas militärische Aktivitäten in der Region werden zunehmend zur Bedrohung. Die Zerstörung von Seekabeln ist nur ein Beispiel. Gastgeber Finnland will andere europäische Länder unter anderem davon überzeugen, eine Eisbrecherflotte aufzubauen. Aus Skandinavien, Sigrid Harms.
0: Bei der Parlamentswahl in Schweden sind die Sozialdemokraten von Ex-Regierungschefin Magdalena Andersson der Prognose zufolge stärkste Kraft geworden. Die Partei kam laut dem schwedischen Fernsehen auf rund 28% der Stimmen. Ob das allerdings für eine Regierungsbildung reicht, ist noch offen. Zum Sport. Tennisprofi Alexander Zverev hat erstmals die US Open gewonnen. Der French Open-Sieger bezwang im Finale in New York den Amerikaner Ben Shelton in 4 Sätzen und holte seinen 2. Grand-Slam-Titel.
2: Zverev brauchte einen Moment, um überhaupt zu realisieren, dass er gerade die US Open gewonnen hatte und damit in die Fußstapfen von Boris Becker tritt. Der 29-Jährige mit dem Pferdeschwanz ist der 2. Deutsche, der im Männer-Einzel triumphierte. 30 Jahre gab es keinen Grand-Slam-Titel und jetzt gleich 2, freute sich der Hamburger in seiner Siegeransprache. Emotional dankte er seiner Mutter, die ihm trotz seiner Zuckerkrankheit die Tenniskarriere möglich machte und immer an ihn glaubte. Aus den USA, Tina Eck.
0: Und in der Fußball-Bundesliga hat Bayern München gegen Aufsteiger SV Elversberg einen knappen 2:1-Sieg geholt. RB Leipzig setzte sich gegen den HSV mit 5:0 durch.
3: Das Wetter.
4: Regen und Gewitter ziehen immer mehr ab jetzt in der Nacht. Das, was bleibt, ist vielleicht mal etwas Sprühregen oder Nebel, das bei 15 bis 11 Grad. Sobald sich der Nebel zum Tagesstart dann verzogen hat, wird der Montag auch mal sonnig. Einige Wolken ziehen auch noch durch, bleibt aber meist trocken und das dann heute bei 24 Grad.
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5: A2 Dortmund-Oberhausen zwischen Kreuz Recklinghausen und Herten, 1 Kilometer Stau, 6 Minuten Zeitverlust. Und A30 Osnabrück-Bad Oeynhausen zwischen Bad Oeynhausen-Ost und Kreuz Bad Oeynhausen, 2 Kilometer stockender Verkehr. Wir wünschen allen unterwegs gute Fahrt.
4: Ja, ich frage mich schon die ganze Zeit, ne, wie halte ich euch denn jetzt mal wach hier? Ich versuch's mal hier mit Musik jetzt bei uns von Calvin Harris und John Newman. Hier sind die beiden jetzt mit Blame. Ich bin Andreas Grunwald. Hallo zusammen.
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0: Das hier sind Genesis mit Jesus, He Knows Me. Gleich gibt's bei uns Musik von Leonie. Vorher mal so ein bisschen Gossip.
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3: Ja, nee, ist klar.
4: Ja, kann man denn nicht mal eine Woche lang die Füße hochlegen, ohne dass sich wieder hemmungslos getrennt wird? Ja, hier, Wayne Carpendale und seine Annemarie haben sich doch getrennt. Ich hoffe mal, sie wusste es, bevor die Bunte die Knutschfotos von Carpendale mit seiner Neuen gepostet hat. Ja, jetzt sagen wieder viele, ja, was will so ein alter Schlagerstar der mit so einer jungen Frau? Nein, Leute, nicht Howard. Wayne Carpendale, der Sohn, Wayne. Selbst A-Promi, bekannt als Schauspieler und Moderator. Ja, sicher, der hat doch, was hat er nicht alles moderiert? Jetzt fällt mir die meisten kennen ihn ja auch als Ex von Yvonne Katterfeld. So, jetzt wisst ihr Bescheid. Ja, und er hat halt jetzt eine neue. Und man geht im Hause Carpendale auch ganz erwachsen mit der Situation um. Zum Beispiel dem Kind zuliebe wohnen Wayne und Annemarie weiterhin zusammen unter einem Dach da in München. Ich sag mal so, toi toi toi, wenn die neue Tante das erste Mal über Nacht bleibt, ja, siehste, Annemarie, ich würde mal die Reservierungsnummer vom Bayerischen Hof auf Kurzwahl legen. Ja, für sowas gibt's selbst in intakten Beziehungen eher wenig Verständnis.
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1: Ja, und dann geht es jetzt mit Nebel oder auch mal mit etwas Sprühregen durch die Nacht. Es kühlt sich ab auf Werte so um die 11 Grad. Der Montag startet dann auch noch etwas vernebelt. Sobald der sich verzogen hat, also der Nebel, setzt sich ein Sonne-Wolken-Mix immer besser durch. Und das bei 20 bis 24 Grad heute.
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2: Zurzeit liegen uns keine Meldungen vor. Wir wünschen allen unterwegs gute Fahrt.
1: Ja, und wir schmeißen jetzt mal musikalisch ein bisschen Tempo hier in die Nacht, und zwar mit den Kings of Leon. Die drehen jetzt mal richtig auf hier mit Sex on Fire. Ich bin Andreas Grunwald. Euch einen schönen Wochenstart.
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1: Ich bin Katrin Müller. Tanken ist am Wochenende noch einmal teurer geworden. Laut dem Spritpreisportal Tankerkönig kostete Super E10 zuletzt im Schnitt 2,27 Euro, Diesel knapp 2,40 Euro. In der SPD werden deshalb die Rufe nach einem Spritpreisdeckel lauter.
2: Pendler dürfen nicht unter den hohen Preisen leiden, während Mineralölkonzerne extra Profite machen. Das sagt Brandenburgs Ministerpräsident Woidke. Andere Nachbarländer hätten die Höchstpreise flexibel an den Markt angepasst, darunter Polen und Belgien. Die Wirtschaftsweise Schnitzer findet, dass staatliche Hilfen der falsche Weg sind. Deutschland sollte aus ihrer Sicht unabhängiger von Öl und anderen fossilen Brennstoffen werden. Denn die Preise drohen durch die Lage im Nahen Osten generell weiter zu steigen. Zoe Tassovali, Nachrichtenredaktion.
1: Inmitten der Debatten um Bundeskanzler Merz wird die CDU bei den Kommunalwahlen in Niedersachsen landesweit stärkste Kraft. Laut Hochrechnung liegt die Union mit 27,7% vor der SPD mit 24,5% und der AfD, die demnach deutlich auf 16,5% zulegen könnte. CDU-Landeschef Sebastian Lechner freute sich über das Ergebnis entgegen des Bundestrends bei der Union und Kanzler Merz.
3: Auch wir haben den Unmut über Berlin gemerkt. Sie wissen, dass wir da ein Glaubwürdigkeitsproblem haben, was wir sicherlich auch in den nächsten Wochen ganz in Ruhe besprechen müssen miteinander. Und deswegen sind diese Ergebnisse des Abends wirklich gut.
1: Die Bundesregierung steckt aktuell in einer tiefen Krise. Spekulationen über einen Sturz des Kanzlers machen bereits die Runde. Nach eigenständigen Hackerangriffen durch künstliche Intelligenz denken große US-Tech-Firmen erstmals darüber nach, die KI-Entwicklung bewusst zu bremsen. Anthropic-Chef Amodei schlägt vor, 1 bis 2 Jahre Zeit zu gewinnen. Unterstützung bekommt er unter anderem von OpenAI-Chef Altman und Tech-Milliardär Musk. Zum Fußball. In der Bundesliga hat Bayern München beim Sensationsaufsteiger SV Elversberg einen mühevollen 2:1-Sieg geschafft. Zuvor hatte RB Leipzig gegen den HSV mit 5:0 gewonnen. Und Tennisprofi Alexander Zverev hat erstmals die US Open gewonnen. Der French Open-Sieger bezwang im Finale in New York den Amerikaner Ben Shelton in 4 Sätzen und holte seinen 2. Grand-Slam-Titel.
0: Das Wetter.
4: Aktuell messen wir 15 bis 11 Grad und der Regen wird weniger. In den frühen Morgenstunden bildet sich Hochnebel, der hält sich sehr hartnäckig, aber ist er weg, dann wird der Montag recht freundlich, vor allem Richtung Nachmittag. Dann kommt auch die Sonne immer besser durch, bei bis zu 24 Grad.
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5: A30 Osnabrück Bad Oeynhausen zwischen Bad Oeynhausen Ost und Kreuz Bad Oeynhausen. 2 Kilometer Stau. Wir wünschen allen unterwegs gute Fahrt.
4: Leute, falls ihr auf der Nachtschicht hängt, durchhalten. Es ist schon kurz nach 3. Ich spiele so ein bisschen Motivation von Nico Santos dazu. Why don't you stay? Patrick Rickert hier. Guten Morgen.
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0: Wetter.
1: Die letzten Regenschauer klingen ab, dazu 15 bis 11 Grad. Der Montag wird insgesamt etwas freundlicher als das Wochenende. Es geht zwar mit Nebel und etwas Sprühregen los, aber je später der Montag, desto besser kommt die Sonne durch. Und dann bleibt es auch trocken bei bis zu 24 Grad.
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2: Zurzeit liegen uns keine Meldungen vor. Wir wünschen allen unterwegs gute Fahrt.
1: So, und zum Wachbleiben können wir gleich mal alle auf dem Tisch mittrommeln und so tun, als wären das Bongos. Ich spiele uns Safri Duo mit Played Alive. Patrick Rickert hier. Euch einen schönen Wochenstart.
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1: Ich bin Katrin Müller. Inmitten der Debatten um Bundeskanzler Merz wird die CDU bei den Kommunalwahlen in Niedersachsen landesweit stärkste Kraft. Eine vom NDR veröffentlichte Hochrechnung von Infratest DIMAP sah die Union mit 27,7% vor der SPD mit 24,5%. Die AfD landet auf Platz 3 und könnte deutlich auf 16,5% zulegen. Landesweit kommen die Grünen laut Hochrechnung mit 13,6% auf Rang 4. Es folgen die Linke mit 5,9% und die FDP mit 3,6%. Wer kontrolliert die Arktis? Europa möchte bei dieser Frage mitmischen. Bei einem Gipfeltreffen heute im Norden Finnlands wollen Bundeskanzler Merz und seine Kollegen aus anderen europäischen Ländern überlegen, wie Europa seine Interessen in der Region durchsetzen kann.
2: Die Arktis wird auch für die Europäer immer wichtiger. Nicht nur, weil das schmelzende Eis den Zugang zu unerschlossenen Rohstoffvorkommen und neuen Handelsrouten möglich macht. Russlands und Chinas militärische Aktivitäten in der Region werden zunehmend zur Bedrohung. Die Zerstörung von Seekabeln ist nur ein Beispiel. Gastgeber Finnland will andere europäische Länder unter anderem davon überzeugen, eine Eisbrecherflotte aufzubauen. Aus Skandinavien, Sigrid Harms.
1: Bei der Parlamentswahl in Schweden sind die Sozialdemokraten von Ex-Regierungschefin Magdalena Andersson der Prognose zufolge stärkste Kraft geworden. Die Partei kam laut dem schwedischen Fernsehen auf rund 28% der Stimmen. Ob das allerdings für eine Regierungsbildung reicht, ist noch offen. Zum Sport. Tennisprofi Alexander Zverev hat erstmals die US Open gewonnen. Der French Open-Sieger bezwang im Finale in New York den Amerikaner Ben Shelton in 4 Sätzen und holte seinen 2. Grand-Slam-Titel.
3: Zverev brauchte einen Moment, um überhaupt zu realisieren, dass er gerade die US Open gewonnen hatte und damit in die Fußstapfen von Boris Becker tritt. Der 29-Jährige mit dem Pferdeschwanz ist der 2. Deutsche, der im Männer-Einzel triumphierte. 30 Jahre gab es keinen Grand-Slam-Titel und jetzt gleich 2, freute sich der Hamburger in seiner Siegeransprache. Emotional dankte er seiner Mutter, die ihm trotz seiner Zuckerkrankheit die Tenniskarriere möglich machte und immer an ihn glaubte. Aus den USA, Tina Eck.
1: Und in der Fußball-Bundesliga hat Bayern München gegen Aufsteiger SV Elversberg einen knappen 2:1-Sieg geholt. RB Leipzig setzte sich gegen den HSV mit 5:0 durch.
4: Das Wetter.
5: In den frühen Morgenstunden messen wir 15 bis 11 Grad. Hier und da kann es noch etwas regnen. Wundert euch bitte nicht, wenn der Montag sehr neblig startet. Dieser Hochnebel hält sich auch sehr hartnäckig. Aber wenn der sich aufgelöst hat, dann ist auch die Sonne zu sehen. Es bleibt trocken und dazu gibt es dann angenehme 24 Grad.
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6: A4 Aachen-Köln zwischen Kreuz Köln-West und Köln-Eiffeltor. 1 Kilometer Stau. Und A33 Bielefeld-Brilon zwischen Kreuz Bielefeld und Schloss Holte-Stukenbrock. 2 Kilometer stockender Verkehr, 12 Minuten Verzögerung. Wir wünschen allen unterwegs gute Fahrt.
5: Guten Morgen, kurz nach 4. Wir spielen euch gleich die Four Non Blondes aus den 90ern mit WhatsApp. Wir starten aber mit was ganz Aktuellem von Michael Schulte. Hier ist 5 AM. Ich bin Patrick Rickert. Guten Morgen.
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0: das Wetter.
1: Aktuell messen wir 15 bis 11 Grad und der Regen wird weniger. In den frühen Morgenstunden bildet sich Hochnebel, der hält sich sehr hartnäckig, aber ist er weg, dann wird der Montag recht freundlich, vor allem Richtung Nachmittag. Dann kommt auch die Sonne immer besser durch, bei bis zu 24 Grad.
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2: A33 Bielefeld-Brelon zwischen Schloss Holte-Stukenbrock und Stukenbrock-Senne. 2 Kilometer Stau, 9 Minuten Zeitverlust. Wir wünschen allen unterwegs gute Fahrt.
1: Hallo, guten Morgen, ich bin Patrick Rickert und als erstes spiele ich uns jetzt zum Wachwerden an diesem Montagmorgen Bob Sinclair mit Love Generation. Schöne neue Woche euch!
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1: Ich bin Katrin Müller. Tanken ist am Wochenende noch einmal teurer geworden. Laut dem Spritpreisportal Tankerkönig kostete Super E10 zuletzt im Schnitt 2,27 Euro, Diesel knapp 2,40 Euro. In der SPD werden deshalb die Rufe nach einem Spritpreisdeckel lauter.
2: Pendler dürfen nicht unter den hohen Preisen leiden, während Mineralölkonzerne extra Profite machen. Das sagt Brandenburgs Ministerpräsident Woidke. Andere Nachbarländer hätten die Höchstpreise flexibel an den Markt angepasst, darunter Polen und Belgien. Die Wirtschaftsweise Schnitzer findet, dass staatliche Hilfen der falsche Weg sind. Deutschland sollte aus ihrer Sicht unabhängiger von Öl und anderen fossilen Brennstoffen werden. Denn die Preise drohen durch die Lage im Nahen Osten generell weiter zu steigen. Zoe Tassovali, Nachrichtenredaktion.
1: Inmitten der Debatten um Bundeskanzler Merz wird die CDU bei den Kommunalwahlen in Niedersachsen landesweit stärkste Kraft. Laut Hochrechnung liegt die Union mit 27,7% vor der SPD mit 24,5% und der AfD, die demnach deutlich auf 16,5% zulegen könnte. CDU-Landeschef Sebastian Lechner freute sich über das Ergebnis entgegen des Bundestrends bei der Union und Kanzler Merz.
3: Auch wir haben den Unmut über Berlin gemerkt. Sie wissen, dass wir da ein Glaubwürdigkeitsproblem haben, was wir sicherlich auch in den nächsten Wochen ganz in Ruhe besprechen müssen miteinander. Und deswegen sind diese Ergebnisse des Abends wirklich gut.
1: Die Bundesregierung steckt aktuell in einer tiefen Krise. Spekulationen über einen Sturz des Kanzlers machen bereits die Runde. Nach eigenständigen Hackerangriffen durch künstliche Intelligenz denken große US-Tech-Firmen erstmals darüber nach, die KI-Entwicklung bewusst zu bremsen. Anthropic-Chef Amodei schlägt vor, 1 bis 2 Jahre Zeit zu gewinnen. Unterstützung bekommt er unter anderem von OpenAI-Chef Altman und Tech-Milliardär Musk. Zum Fußball. In der Bundesliga hat Bayern München beim Sensationsaufsteiger SV Elversberg einen mühevollen 2:1-Sieg geschafft. Zuvor hatte RB Leipzig gegen den HSV mit 5:0 gewonnen. Und Tennisprofi Alexander Zverev hat erstmals die US Open gewonnen. Der French Open-Sieger bezwang im Finale in New York den Amerikaner Ben Shelton in 4 Sätzen und holte seinen 2. Grand Slam-Titel.
0: Das Wetter.
4: Die letzten Regenschauer klingen ab, dazu 15 bis 11 Grad. Der Montag wird insgesamt etwas freundlicher als das Wochenende. Es geht zwar mit Nebel und etwas Sprühregen los, aber je später der Montag, desto besser kommt die Sonne durch. Und dann bleibt es auch trocken bei bis zu 24 Grad.
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5: Zurzeit liegen uns keine Meldungen vor. Wir wünschen allen unterwegs gute Fahrt.
4: Morgen, Patrick Rickert hier. Wir starten gemeinsam rein in die neue Woche, gleich mit einem 90er von Natalie Imbruglia und Torn. Wir beginnen aber mit Alle Farben und Baby Goodbye.
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0: Neue Woche, neuer Montag. Schön, dass ihr schon dabei seid.
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0: Die Frage stelle ich direkt mal Robert Jans aus der Redaktion. Sag doch mal, was bringt uns dieser 14. September?
2: Ah, bei uns startet heute die Aktionswoche Demokratie braucht viele Stimmen. Und da machen nicht nur wir mit, sondern ganz unterschiedliche Medien in Deutschland. Radio, Fernsehen, Zeitungen, Zeitschriften. Und bis Samstag geht es darum, warum unabhängiger Journalismus für eine Demokratie so wichtig ist. Und wir schauen dabei auch ganz praktisch mal auf unsere eigene Arbeit. Also wie wird aus einem Thema eine Radionachricht? Wie überprüfen wir Informationen und welche Rolle spielen inzwischen KI und Algorithmen?
0: Das wird uns diese Woche also noch häufiger begegnen. Was startet heute noch?
2: Ja, bei uns wird es ab heute auch noch magisch. Die Magic Week mit den Ehrlich Brothers startet. 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
0: Robert, danke.
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0: Und ich spiele uns The Weeknd Dancing in the Flames. Schönen guten Morgen.

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0: Ich habe mich am Samstag dabei erwischt, dass ich Dominosteine kaufen wollte. Bin ich jetzt ein schlechter Mensch? Ich hoffe nicht. Ja, so zwischen Chips und Katzenfutter gibt's ja schon den ganzen Weihnachtssüßkram zu kaufen, ne? Auch wenn erst September ist. Aber gut, was soll ich sagen? Wir kaufen's halt. Selbst das Christkind hat also sowas wie Frühbucherrabatt.
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0: Falls es jemanden interessiert, ich habe am Ende doch keine Dominosteine gekauft. Wollte ich nur noch mal klarstellen. Patrick Rickert hier, euch einen angenehmen Start in die neue Woche mit Justin Timberlake. What goes around, comes around.

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0: Jennifer Page und Crush. Einen schönen Start euch in die neue Woche.
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2: Kurz vor den Sommerferien. Abschiedsgottesdienst in unserer Dorfkirche. Die Bienenklasse der Grundschule macht nach 4 Jahren den Abflug. Die Bienen sind im Halbkreis im Altarraum versammelt. Die Kinder haben 2 Bienenfühler auf dem Kopf und ein T-Shirt an mit einer fliegenden Biene und dem Motto Be Wild. Die Kirche ist voll. Mit einem Lied der Kinder geht es los.

0: Genau das habe ich ihm vermittelt. Er muss nicht mitsingen. Seine Eltern haben ihm nicht verboten, beim Gottesdienst dabei zu sein. Er ist Teil der Klassengemeinschaft. Selbstverständlich. Mir gefällt das. Den anderen mit seinem Glauben akzeptieren und nicht ausgrenzen. Für die Bienenklasse ist klar, Ramon gehört zu uns. Und Ramon will mit dabei sein. Auch im Gottesdienst. Carsten Griese von der Evangelischen Kirche für Augenblick mal.
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1: Mit Thorsten Adolfs. Guten Morgen. Ob Haus oder Apartment. In Deutschland leben immer weniger Menschen in den eigenen vier Wänden. Das zeigt eine aktuelle Studie des Pestel-Instituts. Demnach liegt die Eigentumsquote bei uns nur noch bei knapp 44%. Das ist der niedrigste Wert seit 20 Jahren und gleichzeitig auch der schlechteste in Europa. Mehr zum Thema hat Christian Böder aus den Nachrichten.
2: Die Gründe für die Entwicklung in Deutschland dürften wenig überraschen. Zu hohe Baukosten, steigende Zinsen und die Wohnungsbaupolitik der vergangenen Jahre haben dazu geführt, dass sich immer weniger Menschen ein Eigenheim leisten können. Betroffen von der Situation sind vor allem eher Jüngere. In der Altersgruppe der 25- bis 45-Jährigen wohnen 3 von 4 zur Miete. Die Studienmacher sehen im niedrigen Anteil vor allem die Langzeitfolgen einer Abschaffung einer wirksamen bundesweiten Eigentumsförderung, wie etwa das Aus für das Baukindergeld vor 5 Jahren. Die Lage hat sich dann noch durch die Zuwanderung verschärft. Mittlerweile ist es so, dass auch in Städten und Regionen, wo aktuell die Preise etwa für Einfamilienhäuser unverändert bleiben oder sogar sinken, viele die Finger vom Wohnungskauf lassen. Laut Experten sind mittlerweile selbst Doppelverdiener mit Durchschnittseinkommen nicht mehr in der Lage, Wohneigentum zu erwerben. In Zahlen sieht das so aus: Die Baukosten für Wohnungen sind in den vergangenen rund 25 Jahren um 160% gestiegen, die allgemeinen Verbraucherpreise um 64. Die Experten fordern einen Wohneigentumsplan des Bundes mit dem Ziel, pro Jahr mindestens 200.000 Haushalte in Wohneigentum zu bringen.
1: Und jetzt weitere Nachrichten im Überblick. Bildungsministerin Prien fordert von der Regierung mehr Mitgefühl mit den Sorgen der Menschen. Sie sagte in der ARD, sie glaube, es sei der Eindruck entstanden, der Kanzler, aber auch die Union insgesamt hätten nicht die nötige Empathie. Es gehe darum zu verstehen, was eine Krankenschwester, ein Busfahrer oder viele Menschen, die jeden Morgen zur Arbeit gehen, leisten würden, so Prien. Vor dem EU-Arktis-Gipfel in Finnland hat Finnlands Botschafter in Deutschland davor gewarnt, dass China und Russland zunehmend an der Region interessiert seien. Es gehe um den Zugang zu seltenen Ressourcen und öffentlichen Seewegen, sagte er. An dem 2-tägigen Arktis-Gipfel nehmen mehrere EU-Staats- und Regierungschefs teil, darunter auch Kanzler Merz. Deutschlands Nummer 1 im Tennis, Alexander Zverev, hat zum ersten Mal die US Open gewonnen. Im Finale in New York bezwang er den US-Amerikaner Ben Shelton nach 3,5 Stunden Spielzeit in 4 Sätzen. Zverev ist damit der 2. Deutsche nach Boris Becker, der das Männer-Einzel der US Open gewonnen hat. Bayern München hat sich gestern Abend beim Überraschungsaufsteiger SV Elversberg mit einem knappen 2:1-Sieg durchgesetzt. Dabei mussten sich die Stars ordentlich strecken, um die drohende Blamage im Saarland zu verhindern. Der Aufsteiger bot dem großen Rekordmeister über weite Strecken mutig Paroli und kam auch zu Chancen. Erst als Bayern-Coach Kompanie in der 2. Halbzeit Kimmich, Musiala und Diaz einwechselte, war die Qualität der Gäste zu groß für die Saarländer. Davor hatte Leipzig den Hamburger SV mit 5:0 geschlagen. Das waren die Nachrichten mit Thorsten Adolfs.
3: Dankeschön, Thorsten. Kurz nach 6 haben wir es und wir schauen aufs Wetter. Der Montag, der startet im Märkischen Kreis erstmal ziemlich wolkig, vielleicht sogar noch mit ein paar Tropfen. Aber keine Sorge, im Laufe des Tages kommt immer mal wieder die Sonne raus. Zwischendurch allerdings auch nochmal ein kurzer Schauer mit dabei, der da durchziehen kann. Die Temperaturen steigen heute auf bis zu 21 Grad. Heute Morgen ist es noch ein bisschen frischer. 14 Grad am Dansturm in Iserlohn, 13 Grad am Bauernhaus Wippekühl in Schalksmühle.
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3: Der Radio MK Verkehr, der beste Verkehrsservice für unseren Märkischen Kreis und ganz Südwestfalen. Es ist noch entspannt an diesem Montagmorgen. Euch eine gute und sichere Fahrt. Für eure Blitzer gibt's die 08000 150 500. Einen schönen Montagmorgen mit Radio MK. 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

0: Radio MK weckt euch mit den Hits Loy und Gold bei uns an diesem Montagmorgen. Unsere Iserlohn Roosters, Leute, die sind bereit für die neue Saison, denn die Vorbereitung ist vorbei und die endet für die Roosters mit einem Erfolg. Beim Turnier in Kassel haben sich die Sauerländer im Finale mit 4:2 gegen den Gastgeber, gegen die Kassel Huskies durchgesetzt und ganz ehrlich, das Ergebnis hätte sogar noch deutlicher ausfallen können. Sportdirektor Franz Fritzmeier zieht deshalb ein ziemlich positives Fazit aus der Vorbereitung.
1: Wir sind auf einem guten Weg, würde ich sagen, aber es steht viel, viel Arbeit vor uns, genauso wie für alle anderen Mannschaften. Du musst ja alles neu erarbeiten, du kannst ja aus der Vergangenheit nichts kaufen. Wir müssen bereit sein für Freitag und wir müssen in jedem Spiel an unser Limit kommen, als Mannschaft, wie wir sind, um mehr zu holen, als was wir auf dem Papier zur Verfügung haben.
0: Ja, jetzt wird's also ernst. Am Freitagabend startet eben die neue Saison und zwar direkt zu Hause gegen den ERC Ingolstadt. Tickets gibt's dann auch im Vorverkauf. 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Radio MK hier, 10:06, morgen.

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0: Einmal um die ganze Welt mit Desireless, Voyage, Voyage, der Klassiker in den Hits. Radio MK hier um 6:55. Das Sommerloch kennt ihr, ja? Die Zeit im Sommer, in der gefühlt einfach gar nichts passiert. Zumindest für uns Journalisten und Radiomacher. Bei der Altstadtbühne in Lüdenscheid ist das allerdings ganz anders, denn dort wird gerade fleißig für das Sommerloch geprobt. Und das ist tatsächlich der Titel eines neuen Theaterstücks, das ab November auf die Bühne kommt. Regisseur Ingo Löwen erzählt uns, worum es da genau geht.
1: Unser Stück Das Sommerloch spielt an der Bigge, auf einem Campingplatz. Und dort soll ein Kalman gesichtet worden sein, also ein Krokodil, ein Alligator. Und das versetzt natürlich alle Leute rund um die Campingplätze dann in helle Aufregung und so. Wird es dann turbulent am Ende des Tages und mit vielen skurrilen Situationen.
0: Ja, und jetzt wird es für uns bei Radio MK besonders interessant, denn Kollegin Lucia Carogiello hat nämlich eine Sprechrolle übernommen, beziehungsweise sie leiht einer Radiosprecherin im Stück ihre Stimme. Und das ist nicht das erste Mal, dass wir von Radio MK mit dabei sind.
1: Es ist ja nicht die erste Zusammenarbeit mit Radio MK, nämlich die Unterstützung besteht ja schon länger. Vor 3 Jahren haben wir das Stück Adam, wo bist du gemacht? Dort haben wir ja dann auch schon einen Radioeinspieler von Radio MK gehabt. Und so kam es, dass wir mal wieder auf Radio MK zugegangen sind und ich habe mich sehr gefreut, dass das so geklappt hat und jetzt freuen wir uns auf eine schöne Aufführung.
0: Die Proben, die laufen bereits, Premiere ist Anfang November und der Ticketverkauf, der startet schon heute. Die Tickets bekommt ihr zum Beispiel bei einem kleinen Oho im Sterncenter Lüdenscheid. Also wenn ihr wissen wollt, was im Sommerloch wirklich passiert, ab November in der Altstadtbühne Lüdenscheid. Radio MK jetzt mit Taylor Swift. Einen schönen guten Morgen, Märkischer Kreis.
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0: Die Iserlohn Roosters haben das letzte Vorbereitungsturnier in Kassel gewonnen und mehr dazu hört ihr von Manfred Uhl in den Radio MK Nachrichten jetzt um 6:30. Er hat die wichtigsten Meldungen für uns an diesem Morgen. Einen schönen guten Morgen, Manni.
1: Schönen guten Morgen. Inmitten der Debatten um Bundeskanzler Merz wird die CDU bei den Kommunalwahlen in Niedersachsen landesweit die stärkste Kraft. Eine Hochrechnung von Infratest DIMAP sieht die Union mit 27,7% vor der SPD mit 24,5%. Die AfD konnte demnach aber deutlich auf 16,5% zulegen. Die Grünen kommen laut Hochrechnung mit 13,6% auf Rang 4, es folgen die Linke mit 5,9% und die FDP mit 3,6%. Tennisprofi Alexander Zverev hat zum ersten Mal die US Open gewonnen. Der gebürtige Hamburger bezwang im Finale in New York den Amerikaner Ben Shelton in 4 Sätzen mit 6:3, 7:6, 5:7 und 6:2. Damit holte Zverev seinen zweiten Grand Slam Titel. Im Juni hatte er bereits in Paris die French Open gewonnen. Der Märkische Kreis ruft zum ersten Klimathon auf. Ab heute könnt ihr 6 Wochen lang ausprobieren, wie sich Klimaschutz ganz einfach in den Alltag einbauen lässt. Laut Kreis geht es dabei nicht um Verzicht, sondern um kleine Schritte. Über eine kostenlose App bekommt ihr jede Woche eine kleine Aufgabe aus den Bereichen wie Ernährung, Wohnen oder Freizeit. Wer mitmacht, sammelt Punkte und kann seinen eigenen CO2-Fußabdruck senken. Am Ende winken außerdem Preise wie Freikarten für das Winterspektakulum auf der Burg Altena. Die Aktion läuft bis Ende Oktober und mehr zu der Aktion findet ihr auch auf unserer Homepage. Die Iserlohn Roosters haben das letzte Turnier ihrer Vorbereitung auf die kommende Eishockeysaison in Kassel gewonnen. Im Endspiel setzten sich die Sauerländer mit 4:2 gegen den Gastgeber aus Hessen durch. Die Roosters erarbeiteten sich nach 2 Dritteln eine 2:0-Führung, die eigentlich höher hätte ausfallen müssen. Der Zweitligist aus Kassel glich dann im Mittelabschnitt aus. Anschließend übernahmen die Sauerländer noch einmal die Initiative und überzeugten mit 2 weiteren Treffern. Am kommenden Freitag steht für die Iserlohn Roosters das erste Saisonspiel an, zu Hause gegen den ERC Ingolstadt.
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1: Ein bisschen Sommergefühl in den Herbst retten. Das bietet die Musikschule der Stadt Hemer am Weltkindertag. Am 20. September gibt es dort einen Ukulelen-Workshop für Kinder zwischen 10 und 14 Jahren. Die Kids können an diesem Tag das Instrument kennenlernen und erste Songs spielen. Vorkenntnisse sind nicht nötig und die Ukulelen stellt die Musikschule. Wenn ihr mitmachen wollt, alle Infos dazu gibt's wie weitere Meldungen auch auf radio.mk.de und in unserer App.
0: Dankeschön, Manfred. Gleich 3 Minuten nach 6:30. Wir schauen aufs Wetter und der Montag ist ganz okay, zumindest wettertechnisch. Heute Morgen ist es im Märkischen Kreis noch ziemlich wolkig, kann noch ein paar Tropfen geben. Im Laufe des Tages lockert es aber immer wieder mal auf, die Sonne schaut vorbei. Ganz trocken bleibt es tagsüber allerdings auch nicht überall. Ein kurzer Schauer ist am Nachmittag möglich. Dazu wird es auch angenehm mild mit bis zu 21 Grad. Heute Morgen liegen die Temperaturen bei 14 Grad an der Edelburg in Hemer und 13 Grad am Volme-Freizeitpark in Kirspe. Hallo Autofahrer, guten Morgen. Der Radio MK Verkehr, der beste Verkehrsservice für unseren Märkischen Kreis und ganz Südwestfalen. Wir haben eine Warnmeldung für euch. Und zwar auf der A45 Hagen-Dortmund zwischen Dortmund-Süd und Dreieck Dortmund-Witten. Da ist ein liegen gebliebenes Fahrzeug. Fahrt da vorsichtig. Und wenn ihr mehr gesehen habt, ihr ruft einfach dann unsere kostenlose Radio MK Staupiloten-Hotline an. Das ist die 08000 150 500. Gute Fahrt.
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0: Wir bringen euch gut rein in diese neue Woche. Ofenbach und Hella Henderson mit Hurricane. Schönen guten Morgen.

0: Groß geträumt, Malik Harris, Dreamer, 20 vor 7 haben wir es bei Radio MK. Wusstet ihr oder wisst ihr eigentlich schon während der Schulzeit, was ihr mal werden wollt? Ausbildung, Studieren, freiwilliges soziales Jahr oder erstmal ein Praktikum. Ich finde, das kann einen erstmal ganz schön erschlagen. Um Orientierung zu bieten, findet auch in diesem Jahr am 23. und 24. September die Karriere im Märkischen Kreis, die Karriere im MK-Messe im Grohe Forum in Hemer statt. Hier können regionale Betriebe und Institutionen sich Schülern präsentieren und mit ihnen ins Gespräch kommen, wie uns Lennart Grätz, Pressesprecher von Karriere im MK, erzählt.
1: Also diese Vorurteile damit so ein Stück weit zu brechen, ist uns da auch wichtig und einfach über das persönliche Gespräch sich darzustellen von beiden Seiten. Einmal, dass die Schüler sich darstellen können, die Schülerinnen und Schüler, aber auch, dass die Betriebe die Möglichkeit haben, auch mit Vorurteilen zu brechen und ja ihre Ausbildungsplätze, ihre Studienplätze, auch duales Studium attraktiv darzustellen und zu zeigen, was sich vielleicht auch in den letzten Jahren verändert hat.
0: Für viele ist jedoch wahrscheinlich das ins Gespräch kommen eine Überwindung, und damit das für beide Seiten etwas einfacher wird, gibt es seit 3 Jahren Vorbereitungsveranstaltungen in Schulen, bei denen die Schüler eine Karte mit ihren Interessen und Fähigkeiten ausfüllen, auf die die Betriebe dann reagieren können. Neu in diesem Jahr sind Kurzvorträge, die von Seiten der Aussteller in den Umkleidekabinen gehalten werden.
1: Ja, das war uns eben auch sehr wichtig, dass die Unternehmen eben auch ja, Leute mitbringen, die quasi diesen Weg der Ausbildung gegangen sind. Weil ich denke, für Schülerinnen und Schüler ist es gerade auch spannend zu hören, wie es dann aus Sicht der Auszubildenden eben ist, wie das wahrgenommen wird, auch so weiche Faktoren, die dann eben eine Rolle spielen, abseits der Zahlen, Daten, Fakten.
0: Ja, und wer von der Schule aus nicht da ist oder nochmal in Ruhe bei einem Aussteller sein möchte, mit einem Aussteller sprechen möchte, der kann am Mittwochnachmittag dann nochmal vorbeikommen. Da ist die Messe extra lang bis 18 Uhr für euch geöffnet. 23. und 24. September, Karriere im MK-Messe im Grohe Forum in Hemer. Gehört habt das hier bei uns bei Radio MK. Schönen guten Morgen.

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0: Mit ganz viel Schwung in den Tag, Bibi Rexha bei Radio MK. New Religion, 6.48 Uhr. Wenn ihr beim nächsten Kurierfahrer denkt, ach, der bringt doch bestimmt nur schnell ein Paket, dann solltet ihr euch bei Resident Evil auf etwas gefasst machen, denn genau so beginnt der neue Horrorfilm. Brian nimmt einen ganz normalen Auftrag an. Ein biomedizinisches Paket soll nämlich ausgeliefert werden. Es klingt erstmal nach einem ziemlich langweiligen Arbeitstag. Ja, wird er nicht, denn aus der Kurierfahrt wird ziemlich schnell ein Kampf ums Überleben mit Zombies, Mutanten und jeder Menge Horror. Und bevor wir euch da jetzt zu viel verraten, lassen wir jetzt erstmal so ein bisschen den Trailer sprechen.
1: Schatz, die Verbindung ist schlecht. Kannst du mich hören?
2: Ich werde für eine Weile bei Katie bleiben.
1: Michelle, bitte, geh nicht zu Katie, okay?
2: Du hättest nicht mehr nötig, nach Hause zu kommen, um dieses Gespräch zu führen.
1: Echt jetzt? Ich arbeite gerade. Das könnte das Herz eines 8-jährigen Jungen sein oder das Gehirn irgendeiner Mutter. Hallo? Ich habe hier einen Notfall.
3: Alles, was in dieser Stadt passiert ist, hat sich innerhalb weniger Stunden entwickelt. Du hast keine Ahnung, was du da in den Händen hältst.
0: Na, das klingt auch nach einem ganz entspannten Kinoabend. Nicht. 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
1: Mit Thorsten Adolfs. Guten Morgen. Eine Woche nach Sachsen-Anhalt hat auch unser Nachbar im Norden Niedersachsen gewählt. Allerdings ging es nicht um ein neues Landesparlament, sondern um die Kommunalwahlen. Nach aktuellen Hochrechnungen ist die CDU mit knapp unter 28% stärkste Kraft geworden, dicht gefolgt von der SPD. Die AfD konnte deutlich zulegen und kommt auf knapp 17%. Christian Böder aus den Nachrichten. Auch wenn es nur Kommunalwahlen waren, wurde die Wahl auch in Berlin mit großem Interesse verfolgt.
2: Mit Sicherheit und vor allem bei der CDU. Mit dem AfD-Wahlsieg in Sachsen-Anhalt im Nacken und dem Drama um die wichtigen VW-Volkswagen-Standorte im Land ist die Kommunalwahl ja auch ein gutes Stimmungsbarometer für die Regierungspartei. Aufatmen dürfte man in Berlin nicht, aber mal kurz entspannen. Die CDU bleibt stärkste Kraft, muss aber federn lassen. Niedersachsens Landeschef Lechner sagte, im Wahlkampf sei der Frust über die Bundespolitik allgegenwärtig gewesen. Das haben wir ja auch schon in Sachsen-Anhalt gesehen.
1: Bleiben wir mal bei Sachsen-Anhalt. Nach dem AfD-Wahlsieg ist ja immer noch unklar, wer regiert und wie wird regiert.
2: Das stimmt. Die Landtagswahl zieht aktuell einen ganzen Rattenschwanz an Fragen und Folgen mit sich. Der Reservistenverband will den Operationsplan Deutschland aus der Staatskanzlei von Sachsen-Anhalt zurückholen, falls die AfD die Regierung übernimmt. Man befürchte, dass die Dokumente an Russland weitergeleitet werden. Das streng geheime Papier liegt in jedem Bundesland vor und beschreibt zentrale Vorkehrungen für die Landes- und NATO-Bündnisverteidigung. Und Bundesverkehrsminister Bilger ist mehr als sauer auf die AfD, weil die mehrere Milliarden für Infrastruktur nicht anrühren will, die vom Bund bereitgestellt werden. Anders die Bundesschatzmeisterin der Jungen Union von Natusius. In der ARD sagte sie, die CDU sollte zumindest mit der AfD reden, wenn sie eingeladen wird.
1: Dankeschön, Christian. Und jetzt weitere Meldungen im Überblick. In Deutschland leben immer weniger Menschen in den eigenen vier Wänden. Nach einer Studie des Pestel-Instituts liegt die Eigentumsquote bei knapp 44%. Das ist der niedrigste Wert seit 20 Jahren. Kanada will deutlich näher an die EU heranrücken, weil der Handelsstreit mit den USA immer weiter eskaliert. Man strebe eine einzigartige Allianz an, sagte Premier Carney. Kanada und die EU würden dieselben Werte teilen, man habe dieselben Prioritäten und verfüge über sich gegenseitig sehr ergänzende Stärken, sagte er. Tennisprofi Alexander Zverev hat zum ersten Mal in seiner Karriere die US Open gewonnen. Er setzte sich gegen den Amerikaner Shelton in 4 Sätzen durch. Es war erst der 2. Sieg bei dem Turnier für einen Deutschen nach dem Erfolg von Boris Becker vor 37 Jahren. Gute Nachrichten für Pendler zwischen Köln und Wuppertal. Die Bahn hat angekündigt, dass ab dem 1. Oktober auf der Strecke wieder regulär Züge rollen werden. Dann sollen beide Gleise über die Wupper wieder frei sein. Eigentlich sollte die Strecke nach der Sanierung schon früher freigegeben werden, aber dann wurde ein Riss in einer Brücke bei Leverkusen-Opladen entdeckt. Soweit die Meldungen mit Thorsten Adolfs.
3: Dankeschön, Thorsten. Kurz nach 7 haben wir es. Heute ist beim Wetter ein bisschen was von allem dabei. Der Montag startet im Märkischen Kreis erstmal mit vielen Wolken. Später kommt ab und zu auch mal die Sonne dazu. Aber ein kurzer Schauer kann am Nachmittag auch mal mit dabei sein. Temperaturtechnisch geht es hoch auf bis zu 21 Grad. Heute Morgen ist es kühler mit Temperaturen um 14 Grad am Hexenteich in Menden und 13 Grad an der Stadthalle Meinerzhagen.
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3: Der Radio MK Verkehr, der beste Verkehrsservice für unseren Märkischen Kreis und ganz Südwestfalen. Die A1 ist dabei, Münster-Dortmund zwischen dem Kamener Kreuz und Unna 2 Kilometer, stocken 4 Minuten. Und die A45 Hagen-Dortmund zwischen dem Hagener Kreuz und dem Westhofener Kreuz 2 Kilometer stockend. Auch hier braucht ihr knapp 5 Minuten länger als sonst für eure Blitzer. Gibt's die Hotline 08000 150 500. Meldet euch einfach bei uns, wenn ihr was gesehen habt. Gute Fahrt! Und wenn ihr am Montagmorgen so ein bisschen down seid, wir motivieren euch gleich mit der besten Comedy hier bei uns. Die Welt in 30 Sekunden mit Jans Herbst nach 2 Songs. Einmal Jennifer Lopez und David Guetta und Sixpence None the Richer für euch zum Start in diesen Montag.
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0: geküsst an diesem Montagmorgen mit Radio MK. 10 nach 7 haben wir's. Noch 2 Wochen läuft bei Langenscheid die finale Abstimmung zum Jugendwort des Jahres 2026. Und unser Kollege Jan Zerbs hat sich zu dem Thema mal schon mal seine Gedanken gemacht.
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2: Peak, Crashout und Ragebait sind im Rennen, aber spannender als das Jugendwort ist doch immer, was Erwachsene für ein Jugendwort halten. Ganz Alte versuchen immer noch cool zu sein mit:
3: Das finde ich ja dufte, dass du in der Penne von den Paukern so prima benotet wurdest, du Pfiffikus.
2: Etwas Jüngere versuchen es mit:
4: Alter Schwede, das ist ja geil, ey.
2: Noch Jüngere sagen:
5: Das ist ja mega funny. Nicht.
2: Und noch Jüngere sagen dann:
5: YOLO, Digga. Sehen wir uns nachher bei ICQ?
2: Das Beruhigende ist doch, liebe Jugendliche, jede Jugendsprache ist irgendwann alt und out. Und euer Slang ist jetzt natürlich gerade Peak, aber wenn ihr mal alt seid und so redet, dann gehen die Jugendlichen garantiert Crash out. Safe, Digga.
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0: 80er gar bei Radio MK. Michael Zambello und Maniac, 7.26 Uhr haben wir's. Bald geht's ja los, die neue Eishockey-Saison für unsere Iserlohn Roosters. Gestern haben sie ja noch beim Vorbereitungsturnier geliefert, das Finale gewonnen in Kassel. Ja, und in der neuen Eishockey-Saison, da wollen wir natürlich sehen, wie die Roosters so abschneiden, was sie so abliefern, oder? Was wünscht ihr euch denn?
1: Die Playoffs.
2: Interessante Spiele.
3: Ja, dass sie viele Treffer erzielen und deutscher Meister werden.
4: Dass sie gut abschneiden.
5: Dass sie gewinnen.
6: Bisschen mehr Konstanz und ja, dass es vielleicht mal um die ersten 10, vielleicht sogar um die ersten 6 Plätze geht.
7: Hoffentlich viele Punkte und einen sicheren Playoffs-Platz.
8: Das Iserlohn, dass die Roosters endlich mal alles holen, was sie wollen, würde ich sagen, oder?
0: Ja, das wäre doch was. 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

0: KI ist ja derzeit in aller Munde und wird fleißig genutzt, auch vom Märkischen Kreis. Wie? Das hört ihr jetzt von Manfred Uhl in den Radio MK Nachrichten. Hier kommt das Wichtigste aus der Welt und dem Märkischen Kreis. Wir haben jetzt 7:30. Einen schönen guten Morgen, Manfred.
1: Schönen guten Morgen. Inmitten der Debatten um Bundeskanzler Merz wird die CDU bei den Kommunalwahlen in Niedersachsen landesweit die stärkste Kraft. Eine Hochrechnung von Infratest DIMAP sieht die Union mit 27,7% vor der SPD mit 24,5%. Die AfD konnte demnach aber deutlich auf 16,5% zulegen. Die Grünen kommen laut Hochrechnung mit 13,6% auf Rang 4, es folgen die Linke mit 5,9% und die FDP mit 3,6%. Ein für heute angesetztes Treffen zwischen den Golfstaaten und dem Iran ist verschoben worden. Das hat das Außenministerium des Oman mitgeteilt. Der Grund dafür ist nicht bekannt. Bei dem Treffen sollte offenbar eine Vereinbarung im festgefahrenen Konflikt um die Straße von Hormuz vorgestellt werden. Der Inselstaat Bahrain, der im Krieg massiven iranischen Raketenangriffen ausgesetzt war, hatte den Termin von vornherein boykottiert. Die Polizei ändert in der neuen Eishockeysaison ihre Taktik bei der Begleitung der Heimspiele der Iserlohn Roosters. So werden die Beamten weniger in der Eissporthalle präsent sein, sondern eher davor und auf den An- und Abfahrtswegen der Fangruppen. Damit konzentriere sich die Polizei auf ihre eigentliche Aufgabe, sagte uns ein Polizeisprecher. Bisher zeigte die Polizei auch im Innenraum Präsenz. Für die Sicherheit innerhalb der Eissporthalle und den reibungslosen Spielbetrieb sei aber rechtlich grundsätzlich der Veranstalter verantwortlich, so die Polizei. Größere Sportveranstaltungen bedeuten für die Kreispolizei einen erheblichen Personal- und Arbeitsaufwand, heißt es in einer Pressemitteilung. Nur bei plötzlichen und akuten Gefahrenlagen will die Polizei auch in der Halle die vom Veranstalter beauftragten Kräfte unterstützen. Der Märkische Kreis ist ab sofort rund um die Uhr erreichbar. Möglich macht das die neue KI-Telefonassistentin namens MK. Laut Kreisverwaltung übernimmt der Sprachbot immer dann, wenn das Service Center geschlossen hat, also abends, an Wochenenden und an Feiertagen. MK versteht gesprochene Fragen und kann in über 30 Sprachen antworten, darunter Türkisch, Arabisch und Englisch. Sie weiß zum Beispiel, welche Papiere ihr für die Autozulassung braucht und wer beim Elterngeld hilft. Kann sie einmal nicht weiterhelfen, verweist sie nach Angaben des Kreises an die entsprechenden Stellen. Der persönliche Kontakt zu den Mitarbeitern bleibe zu den Öffnungszeiten ganz normal bestehen, heißt es.
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1: Ein bisschen Sommergefühl in den Herbst retten. Das bietet die Musikschule der Stadt Hemer am Weltkindertag. Am 20. September gibt es dort einen Ukulelen-Workshop für Kinder zwischen 10 und 14 Jahren. Die Kids können an diesem Tag das Instrument kennenlernen und erste Songs spielen. Vorkenntnisse sind nicht nötig und die Ukulelen stellt die Musikschule. Wenn ihr mitmachen wollt, alle Infos dazu gibt's wie weitere Meldungen auch auf radio.mk.de und in unserer App.
0: Dankeschön, Manni. 7:58. Wolken, Sonne und vielleicht ein kurzer Schauer. So sieht unser Wettermix für heute aus im Märkischen Kreis. Der Montag startet erstmal wolkig mit Mini-Wolkenlücken. Später kommt dann immer wieder mal die Sonne raus. Und am Nachmittag kann es leider auch ab und zu mal regnen. Kann, muss aber nicht. Die Temperaturen, die klettern heute auf bis zu 21 Grad. Heute Morgen sind es 14 Grad am Radio MK Mammut Hönni in Balve. Und 13 Grad messen wir an der Karlshöhe in Halver. Hier kommt noch der Radio MK Verkehr, der beste Verkehrsservice für unseren Märkischen Kreis und ganz Südwestfalen. Die A1 ist dabei, Münster-Dortmund, zwischen dem Kamener Kreuz und Unna 4 Kilometer. Dann die A45, Hagen-Dortmund, zwischen dem Hagener Kreuz und Kreuz Dortmund-Witten, jetzt 6 Kilometer stockend. Hier dauert es knapp eine Viertelstunde länger als sonst. Die A45, Dortmund-Hagen, zwischen Dortmund-Süd und dem Westhofener Kreuz, 1 Kilometer stockend, 2 Minuten plus. Und die A46 Hemer-Hagen zwischen Hemer, also Autobahnstart und Iserlohn-Zentrum, 1 Kilometer Stau, 3 Minuten Zeitverlust. Eure Blitzer meldet ihr uns unter der 08000 150 500. Das ist die kostenlose Radio MK Staupiloten-Hotline. Ja, wir haben es gerade gehört, KI ist in aller Munde, auch bei uns im Märkischen Kreis. Ich meine, ist klar, ne? Können wir ja alles fragen. Wie wird das Wetter heute? Wo kann ich im November am günstigsten hinfliegen, wo es noch sonnig ist? Hast du eine kreative Idee für eine Geburtstagskarte? ChatGPT hilft uns ja wirklich im Alltag und jetzt ist ChatGPT 6 da, also eine neue Version der KI, die jetzt nach und nach ausgerollt wird. Und wir wollten von euch mal wissen, was habt ihr Chatty denn als letztes so gefragt?
3: Irgendwas mit Analogkameras, weil sonst hätte ich mich durch 17 Foren jagen müssen und der hat mir das dann natürlich dann da schön irgendwie rausgesucht mit Links. Das hat funktioniert.
4: Irgendwas mit Bio.
5: Bei mir war es, ob ein Kleidungsstück auf Vinted authentisch ist, also ob es gefälscht oder nicht gefälscht ist. Also da ist KI schon recht weit, muss ich sagen, also recht zuverlässig auch.
0: Aha, also ChatGPT gehört für viele längst zum Alltag und mit ChatGPT 6 startet jetzt die nächste Modellgeneration, die vor allem bei komplexen Aufgaben nochmal mehr können soll. Ja, mal schauen, ob wir Chatty damit künftig noch mehr Arbeit aufdrücken können.
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0: Schönen guten Morgen mit Radio MK, 7.41 Uhr jetzt. Seit 15 Jahren gibt es schon die Karriere im MK-Messe, bei der sich Betriebe und Institutionen Schülern vorstellen und in Kontakt treten können. Am 23. und 24. September findet die Messe wieder im Grohe Forum in Hema statt. Lennart Grätz, Pressesprecher von Karriere im MK, hat uns erzählt, warum die Messe nicht nur für die Schüler interessant ist.
1: Eigentlich denkt man ja eher, dass es wirklich eine Messe für Schülerinnen und Schüler ist, um sich zu orientieren, um zu gucken, was gibt es für Möglichkeiten, wo geht die berufliche Reise hin. Aber ich denke auch, dass es eben genauso gut eine Messe eben auch für die Unternehmen ist, um sich einerseits darzustellen, Präsenz zu zeigen, andererseits aber auch zu gucken, was die jungen Menschen umtreibt.
0: Und damit die Schüler und Aussteller besser ins Gespräch kommen können, gibt es nun seit 3 Jahren Vorbereitungsveranstaltungen in den Schulen. Dort erstellen die Schüler im Vorfeld Karten mit ihren Interessen und Fähigkeiten, die sie sich zur Messe umhängen. Und so können Aussteller und die Schüler auf ihre Karten ansprechen und ins Gespräch kommen. Zusätzlich gibt es in diesem Jahr noch Kurzvorträge von Seiten der Aussteller, bei denen Angestellte über ihre Erfahrung sprechen können. Lina macht da zum Beispiel gerade ihre Ausbildung zur Pflegefachfrau und ist in diesem Jahr als Ausstellerin mit dabei.
2: Es ist schade, dass ich leider keinen Platz bekommen habe von meiner Schule aus her. Deswegen umso besser, dass man jetzt da einen Perspektivenwechsel hat, dass man so gesehen als ja jetzt schon fast examiniert in einem Jahr, dass man da halt in einer anderen Perspektive drauf schauen kann und da halt eben die Leute finden kann und einbeziehen kann, wo man halt ja vor 2, 3 Jahren sich halt nicht selber einbinden konnte.
0: Und wer in Ruhe nochmal mit den Menschen ins Gespräch kommen möchte, der kann dann am Mittwoch

0: Das machen wir nicht. Rihanna, Don't Stop the Music. Gleich für euch Patrick Swayze hier in den Hits. 7:50 haben wir es und wir haben es heute Morgen schon gehört. Die Iserlohn Roosters sind ja bereit für die neue DEL-Saison. Die Vorbereitung ist vorbei und die endete für die Roosters mit einem Erfolg. Beim Turnier in Kassel haben sich die Sauerländer im Finale mit 4:2 gegen den Gastgeber Kassel Huskies durchgesetzt. Und ganz ehrlich, das Ergebnis hätte sogar noch deutlicher ausfallen können. Sportdirektor Franz Fritz Meier zieht deshalb ein ziemlich positives Fazit aus der Vorbereitung.
1: Wir sind auf einem guten Weg, würde ich sagen, aber es steht viel, viel Arbeit vor uns, genauso wie für alle anderen Mannschaften. Du musst ja alles neu erarbeiten, du kannst ja aus der Vergangenheit nichts kaufen. Wir müssen bereit sein für Freitag und wir müssen in jedem Spiel an unser Limit kommen, als Mannschaft, wie wir sind, um mehr zu holen, als was wir auf dem Papier zur Verfügung haben.
0: Ja, jetzt wird's also ernst. 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Radio MK jetzt um 7:50.

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1: Und weiter geht's.

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1: Mit Thorsten Adolfs. Guten Morgen. Nach Australien arbeiten eine ganze Reihe von Ländern mittlerweile an Regeln für ein Social-Media-Verbot für Kinder und Jugendliche. Auch die EU ist an der Sache dran. Wie das aussehen soll, will Kommissionspräsidentin von der Leyen in dieser Woche sagen. Christian Böder aus dem News-Team. Ein paar Infos sind schon durchgesickert.
2: Genau, die EU-Kommission hat sich wohl auf ein Social-Media-Verbot für unter 13- oder 15-Jährige eingeschossen. Das heißt nicht unbedingt Komplettverbot. Kinder sollen weiter Zugang zu beliebten Apps haben, wie etwa TikTok, Instagram, YouTube und Snapchat, aber unter Aufsicht von Erwachsenen, heißt in der Regel Eltern zu Hause und Lehrer in der Schule. Aber ein eigenes Profil oder Konto sollen sie nicht mehr einrichten können. Was noch nicht bekannt ist, welche Apps, Internetseiten oder auch Games von den Einschränkungen betroffen sein sollen.
1: Die weitaus schwierigere Frage ist aber, wie sollen solche Einschränkungen durchgesetzt werden? Experten sehen ja vor allem Probleme bei der Altersüberprüfung.
2: Viele Dienste haben ja einen simplen Jugendschutz. Da reicht aber schon ein einfacher, nicht kontrollierter Klick aus, um zu sagen, ja, ich habe das nötige Mindestalter. Experten sagen aber, da muss man mehr die Online-Riesen wie Meta oder ByteDance in die Pflicht nehmen. Die sollen die EU-Regeln durchsetzen und bei Verstößen auch zahlen. Und wenn sie ihre eigenen Apps sicherer machen, dann können die dann auch von der Regelung befreit werden. Eine andere Möglichkeit wäre die Überprüfung über den sogenannten digitalen Personalausweis, der bei uns im nächsten Jahr kommt.
1: Dankeschön, Christian. Und jetzt weitere Meldungen in der Zusammenfassung. Der Ölpreis bleibt hoch. Das Barrel kostet im Moment mehr als 107 US-Dollar. Weltweit wächst die Sorge vor möglichen Störungen der Energieversorgung. Auch das Tanken könnte in nächster Zeit noch mal teurer werden. Hintergrund sind unter anderem die Blockade der Straße von Hormuz und die Übernahme der Meerenge Bab al-Mandab durch die Houthi-Miliz. Die CDU hat die Kommunalwahl in Niedersachsen mit gut 27% der Stimmen gewonnen. Die SPD landete mit fast 25% auf Platz 2 vor der AfD, den Grünen, den Linken und der FDP. Am nächsten Sonntag wird wieder gewählt, und zwar das Berliner Abgeordnetenhaus und der Landtag in Mecklenburg-Vorpommern. Nach einem schweren Fährunglück in Indonesien werden dort noch 129 Menschen vermisst. Mehr als 100 Passagiere konnten bis jetzt gerettet werden. Das Schiff war auf dem Weg von der Insel Java nach Borneo in Seenot geraten und gekentert. Warum, ist noch unklar. Es war ein historischer Moment für das deutsche Tennis. Alexander Zverev hat sich den Titel bei den US Open geholt und damit seine überragende Saison gekrönt. In 4 Sätzen bezwang er den Amerikaner Shelton. Nach gut 3,5 Stunden verwandelte Zverev seinen ersten Matchball und sicherte sich damit als zweiter Deutscher nach Boris Becker den Titel bei den Männern. Fußball gespielt wurde gestern auch. Leipzig gewann gegen den HSV deutlich mit 5:0 und im Abendspiel der Fußball-Bundesliga verlor Aufsteiger Elversberg gegen den FC Bayern mit 1:2. Soweit die Meldungen mit Thorsten Adolfs.
3: Danke dir, Thorsten. Wir schauen aufs Wetter um kurz nach 8 und der Montag startet im Märkischen Kreis erstmal wolkig, aber keine Sorge, im Laufe des Tages kommt immer mal die Sonne raus. Zwischendurch kann allerdings auch mal ein kurzer Schauer durchziehen. Dazu Temperaturen von bis zu 21 Grad. Heute Morgen ist es nach wie vor frisch. 14 Grad am Dansdorm in Iserlohn, 13 Grad am Bauernhaus Wippekühl in Schalksmühle.
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3: Hallo Autofahrer, der Radio MK Verkehr, der beste Verkehrsservice für unseren Märkischen Kreis und ganz Südwestfalen. Die A1 Münster-Dortmund zwischen Kamenzentrum und Unna, 4 Kilometer stockend. Knappe 10 Minuten solltet ihr hier mehr einplanen. Dann geht's weiter mit der A45 Hagen-Dortmund zwischen dem Hagener Kreuz und Kreuz Dortmund-Witten. Jetzt 10 Kilometer stockend und 20 Minuten on top. Geduld mitbringen. Außerdem die A45 Dortmund-Hagen zwischen Dortmund Süd und dem Westhofener Kreuz 1 Kilometer Stau, 4 Minuten plus, und die A46 Hemerhagen zwischen Iserlohn-Seiler See und Iserlohn-Zentrum jetzt 1 Kilometer stockend und 2 Minuten plus. 08150 500 ist die kostenlose Radio MK Staupiloten-Hotline für Stausblitzer oder Gefahrenstellen. Meldet euch einfach bei uns. Kurz nach 8 haben wir es, so langsam an der Arbeit, und wir motivieren euch erstmal mit ganz viel Musik. 4 Hits am Stück haben wir für euch mit Ace of Base, Lady Gaga, Pink und Yücel für euch jetzt am Stück.
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0: Die längste Musikstrecke für den Start bei der Arbeit hier bei uns bei Radio MK an diesem Montagmorgen. Unsere Motivation für euch. 8.18 Uhr haben wir es. Am Donnerstag schicken wir euch wieder ins Kino. Licht aus, Popcorn am Start und vielleicht in diesem Fall vorher mal gucken, wer eigentlich neben euch im Kinosessel sitzt. Denn Resident Evil ist zurück und diesmal wird's wieder richtig ungemütlich. Im Mittelpunkt steht Brian, ein Kurierfahrer. Sein Auftrag klingt zunächst völlig harmlos, ein medizinisches Paket ausliefern. Doch dann geht ziemlich schnell alles schief und Brian landet mitten in einer Nacht, in der es offenbar nur noch um eine Frage geht. Überlebt er das Ganze? Und der Trailer macht schon ziemlich deutlich, was euch da erwartet.
1: Schatz, die Verbindung ist schlecht. Kannst du mich hören?
2: Ich werde für eine Weile bei Katie bleiben.
1: Michelle, bitte, geh nicht zu Katie, okay?
2: Du hättest dich für nötig, nach Hause zu kommen, um dieses Gespräch zu führen.
1: Echt jetzt? Ich arbeite gerade. Das könnte das Herz eines 8-jährigen Jungen sein oder das Gehirn irgendeiner Mutter. Hallo? Ich hab hier einen Notfall.
3: Alles, was in dieser Stadt passiert ist, hat sich innerhalb weniger Stunden entwickelt. Du hast keine Ahnung, was du da in den Händen hältst.
0: Oh Mann. Also wer danach noch entspannt schlafen kann, hat vermutlich wirklich Nerven aus Stahl. Resident Evil startet im Kino und wir haben Tickets für euch für den Filmpalast Iserlohn am Donnerstag. 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Ich drück euch die Daumen.
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0: Banzai, Pedro Capó, Georgie Noriega, Rec 808, Shadow Towers, Puerto Rico. Welcome to the paradise.
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0: wir im Alltag unseren CO2-Fußabdruck verkleinern? Darum geht's beim ersten Klimatron im Märkischen Kreis, der heute startet. Und mehr dazu hört ihr jetzt von Manfred Uhl in den Radio MK Nachrichten. Er hat die wichtigsten Meldungen des Morgens dabei, jetzt um 8:30. Einen schönen guten Morgen.
1: Schönen guten Morgen. Kanzler Merz ist zum Arktis-Gipfel in Finnland eingetroffen. Dort soll es unter anderem um Sicherheitsfragen gehen. Mit der Reise zum Arktis-Gipfel will Merz ein Zeichen an die EU- und NATO-Partner senden, dass sich Deutschland auch in dieser Region engagiere, vor allem unter sicherheitspolitischen Gesichtspunkten, heißt es. Bei der Parlamentswahl in Schweden zeichnet sich ein Sieg der linken Opposition ab. Laut Prognosen liegen die vier Parteien zusammen bei mehr als 51% der Stimmen. Stärkste Kraft sind demnach die Sozialdemokraten der früheren Regierungschefin Andersson, die auf gut 28% kommt. Bisher wird Schweden von einem Mitte-Rechts-Bündnis geführt, das auf die Unterstützung der rechtspopulistischen Schwedendemokraten angewiesen ist. Die Rechtspopulisten haben aber jetzt Stimmen verloren. Wie lässt sich Klimaschutz ganz einfach in den Alltag einbauen? Das soll eine kostenlose Handy-App zeigen. Dabei geht es nicht um Verzicht, heißt es vom Märkischen Kreis. Vielmehr ließe sich durch kleine Maßnahmen, wie zum Beispiel beim Essen, Wohnen oder in der Freizeit, die eigene CO2-Bilanz verbessern. Ab heute könnt ihr das 6 Wochen lang ausprobieren, denn es startet der erste sogenannte Klimaton. Dabei gibt es sogar etwas zu gewinnen, unter anderem Freikarten für das Winterspektakulum auf der Burg Altena. Mehr zu dieser Aktion findet ihr auf unserer Homepage. Die Iserlohn Roosters sind zufrieden mit ihrer Vorbereitung auf die kommende Eishockeysaison. In insgesamt 6 Testspielen gab es 3 Niederlagen und 3 Siege. Den Abschluss bildete der gestrige Turniersieg der Roosters in Kassel. Natürlich müsse sich die Mannschaft in allen Bereichen noch verbessern, betonte Cheftrainer Stefan Niemann nach dem Wochenende. Vor allem muss das Team mehr Tore schießen, sagte Sportdirektor Franz Fritzmeier, der aber gleichzeitig auch die Arbeitsbereitschaft des Teams lobte. Am Freitag startet dann die Eishockeysaison für die Iserlohn Roosters mit einem Heimspiel gegen Ingolstadt.
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1: Ein bisschen Sommergefühl in den Herbst retten. Das bietet die Musikschule der Stadt Hema am Weltkindertag. Am 20. September gibt es dort einen Ukulelen-Workshop für Kinder zwischen 10 und 14 Jahren. Die Kids können an diesem Tag das Instrument kennenlernen und erste Songs spielen. Vorkenntnisse sind nicht nötig und die Ukulelen stellt die Musikschule. Wenn ihr mitmachen wollt, alle Infos dazu gibt's wie weitere Meldungen auch auf radio.mk.de und in unserer App.
0: Dankeschön, Manni. 8:30. Der Montag, der ist ganz okay, also zumindest wettertechnisch. Heute Morgen ist es im Märkischen Kreis noch stellenweise wolkig. Im Laufe des Tages lockert es aber immer wieder mal auf und die Sonne schaut vorbei. Ganz trocken bleibt es allerdings nicht überall, denn ein kurzer Schauer ist am Nachmittag auch noch möglich. Dazu wird es angenehm mild mit bis zu 21 Grad. Heute Morgen liegen die Temperaturen bei 14 Grad an der Edelburg in Hema und 14 Grad auch am Volme Freizeitpark in Kirsbeck. Hier ist noch der Radio MK Verkehr für euch, der beste Verkehrsservice für unseren Märkischen Kreis. Vorsicht auf der A45, Hagen-Gießen. Zwischen Hagen-Süd und Lüdenscheid-Nord liegen Reifenteile auf der Fahrbahn. Dort bitte aufpassen. Außerdem noch die A45 Hagen-Dortmund. Zwischen dem Hagener Kreuz und dem Westhofener Kreuz. 3 Kilometer Stau, 10 Minuten braucht ihr länger. Die A45 Hagen-Dortmund im weiteren Verlauf zwischen Dortmund-Süd und Kreuz Dortmund-Witten nochmal 1 Kilometer stockend. Dann die Gegenrichtung A45 Dortmund-Hagen zwischen Dortmund-Süd und dem Westhofener Kreuz nochmal 1 Kilometer Stau und 5 Minuten plus. Das war's soweit mit Staus. Blitze haben wir noch nicht, aber vielleicht habt ihr ja einen. Dann meldet euch unter 08000 150 500.
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0: Einen schönen guten Morgen. 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

0: Einen schönen guten Morgen am Montag mit Radio MK. Viertel vor neun haben wir's und wir zaubern euch jetzt die Profis ins Radio.
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1: 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Ich bin Markus Duda, drück euch die Daumen.
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1: Mit Thorsten Adolfs. Guten Morgen. Nach der historischen Niederlage bei der Landtagswahl in Sachsen-Anhalt steht die CDU und vor allem Kanzler Merz mächtig unter Druck. Die Umfragewerte sind mies. Innerhalb der Partei hagelt es Kritik und für viele stellt sich die Frage, sollte Merz zurücktreten? Zu dem Thema hat sich jetzt auch Bayerns Ministerpräsident und CSU-Chef Söder zu Wort gemeldet. Er stellt sich hinter Merz, warnt aber vor einem Scheitern der Bundesregierung. Einzelheiten von Christian Böder.
2: Erst die Ampel, dann Schwarz-Rot. Zweimal ein frühzeitiges Scheitern einer Bundesregierung. Das wäre für die Politik ein Desaster. Ein Elfmeter ohne Torwart für die AfD, sagte Söder vor einer CSU-Klausurtagung in München. Seine Forderung an die Bundesregierung, Kommunikation verbessern und die vielen kleinen Fehler vermeiden. Das Wahlergebnis in Sachsen-Anhalt sei ein Weckruf, der gehört werden muss. Söder machte auch nochmal klar, dass aus seiner Sicht die Brandmauer gescheitert ist. Man müsse die AfD inhaltlich stellen, sagte er, anstatt nicht mit ihr zu reden. Alle in der Koalition seien nun gezwungen, sich am Riemen zu reißen und Tempo bei der Regierungsarbeit zu machen, denn Stillstand sei der Treibstoff der AfD. Söder bekam in der Sache Rückendeckung vom sächsischen Landeschef Kretschmer. Das Wahldebakel in Sachsen-Anhalt kam nicht überraschend, die Warnungen seien aber ignoriert worden, sagte der. Es gehe nun darum, auf die Menschen zuzugehen und zu verstehen, was sie wollen. Ähnliche Worte fand auch Bundesfamilienministerin Prien in der ARD. Der Kanzler, aber auch der Rest der CDU müsse mehr Empathie zeigen, sagte sie.
1: Und jetzt weitere Nachrichten im Überblick. Rund 3,8 Millionen Menschen in Deutschland leben in Haushalten, die ihre Versorgungsrechnungen nicht mehr zahlen können. Das hat das Statistische Bundesamt ermittelt. Besonders hoch ist der Anteil derjenigen, die zum Beispiel bei den Strom- oder Gaszahlungen im Rückstand sind, unter den Mietern. Bei Eigentümerhaushalten sieht es mit dem Zahlungsverzug etwas besser aus. Bei den Kommunalwahlen in Niedersachsen ist die CDU wieder stärkste Kraft geworden, vor der SPD. Die CDU kam auf 27,2% der Stimmen. Deutlich zulegen konnte die AfD. Sie konnte ihr Ergebnis der letzten Wahl verdreifachen und kam auf 15,9%. Als zweiter deutscher Tennisprofi nach Boris Becker hat Alexander Zverev den Titel bei den US Open geholt. Er setzte sich im Finale gegen den Amerikaner Ben Shelton in 4 Sätzen durch. Sein Dank ging vor allem an seine Mutter, die trotz Zverevs Diabetesdiagnose im Kindesalter an seine Tenniskarriere geglaubt hatte. Die Insel Helgoland wird diese Woche für 2 Tage komplett von der Stromversorgung über das Festland abgeschnitten, weil an der Kabelverbindung gearbeitet wird. Sie war immer wieder freigespült worden und wurde deshalb jetzt weiter ins Landesinnere verlegt. Weil durch das Seekabel auch die Datenleitungen für Internet und Mobilfunk laufen, funktionieren auch diese Leitungen nicht, allerdings nur für ungefähr 10 Stunden. Komplett ohne Strom werden die Menschen auch nicht sein. Die Versorgung läuft während der Arbeiten über Dieselgeneratoren. Das waren die Nachrichten mit Thorsten Adolfs.
3: Vielen Dank, Thorsten. Der Blick aufs Wetter und da ist von jedem etwas dabei heute. Der Montag startet im Märkischen Kreis noch mit vielen Wolken. Später kommt ab und zu auch die Sonne durch. Ein kurzer Schauer kann am Nachmittag auch dabei sein. Wie gesagt, von allem etwas. Temperaturtechnisch geht's hoch bis 21 Grad und so langsam klettert's auch mit den Temperaturen. 15 Grad am Hexenteich in Menden, 14 Grad an der Stadthalle in Meinerzhagen. Dann noch der Radio MK Verkehr, der beste Verkehrsservice für unseren Märkischen Kreis und ganz Südwestfalen. Immer noch Vorsicht auf der A45 Hagen-Gießen. Zwischen Hagen Süd und Lüdenscheid Nord, da liegen Reifenteile auf der Fahrbahn. Wir haben noch einen Stau auf der A45 Hagen-Dortmund zwischen dem Hagener Kreuz und dem Westhofener Kreuz. 3 Kilometer, 10 Minuten on top an dieser Stelle. Und das war's auch schon. Das ist die gute Nachricht für euch. Euch eine gute und sichere Fahrt. Und eure Blitzer gehen wie immer an die 08.150.500. Kurz nach 9, so langsam sind wir im Vormittag angekommen. Und da begleiten wir euch jetzt bei der Arbeit vor der Frühstückspause noch schnell 4 Hits am Stück mit Cassandra Steen und Adel Tawil. Wir haben Kamra Genesis und Ed Sheeran.
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0: Ihr seid bei Radio MK, Markus Duda hier. Und jetzt geht's wieder um ein Projekt Radio Ghost Theater. Das gab's bei uns tatsächlich schon mal für die Altstadtbühne Lüdenscheid. Und jetzt heißt es wieder Mikrofon aus Bühne an. Denn unsere Kollegin Lucia Caragiello bekommt eine kleine Sprechrolle bei der Altstadtbühne Lüdenscheid. Genauer gesagt, sie leiht einer Radiosprecherin im neuen Stück ihre Stimme. Und sprechen kann sie ja, das sollte also schon mal passen. Das Stück heißt Das Sommerloch und wird ab November in der Lüdenscheider Altstadtbühne aufgeführt. Produziert wird das Ganze von Ingo Löwen und er erzählt uns, worum es in diesem Stück geht.
1: Unser Stück Das Sommerloch spielt an der Bigge auf einem Campingplatz und dort soll ein Kalmar gesichtet worden sein, also ein Krokodil, ein Alligator. Und das versetzt natürlich alle Leute rund um die Campingplätze dann in helle Aufregung und so wird es dann turbulent am Ende des Tages und mit vielen skurrilen Situationen.
0: Gespielt wird übrigens im mittlerweile ältesten Theater Lüdenscheids und wer möchte, bekommt dort nicht nur Theater, sondern auch Getränke und einen kleinen Snack dazu. So oder so sind alle mit viel Herzblut für die Bühne dabei und feilen fleißig an diesem neuen Stück.
1: Ja, die Proben laufen ja schon eine ganze Weile und wir haben das Stück eigentlich schon einmal durchgeprobt und jetzt kommt es darauf an, dass die Feinheiten sich einschleifen und dann wird es eine sehr lustige Komödie, die wir dann für die Zuschauer bereit haben.
0: Die Premiere von Das Sommerloch ist am 7. November und wichtig für alle, die jetzt schon neugierig geworden sind, ab heute läuft der Ticketvorverkauf. Karten gibt's bei Klein Oho im Sterncenter Lüdenscheid. Gehört habt ihr davon hier bei Radio MK.

0: Ganz aktuell Shakira und Burna Boy mit Die Die. Und gleich geht's in die 90s mit NSYNC und Tearing Up My Heart. Gleich noch vor den Radio im Kanal richten. Um 9:30. Markus Duda hier.
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0: Bei den Heimspielen der Iserlohn Roosters wird die Polizei künftig nicht mehr so häufig in der Eishalle am Seiler See zu sehen sein. Warum das so ist, das sagt uns jetzt Manfred Uhle in den Radio MK Nachrichten. Das Wichtigste aus der Welt, Deutschland und dem Märkischen Kreis, jetzt um 9:30. Einen schönen guten Morgen.
1: Schönen guten Morgen. CSU-Chef Söder warnt davor, dass die Bundesregierung scheitert. Es wäre ein Desaster, wenn kurz nach dem Aus für die Ampelkoalition auch Schwarz-Rot am Ende wäre, sagte Bayerns Ministerpräsident. Vorher hatte sich Söder in einem Interview hinter Bundeskanzler Merz gestellt. Der CDU-Chef steht nach dem Wahlsieg der AfD in Sachsen-Anhalt auch in den eigenen Reihen in der Kritik. US-Präsident Trump hat Rufe zurückgewiesen, die Entwicklung von künstlicher Intelligenz zu drosseln. Hinter derartigen Forderungen stünden negative Kräfte, sagte Trump während seines Besuches in Irland. Der US-Präsident gilt als großer Anhänger der KI. Angesichts der deutlichen Warnungen vor den Gefahren für die Menschheit durch KI hatte der Chef des Unternehmens Anthropic, Amodei, gemahnt, die Entwicklung von KI zu verlangsamen. Unterstützung erhielt Amodei vom Chef des Konkurrenzunternehmens OpenAI, Altman, und dem Tech-Unternehmer Musk. Bei Heimspielen der Iserlohn Roosters werdet ihr in dieser Saison weniger Polizisten in der Eissporthalle sehen. Die Polizei will sich ab sofort mehr auf den Bereich vor der Eissporthalle sowie die An- und Abreise der Fans konzentrieren. Die Sicherheit in der Halle liege rechtlich grundsätzlich beim Veranstalter, so die Polizei. Das Ganze spare auch Personal bei der Behörde. Nur bei akuten Notfällen sollen die Beamten künftig im Innenraum eingreifen. Erst vor kurzem hatte der Landesrechnungshof NRW gefordert, Vereine im Profisport an den hohen Polizeikosten bei Risikospielen zu beteiligen. Nach mehreren Vorfällen in Lüdenscheid muss sich ein 40-jähriger Mann ab heute vor dem Landgericht Hagen verantworten. Es geht dabei um ein sogenanntes Sicherungsverfahren. Laut Gerichtsmitteilung soll der psychisch kranke Mann im März in Lüdenscheid ein Feuer gelegt und Beamte angegriffen haben. Wegen seiner schweren Erkrankung gilt er als möglicherweise schuldunfähig. Deshalb prüft das Landgericht nun, ob er zum Schutz der Allgemeinheit dauerhaft in einer geschlossenen Psychiatrie untergebracht wird. Aktuell befindet er sich dort bereits vorläufig. Der Prozess wird noch bis in den Oktober hinein fortgesetzt. 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
0: Dankeschön, Manni. 9:30. Wolken, Sonne und vielleicht ein kurzer Schauer. So sieht unser Wettermix für heute aus im Märkischen Kreis. Es gibt noch viele Wolken, die jetzt unterwegs sind. Später kommt immer wieder mal die Sonne raus. Am Nachmittag kann es aber auch ab und zu etwas regnen. Kann, muss aber nicht. Die Temperaturen klettern auf bis zu 21 Grad. Jetzt sind wir gerade bei 16 Grad am Radio MK Mammut Hönni in Balve und 15 Grad an der Karlshöhe in Halver. Der Radio MK Verkehr, der beste Verkehrsservice für unseren Märkischen Kreis und ganz Südwestfalen. Nach wie vor Vorsicht auf der A45 Hagen-Gießen, zwischen Hagen-Süd und Lüdenscheid-Nord, Reifenteile auf der Fahrbahn und noch ein Stau auf der A45 Hagen-Dortmund zwischen dem Hagener Kreuz und dem Westhofener Kreuz. 1 Kilometer stockend, 2 Minuten Zeitverlust. Das war's schon. Euch eine gute und sichere Fahrt. Wie wird das Wetter heute? Wo kann ich im November am günstigsten hinfliegen, wo es noch sonnig ist? Hast du eine kreative Idee für eine Geburtstagskarte? ChatGPT hilft ja vielen von uns im Alltag. Und jetzt ist ChatGPT 6 da, also eine neue Version der KI, die jetzt nach und nach ausgerollt wird. Und wir wollten von euch mal wissen, was habt ihr denn Chatty als letztes so gefragt?
2: Irgendwas mit Analogkameras, weil sonst hätte ich mich durch 17 Foren jagen müssen und der hat mir das dann natürlich dann da schön irgendwie rausgesucht mit Links. Und das hat funktioniert.
3: Irgendwas mit Bio.
4: Bei mir war es, ob ein Kleidungsstück auf Vinted authentisch ist, also ob es gefälscht oder nicht gefälscht ist. Also da ist KI schon recht weit, muss ich sagen, also recht zuverlässig auch.
0: Ja, guck, ChatGPT gehört für viele längst zum Alltag und mit GPT 6 startet jetzt die nächste Generation, die vor allem bei komplexen Aufgaben nochmal mehr können soll. Ja, mal schauen, ob wir Chatty damit noch mehr Arbeit aufdrücken können, oder?
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0: Capital Cities, Viertel vor 10. Dass Stars ihre eigenen Düfte oder Modekollektionen auf den Markt bringen, ist ja völlig normal. Und solange das Produkt zur Künstlerin passt, ist es ja auch in Ordnung. Atze hat aber jetzt rausgefunden, das geht etwas quer runter.
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3: Ja, nee, ist klar.
4: Holt den Korkenzieher raus. Iron Maiden haben einen eigenen Rotwein. Hier, wurde mir heute in der Werbung angezeigt. Hier, ich lese mal vor. Der erstklassige Iron Maiden Darkest Red aus dem Jahrgang 2023 begeistert als vergoldete Rotwein-Cuvée, die passend zur Musik der Rocklegenden entstanden ist. Ja, nee, ist klar. Ausgerechnet Iron Maiden, die vor 30 Jahren vorm Zähneputzen schon mit Terpentin und Stacheldraht gegoogelt haben. Die Jungs, die Bienen kauen, wenn sie Honig wollen. Und die Nägel grundsätzlich mit der flachen Stirn in die Betonwand kloppen. Ja, ausgerechnet die machen jetzt einen auf Sommelier. Ja, was heißt das denn jetzt für mich als Iron Maiden-Fan? Muss ich demnächst im Smoking zum Konzert gehen? Ja, die treten dann auch nicht mehr in Wacken auf, sondern nur noch auf der Weihnachtsfeier der Winzergenossenschaft Südtirol oder beim traditionellen Austernessen auf Sylt. Ja, sie ja Dekadenz verpflichtet. Aber ein eigener Wein? Whisky hätte ich ja verstanden, aber Wein? Nee, das ist doch nicht mehr mein Heavy Metal. Mein Lieblingsrotwein ist und bleibt jedenfalls Jägermeister. Und daran wird keine Metalband dieser Welt was ändern. Iron Maiden Wein. Der hat vorne Spiel, hinten Charakter und möpselt im Abgang.
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0: 6:06. Ich bin raus für heute. Ich bin Markus Duda, wünsche euch einen schicken Montag und wir hören uns morgen früh wieder ab 6. Bis dann.
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1: Mit Thorsten Adolfs. Guten Morgen. Ob Haus oder Apartment. In Deutschland leben immer weniger Menschen in den eigenen vier Wänden. Das zeigt eine aktuelle Studie des Pestel-Instituts. Demnach liegt die Eigentumsquote bei uns bei knapp 44%. Das ist der niedrigste Wert seit 20 Jahren und gleichzeitig auch der schlechteste in Europa. Mehr zum Thema hat Christian Böder aus der Nachrichtenredaktion.
2: Die Gründe für die Entwicklung in Deutschland dürften wenig überraschen. Zu hohe Baukosten, steigende Zinsen und die Wohnungsbaupolitik der vergangenen Jahre haben dazu geführt, dass sich immer weniger Menschen ein Eigenheim leisten können. Betroffen von der Situation sind vor allem eher Jüngere. In der Altersgruppe der 25- bis 45-Jährigen wohnen 3 von 4 zur Miete. Die Studienmacher sehen im niedrigen Anteil vor allem die Langzeitfolgen einer Abschaffung einer wirksamen bundesweiten Eigentumsförderung, wie etwa das Aus für das Baukindergeld vor 5 Jahren. Die Lage hat sich dann noch durch die Zuwanderung verschärft. Mittlerweile ist es so, dass auch in Städten und Regionen, wo aktuell die Preise etwa für Einfamilienhäuser unverändert bleiben oder sogar sinken, viele die Finger vom Wohnungskauf lassen. Laut Experten sind mittlerweile selbst Doppelverdiener mit Durchschnittseinkommen nicht mehr in der Lage, Wohneigentum zu erwerben. In Zahlen sieht das so aus. Die Baukosten für Wohnungen sind in den vergangenen rund 25 Jahren um 160% gestiegen, die allgemeinen Verbraucherpreise um 64. Die Experten fordern einen Wohneigentumsplan des Bundes mit dem Ziel, pro Jahr mindestens 200.000 Haushalte in Wohneigentum zu bringen.
1: Und jetzt weitere Meldungen im Überblick. Die EU will mehr Einfluss in der Arktis bekommen. Darüber wird heute bei einem Gipfeltreffen in Finnland gesprochen. Es geht unter anderem um neue Schifffahrtsrouten, aber auch um unerschlossene Rohstoffvorkommen. Auch über militärische Bedrohungen der Sicherheit durch Russland und China soll dort gesprochen werden. AfD-Chefin Weidel fordert Neuwahlen. Sie sagte dem Nachrichtenportal The Pioneer, angesichts des, Zitat, desolaten Zustands der Koalition wäre das aus Sicht ihrer Partei die sauberste Lösung. Auf die Frage, ob die AfD eine Minderheitsregierung unter einem möglichen Kanzler Söder oder Wüst tolerieren würde, sagte Weidel, ihre Partei sei bereit, jedem die Hand zu reichen, wenn es dem Wohl des Landes diene. Gute Nachrichten für Pendler zwischen Köln und Wuppertal. Die Bahn hat angekündigt, dass ab dem 1. Oktober auf der Strecke wieder regulär Züge rollen werden. Eigentlich sollte die Strecke nach der Sanierung schon früher freigegeben werden, aber dann wurde ein Riss in einer Brücke bei Leverkusen-Opladen entdeckt. Die Ölpreise ziehen zum Wochenstart wieder deutlich an. Das liegt vor allem an der angespannten Lage im Nahen Osten, die den Markt gerade nervös macht. Saudi-Arabien musste nach Drohnenangriffen eine wichtige Ölpipeline vorsorglich abschalten, weil das Land ohnehin schon unter Druck steht, weil andere Handelswege wie die Straße von Hormus blockiert sind, fürchten Investoren, dass insgesamt weniger Öl auf den Weltmarkt kommt. Der Preis für ein Barrel Brent Öl stieg am Morgen um knapp 3% und nähert sich damit wieder der 110-Dollar-Marke. Eigentlich wollten sich heute die Außenminister der Golfstaaten im Oman treffen, um eine Einigung im Konflikt um die Straße von Hormus auf den Weg zu bringen. Dieses Treffen wurde aber kurzfristig abgesagt. Das waren die Nachrichten mit Thorsten Adolfs.
3: Das Wetter. Es ist erst noch ein bisschen wolkig, stellenweise ist auch noch Nebel dabei, aber dann Richtung Mittag klart es auf und es bleibt dann trocken. 24 Grad in der Spitze bekommen wir heute. Morgen wird es nochmal richtig warm mit bis zu 28 Grad. Da müssen wir allerdings örtlich auch mit Regen rechnen, stellenweise dann sogar Starkregen.
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3: Und jetzt schauen wir für euch auf die Straßen. Relativ entspannt, alles ab 3 Minuten. A1 Dortmund-Köln zwischen Kreuz Leverkusen und Köln-Niel. 1 Kilometer, 3 Minuten mehr. 1 Kilometer auch auf der A3 Arnheim-Köln zwischen Kreuz Oberhausen und Kreuz Oberhausen-West. Da steht ihr 3 Minuten im Stau. Die A4 Aachen-Köln zwischen Kreuz Köln-West und Köln-Eiffeltor. 3 Kilometer, 7 Minuten on top. Die A4 Köln-Aachen zwischen Dreiköln-Holmau und Köln-Eiffeltor. 4 Kilometer, plant da 10 Minuten ein. Auf der A40 Dortmund-Essen zwischen Kreuz Bochum und Bochum-Ruhrstadt. Stadion 1 Kilometer, dauert 7 Minuten. Und die 46 Düsseldorf-Wuppertal zwischen Wuppertal-Katernberg und Wuppertal-Barmen 1 Kilometer, auch hier 3 Minuten on top. Allen unterwegs, gute Fahrt mit uns. Ganz Deutschland hat jetzt keine Sommerferien mehr. Die letzten Bundesländer haben die Sommerferien beendet. Bayern und Bavü sind zurück im Alltag. Also, herzlich willkommen im Alltag zurück. Gewöhnt euch dran. Wir haben uns schon dran gewöhnt. Das ist der Vorteil im Gegensatz zu den Bayern, ja? Und unser Alltag klingt trotzdem noch nach Urlaub. Du musst halt einfach nur Enrique Iglesias drunter legen.
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3: Hier ist er mit Subemela Radio. Ich bin Kevin Zimmer. Hola.

0: gewinnst du mal das erste Mal die US Open und merkst es nicht mal. Der deutsche Tennisstar Alexander Zverev hat die US Open gewonnen. 1989 hat die zuletzt ein Deutscher gewonnen, und zwar Boris Becker. Der fand diese Szene, als Zverev gar nicht merkte, dass er die US Open gewonnen hat, auch schon sehr kurios und meinte so, ey, das ist die Szene des Jahres. Was war da los? Ich nehme euch mal mit. Zverev hat einfach im Kopf falsch mitgezählt. Und als er gewonnen hat, wollte er erst nochmal weiterspielen, Aufschlag machen. Dann schaute er auf die Anzeigentafel und hat dann gemerkt, ach so, ich habe gewonnen. Aber er war glücklich.
1: Ich bin glücklich, dass ich zweifacher Grand Slam-Sieger bin. Das ist die Hauptsache. Ich bin glücklich, dass ich in Paris die Trophäe hochgehalten habe. Ich bin glücklich, dass ich hier die Trophäe hochgehalten habe. Und das ist für mich die Hauptsache.
0: Und richtig emotional wurde es, als Zverev nach dem Match seiner Mama dankte und auch nochmal erzählte, wie sie reagierte, als er mit 4 Jahren die Diagnose Diabetes bekam. Und der Arzt sagte, ja, das mit dem Sport, das ist jetzt schon eher schwierig und limitiert wahrscheinlich. Aber seine Mama sagte zu ihm, ja, also zu dem Arzt, mein Sohn, der kann sein, wer er will, trotz der Krankheit.
2: When your 4-year-old son gets diagnosed with diabetes, and doctors in the office tell you that life and sports will be very, very limited for that child. It takes a very, very strong mother to walk out of those offices and to say, my son will be whatever he wants to be.

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1: Mit Manfred Uhl. Schönen guten Tag. Die Ölpreise sind zum Wochenstart wieder gestiegen. Begründet wird das mit der von Saudi-Arabien abgeschalteten Ölpipeline und der abgesagten Gespräche zur Straße von Hormuz. Der Preis für einen Barrel Rohöl der Referenzsorte Brent kletterte am Morgen um knapp 3% auf fast 108 Dollar. Am Freitag war der Brentpreis nach einem rasanten Anstieg in den Tagen davor noch etwas gefallen. Grund war die Hoffnung auf eine Entspannung im Nahostkonflikt. Doch das für heute geplante Außenministertreffen der Staaten am Persischen Golf im Oman findet nicht statt. Bei den Kommunalwahlen in Niedersachsen ist die CDU erneut stärkste Kraft auf Kreisebene geworden. Die Partei erreichte laut vorläufigen Ergebnissen 27,2%, dahinter liegt die SPD mit 24,6%. Die AfD legte besonders stark zu und erzielte mit 15,9% ihr bislang bestes Kommunalwahlergebnis in Niedersachsen. Bereits am kommenden Sonntag folgen die Wahlen zum Berliner Abgeordnetenhaus und zum Landtag von Mecklenburg-Vorpommern. Auch dort steht das Kräfteverhältnis zwischen AfD, CDU und SPD im Fokus. Der Märkische Kreis ruft zum ersten Klimathon auf. Ab heute könnt ihr 6 Wochen lang ausprobieren, wie sich Klimaschutz ganz einfach in den Alltag einbauen lässt. Laut Kreis geht es dabei nicht um Verzicht, sondern um kleine Schritte. Über eine kostenlose App bekommt ihr jede Woche eine kleine Aufgabe aus den Bereichen wie Ernährung, Wohnen oder Freizeit. Wer mitmacht, sammelt Punkte und kann seinen eigenen CO2-Fußabdruck senken. Am Ende winken außerdem Preise wie Freikarten für das Winterspektakulum auf der Burg Altena. Die Aktion läuft bis Ende Oktober und mehr dazu findet ihr auf unserer Homepage. In Iserlohn hat die Feuerwehr in der Nacht eine Frau aus einer brennenden Wohnung gerettet. Laut den Einsatzkräften wurden sie kurz nach Mitternacht in die Peterstraße gerufen. Im Keller eines Wohnhauses brannte es in der Küche, die Wohnung war bereits stark verraucht. Ein Trupp unter Atemschutz brach die Tür auf und holte die Bewohnerin nach draußen. Sie kam mit einer Rauchgasvergiftung in ein Krankenhaus nach Dortmund. Die Flammen konnten zügig gelöscht werden. Nach rund einer Stunde war der Einsatz für die 25 Feuerwehrleute beendet. Die betroffene Wohnung ist vorerst nicht mehr bewohnbar. Weitere Meldungen findet ihr auf radiomk.de und in unserer App. Und damit zum Wetter. Wir starten freundlich in die neue Woche mit Sonne und Wolken am Nachmittag im Wechsel. Und es bleibt trocken bei maximal 19 bis 23 Grad. 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Achtung auf der A45 Hagen Richtung Frankfurt. Zwischen Hagen Süd und Lüdenscheid Nord Gefahr durch Reifenteile auf der Fahrbahn. Und A45 Hagen Richtung Dortmund zwischen dem Kreuz Hagen und dem Westhofener Kreuz 2 Kilometer stockend.
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2: Jason Derulo ist ja dieses Jahr am Ballermann aufgetreten. Im Juni oder so stand er auf der Bühne im Bierkönig. Der Ballermann ist jetzt also, man kann das so sagen, ernstzunehmender Ort für Weltstars der Popwelt. Ja, Jason Derulo. Ja. Wird er im Bierkönig überhaupt ernst genommen? In seinen Texten geht es ja noch nicht mal um erhöhten Alkoholkonsum. Das ist schwierig wahrscheinlich da fürs Publikum.
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2: Hier ist er mit Breathing. Ich bin Kevin Zimmer, Tag zusammen.

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Tina Turner aus den 80ern, We Don't Need Another Hero. Und klingt heute noch aktuell, oder? Finde ich auch. Gleich, neue Nummer von den Toten Hosen. 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Die letzten beiden Wochen konntet ihr die Karten bei uns quasi online kostenlos bestellen. Habt ihr auch gemacht. Alle Karten sind weg. Wir freuen uns sehr auf das Konzert mit euch.

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1: Mit Thorsten Adolfs. Guten Tag. Rund 3,8 Millionen Menschen können ihre Strom- und Gasrechnungen nicht rechtzeitig zahlen. Das meldet das Statistische Bundesamt. Grundlage der Daten ist eine Erhebung zu Einkommen und Lebensbedingungen. Demnach waren im vergangenen Jahr 4,6% der Bundesbürger bei ihren Versorgungsbetrieben im Zahlungsverzug. Etwas weniger als noch im Jahr davor. Mehr zum Thema hat Christian Böder.
2: Von Strom und Gas über Heizöl und Kohle bis hin zu Holzpellets. Für Energie im eigenen Haushalt mussten die Menschen zuletzt weniger hinlegen als noch vor einem Jahr. Die Statistiker sagen aber auch, die Preise für Haushaltsenergie waren im Zuge des Ausbruchs des Ukraine-Krieges vor 4 Jahren stark angestiegen und sind trotz Schwankungen immer noch hoch. Die Daten zeigen auch, es gibt einen Unterschied zwischen Mietern und Eigentümern. Unter den Mietern ist der Anteil jener, die ihre Rechnungen bei den Energieversorgern nicht zahlen konnten, im vergangenen Jahr höher gewesen. Auch bei Wohnnebenkosten und den Nebenkostennachzahlungen mussten die meisten Verbraucher zuletzt tiefer in die Tasche greifen. Im vergangenen Monat waren die Kosten um über 3% höher als noch vor einem Jahr und stiegen damit etwas mehr als die Preise fürs tägliche Leben. Zu den Wohnnebenkosten zählen etwa Wasserversorgung, Müllabfuhr, Gebäudereinigung oder Wartungsarbeiten. Zu den Daten muss man allerdings auch sagen, dass die Angaben zum Zahlungsverzug eine Selbsteinschätzung der Haushalte sind.
1: Und jetzt weitere Nachrichten im Überblick. Tanken war in Deutschland noch nie so teuer wie im Moment. Der ADAC hat für den Liter Super E10 einen Durchschnittspreis von 2,27 Euro berechnet. Diesel lag im Schnitt bei 2,40 Euro. Begründet wird das mit den weiter zunehmenden Spannungen in der Golfregion. CSU-Chef Söder warnt vor einem Scheitern der Bundesregierung. Alle seien jetzt gezwungen, sich am Riemen zu reißen, sagte er vor einer Klausurtagung des CSU-Vorstands in München. Von der Regierung fordert er, die Kommunikation zu verbessern. Ein Wahlergebnis wie der Sieg der AfD in Sachsen-Anhalt könne ein Weckruf sein. In Deutschland leben immer weniger Menschen in den eigenen 4 Wänden. Nach einer Studie des Pestel-Instituts liegt die Eigentumsquote bei knapp 44%. Das ist der niedrigste Wert seit 20 Jahren. Hauptgründe für die Entwicklung sind nach Angaben von Experten hohe Baukosten, gestiegene Zinsen und die Wohnungsbaupolitik der vergangenen Jahre. Auf den ersten Blick bietet die Arktis nicht viel Spannendes. Auf den zweiten sieht das aber anders aus. Die Region ist global betrachtet strategisch wichtig. Nach China und Russland will auch Europa seinen Einfluss dort ausweiten. Kanzler Merz und weitere Staatschefs sprechen heute in Finnland über eine gemeinsame Strategie. Durch den Klimawandel schmilzt das Eis, wodurch neue Handelsrouten und der Zugang zu wichtigen Rohstoffen entstehen. Gleichzeitig beobachten Experten, dass die Region militärisch immer instabiler wird, weil Russland und China dort massiv an Einfluss gewinnen. Weil die Arktis mittlerweile eng mit Europas Sicherheit verknüpft ist, wollen die EU-Staaten jetzt geschlossen auftreten und deutlich machen, dass sie das Feld nicht kampflos anderen überlassen. Soweit die Meldungen mit Thorsten Adolfs.
3: Das Wetter. Heute ist der Tag ein bisschen wolkig, aber es könnte auch noch ein bisschen Nebel rumhängen. Ab dem Mittag wird es dann freundlicher, der Himmel klart auf und trocken bleibt es auch. Maximal sind heute 24 Grad drin. Morgen legt die Wärme dann nochmal eine Schippe drauf mit bis zu 28 Grad. Allerdings kann es dann örtlich auch Regen geben, stellenweise sogar Starkregen.
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3: Und das sind die längsten Staus, alles ab 5 Minuten Wartezeit. Und da starten wir auf der A3 Frankfurt-Köln zwischen Siebengebirge und Kreuzborn-Siegburg. 1 Kilometer, allerdings braucht ihr da 14 Minuten für. Die A3 Köln-Oberhausen zwischen Duisburg-Wedau und Oberhausen-Lierich. 2 Kilometer, seid ihr noch 5 Minuten durch. Auf der A3 Arnheim-Köln zwischen Kreuz-Oberhausen und Kreuz-Oberhausen-West. 3 Kilometer, auch 5 Minuten on top. Die A4 Aachen-Köln zwischen Kreuz-Köln-West und Köln-Eiffeltor. 3 Kilometer, 10 Minuten. A4 Köln-Aachen zwischen Dreieck-Köln-Holmer und Kreuz-Köln-Süd. 3 Kilometer, 11 Minuten. Die A46 Heinsberg-Wuppertal zwischen Dreieck-Neuss-Süd und Düsseldorf-Bilk. 1 Kilometer, 5 Minuten. Und die 46 Wuppertal-Düsseldorf zwischen Düsseldorf-Holthausen und Düsseldorf-Bilk. 1 Kilometer, 9 Minuten on top. Ich wünsche euch eine gute Fahrt mit uns. Schönen Vormittag, Kevin Zimmer hier. Wir sind in unserer Magic Week. Ja, jetzt fragt ihr euch zu Recht, was ist bitte schön Magic an dem Kollegen da im Radio? Ja, passt mal auf. Ich zauber euch jetzt hier aus diesem Hut, der vor mir ist, ein Tier. Was wollt ihr? Ein Hund oder so, ja? Simsalabim. Mist, falsches Tier. Das ist... Nein, auch nicht. Nein. Ach, Mann.
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3: Vielleicht überlasse ich das doch besser den Ehrlich Brothers. Und wie ihr die treffen könnt und bei der Show dabei sein könnt, das verrate ich euch nach 3 Hits.

0: Wenn du zaubern kannst, wie, was weiß ich, Bibi Blocksberg, dann frage ich mich, warum bleibt bei Bibi Blocksberg so viel Potenzial immer liegen? Ich meine, in Bibi und Tina, ja, die mit den Pferden da immer, ja, die hat den Pferdestall nicht einmal sauber gezaubert. Das ist
1: dumm. 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
0: Ja, die Ehrlich Brothers hätten es gemacht und noch ein Motorrad durch die Wand fahren lassen. Wir sind in der Magic Week und ihr könnt den Ehrlich Brothers beim Zaubern zuschauen. Hautnah, wirklich ganz nah. Ja? Mit ein bisschen Glück schicken wir euch zu einer exklusiven Zaubershow. Corinna hat sich bei uns beworben, die hatte das gehört und hat mitgemacht. Nicht für sich, sondern für ihren Sohn.
2: Ich habe mich beworben, weil mein kleiner Sohn, der ist 8 Jahre alt, der ist großer Fan und guckt die Shows immer im Fernsehen. Und hat auch so einen kleinen Zauberkasten von den Ehrlich Brothers und versucht da schon mal so seine Tricks bei so Familienfeiern und wird die Ehrlich Brothers jetzt natürlich gerne auch mal live sehen.
0: So, die Ehrlich Brothers haben also Konkurrenz bekommen in Form von Emil, 8 Jahre, Riesenfan. Den schicken wir hin mit der ganzen Familie ab zu den Ehrlich Brothers.
2: Dankeschön, wir freuen uns. Die werden uns feiern, dass wir da sind. Richtig gut.
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0: Simsalabim, hier ist Kelly Clarkson. Im Radio kann man auch sehr gut zaubern, ja? Braucht man auch gar keine Tricks können. Hier ist sie mit Stronger. 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
1: Mit Manfred Ohl. Schönen guten Tag. CSU-Chef Söder warnt davor, dass die Bundesregierung scheitert. Es wäre ein Desaster, wenn kurz nach dem Aus für die Ampelkoalition auch Schwarz-Rot am Ende wäre, sagte Bayerns Ministerpräsident. Zuvor hatte sich Söder auch in einem Interview hinter Bundeskanzler Merz gestellt. Der CDU-Chef steht nach dem Wahlsieg der AfD in Sachsen-Anhalt auch in den eigenen Reihen in der Kritik. Die Zahl der Immobilienbesitzer in Deutschland ist auf einen Tiefpunkt gesunken. Inzwischen leben laut Pestel-Institut nur noch knapp 44% in der eigenen Wohnung. So wenige Immobilienbesitzer hat es seit 2 Jahrzehnten nicht gegeben. Im EU-Vergleich belegt Deutschland damit den letzten Platz. Als Ursache hat das Institut hohe Baukosten sowie teure Zinsen genannt. Zudem habe die Politik der vergangenen Jahre den Hausbau massiv erschwert. Wenn ihr in der neuen Eishockeysaison zu den Spielen der Iserlohn Roosters geht, dann werdet ihr in der Halle weniger Polizisten sehen. Laut Kreispolizeibehörde gibt es nämlich eine neue Aufgabenteilung. Für die Sicherheit innerhalb der Eissporthalle ist rechtlich gesehen der Veranstalter zuständig. Daher übernimmt dort primär der private Sicherheitsdienst. Die Polizei konzentriert sich künftig stärker auf den öffentlichen Raum rund um die Halle, wie etwa die Anreisewege der Fans. Jedes Spiel wird aber weiterhin vorab geprüft. Bei akuten Notfällen in der Halle greift die Polizei natürlich ein, heißt es. In Iserlohn hat die Feuerwehr in der Nacht eine Frau aus einer brennenden Wohnung gerettet. Laut den Einsatzkräften wurden sie kurz nach Mitternacht in die Peterstraße gerufen. Im Keller eines Wohnhauses brannte es in der Küche, die Wohnung war bereits stark verraucht. Ein Trupp unter Atemschutz brach die Tür auf und holte die Bewohnerin nach draußen. Sie kam mit einer Rauchgasvergiftung in ein Krankenhaus nach Dortmund. Die Flammen konnten zügig gelöscht werden. Nach rund einer Stunde war der Einsatz für die 25 Feuerwehrleute beendet. Die betroffene Wohnung ist vorerst nicht mehr bewohnbar. 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Wir starten freundlich in die neue Woche mit Sonne und Wolken im Wechsel. Der Nachmittag bleibt trocken bei maximal 19 bis 23 Grad. 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A45 Hagen-Dortmund zwischen dem Kreuz Hagen und dem Westdorfner Kreuz. 1 Kilometer Staus.
2: Moin Moin, sage ich mal, für alle, die uns auf der Hochseeinsel Helgoland hören. Ich weiß ja nicht, ja. Per Internet, also noch geht's ja. Ja, das wird hart für die Menschen auf Helgoland, denn die werden vollständig vom Festlandstrom abgestellt. Und Internet wird auch für 10 Stunden abgestellt bleiben in dieser Woche. Strom bekommen die dann so von Generatoren, das kriegen sie hin. Internet werden sie trotzdem nicht bekommen. 10 Stunden lang. Keine lustigen Katzenvideos. Was machen die da jetzt? Spazieren gehen? Aber 10 Stunden auf Helgoland spazieren gehen. Herzlichen Glückwunsch.
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2: Ich bin Kevin Zimmer. Schönen guten Tag.

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0: sorge ja sehr gerne für gute Laune bei euch. Jetzt haben wir aber ein Thema, das ist uns auch sehr, sehr wichtig. Demokratie.
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0: Das ist unser Motto in dieser Woche. Das ist eine Aktionswoche, nicht nur von uns, sondern von ganz vielen Medientreibenden. Dabei wollen wir euch zeigen, wie Journalismus bei uns eigentlich funktioniert. Zum Beispiel, wie entscheidet sich, welches Thema es am Ende in unsere Nachrichten und ins Programm schafft. In der Politik zum Beispiel versuchen ja jeden Tag Politiker, Parteien und Verbände mit ihren Themen bei uns im Radio vorzukommen. José Nasyandi aus unserem Landtagsstudio. José, wie entscheidest du, was schafft es ins Radio und was nicht? Was muss ein Thema mitbringen, damit du sagst, darüber sollten wir unsere Hörerinnen und Hörer informieren?
2: Ja, da gibt es im Grunde drei wichtige Kriterien. Erstens, ist das neu? Zweitens, ist das bedeutsam für die Menschen, die uns zuhören? Und drittens, gibt es einen konkreten Nutzen aus dieser Information? Und natürlich schauen wir auch auf die Quellen. Stimmt das überhaupt, was da erzählt wird? Das prüfen wir nach. Gerade im politischen Betrieb werden oft Themen sehr groß gemacht, bei denen man sich am Ende fragen muss, ist das denn wirklich auch so groß? Das heißt, im Umkehrschluss, nur weil jemand besonders laut oder präsent ist, heißt das noch lange nicht, dass seine Geschichte bei uns auch ein Thema wird. Und ganz wichtig, wir entscheiden solche Dinge immer im Team.
0: Und wie sorgt ihr dafür, dass dabei nicht nur die Stimmen derjenigen zu hören sind, die besonders viel Aufmerksamkeit bekommen wollen?
2: Ja, da versuchen wir immer genau hinzuschauen und auch unterschiedliche Perspektiven zu finden. Immer vor dem Hintergrund, ist das für die Menschen, die uns zuhören, mit den unterschiedlichen Lebensumständen gerade wirklich wichtig. Gerade bei politischen Themen gibt es ja selten nur eine Sichtweise. Wir sprechen deshalb nicht einfach das nach, was Politiker oder Parteien uns erzählen, sondern wir fragen nach, wir prüfen Informationen, wir sind vor Ort, sprechen mit den Akteuren. Und wir suchen auch weitere Stimmen. Das ist ja für mich ein wichtiger täglicher Teil meiner Arbeit. Unterm Strich geht es darum, uns allen dabei zu helfen, dass wir uns selbst ein Bild von der Lage machen können.
0: Also wir machen mit bei der Aktionswoche Demokratie braucht viele Stimmen, denn wir sind eine davon.
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3: Bei uns, Chris de Sarandi, Good Old Days.

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1: Mit Thorsten Adolfs. Guten Tag. Die Spritpreise sorgen schon lange für Frust an den Zapfsäulen und es könnte noch schlimmer kommen. Denn die Rohölpreise auf dem Weltmarkt sind zum Wochenstart wieder nach oben gegangen. Das hat natürlich mit der Lage im Mittleren Osten zu tun, die sich weiter verschärft. Christian Böder aus dem News-Team. Bei uns haben die Benzinpreise einen neuen Rekord erreicht.
2: Ja, das ist leider so. Am Wochenende lag der Liter E10 im deutschlandweiten Schnitt bei rund 2,27 Euro. Das ist höher als noch kurz nach dem Ausbruch des Ukraine-Krieges vor 4 Jahren. Laut ADAC legte auch der Dieselpreis deutlich zu, kommt im Schnitt auf 2,40 Euro, aber das ist noch kein neuer Rekord. Wie sich die Tankstellenpreise entwickeln, müssen wir jetzt abwarten. Der Preis für Rohöl, der Referenzsorte Brent, stieg am Morgen jedenfalls auf 107 Dollar an, umgerechnet knapp 93 Euro. 110 Dollar gelten als Schmerzgrenze.
1: Grund für die aktuelle Entwicklung ist die Lage im Jemen.
2: Genau, in den vergangenen Tagen haben die pro-iranischen Houthi-Rebellen die Westküste des Landes am Roten Meer unter ihre Kontrolle gebracht und damit auch die Meerenge Bab al-Mandab. Das ist die zweite für den Ölhandel wichtige Meerenge nach der Straße von Hormus. Damit wird die Schifffahrt vom Indischen Ozean ins Rote Meer und weiter nach Europa noch mehr bedroht. Außerdem musste Nachbarland Saudi-Arabien nach Drohnenangriffen eine wichtige Pipeline dicht machen, durch die große Ölmengen an der blockierten Straße von Hormus vorbei ans Rote Meer fließen. Saudi-Arabien hat deshalb auch ein geplantes Treffen mehrerer Golfstaaten und dem Iran zum Platzen gebracht. Das alles macht Öl noch knapper und teurer.
1: Dankeschön, Christian. Und jetzt weitere Meldungen in der Zusammenfassung. Rund 3,8 Millionen Menschen in Deutschland leben in Haushalten, die ihre Versorgungsrechnungen nicht mehr zahlen können. Das hat das Statistische Bundesamt ermittelt. Besonders hoch ist der Anteil derjenigen, die zum Beispiel bei den Strom- oder Gaszahlungen im Rückstand sind, unter Mietern. Bei Eigentümerhaushalten sieht es mit dem Zahlungsverzug etwas besser aus. Kanzler Merz hat von den NATO-Partnern beim Arktis-Gipfel in Finnland Geschlossenheit gefordert. Im hohen Norden könne man sehen, wie gefährdet der Frieden in Europa sei, sagte er. Spitzenpolitiker mehrerer EU-Staaten beraten bei dem Gipfel darüber, wie Europas Interessen in der Region gesichert werden können. Auch Russland und China wollen ihren Einfluss dort weiter ausweiten. Ein Bergsteiger hat in Tirol einen Sturz aus rund 100 Metern Höhe schwer verletzt überlebt. Der Mann aus Bayern war in den Stubaier Alpen in steilem und felsigem Gelände in die Tiefe gestürzt. Laut Polizei wurde der 31-Jährige in eine Klinik in Innsbruck geflogen. Bei ihm besteht Lebensgefahr. Die IG Metall ruft zu deutschlandweiten Protesten in der Autobranche auf. Sie sollen in genau einer Woche stattfinden. Unter dem Motto Zukunft statt Kahlschlag will die Gewerkschaft mehr als 100.000 Menschen gegen den drohenden Jobabbau und Sparmaßnahmen auf die Straße bringen. IG Metall-Chefin Bedder sagt, den Beschäftigten reiche es. Sie müssten aktuell die Hauptlast der Krise tragen, während im Management Fehler der Vergangenheit keine Konsequenzen hätten und Unternehmen weiter Dividenden ausschütten würden. Der geplante Protest soll ein Weckruf an Politik und Wirtschaft sein, um diesen Kurs zu stoppen. Soweit die Meldungen mit Thorsten Adolfs.
3: Das Wetter.
4: Ja, so langsam zieht der Nebel raus, die Wolken auch und es lockert ein bisschen auf und es bleibt trocken. Heute bekommen wir so 24 Grad. Morgen wird es dann nochmal deutlich wärmer mit maximal 28 Grad. Dafür müssen wir aber auch mit örtlich Regen rechnen, teils sogar mit kräftigem Regen.
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4: Und wir schauen auf die Straßen. Alle Staus ab 5 Minuten. A1 Euskirchen-Dortmund zwischen Kreuz Köln-Nord und Kreuz Leverkusen-West 2 Kilometer plus 8. A2 Dortmund-Oberhausen zwischen Bottrop und Kreuz Oberhausen 3 Kilometer 11 Minuten. A3 Frankfurt-Köln zwischen Siebengebirge und Kreuz Bonn-Siegburg 3 Kilometer. Hier müsst ihr mit 20 Minuten mehr rechnen. Die A4 Aachen-Köln zwischen Kreuz Köln-West und Köln-Eiffeltor 3 Kilometer 5 Minuten. Und die A45 Hagen-Gießen zwischen Herborn-West und Herborn-Süd 2 Kilometer plus 8 Minuten. Ich wünsche euch eine gute Fahrt. Hallo, Kevin Zimmer hier. Damals konntest du noch im Feinripp-Unterhemd um diese Tageszeit auf dem Bett liegen und I Want You Back singen, ja? So hat es zumindest Justin Timberlake gemacht bei NSYNC in den 90ern. Wenn ich jetzt hier nur im Feinripp-Unterhemd den Song spiele, sagen wieder alle, Mann, lass dich doch nicht so gehen, ne? Aber so ist es ja zum Glück nicht.
5: Zimmer, zieh was anderes, ja eklig.
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0: 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Toten Hosen haben wir euch ermöglicht. Ehrlich Brothers ermöglichen wir euch immer noch. Gibt es Fans von Nico Santos hier?
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0: Und hier ist Nelly Furtado. I'm like a bird. Ich bin Kevin Zimmer, wünsche euch einen schönen Montag. You're beautiful.

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1: Mit Manfred Uhl. Schönen guten Tag. Die Ölpreise sind zum Wochenstart wieder gestiegen. Begründet wird das mit der von Saudi-Arabien abgeschalteten Ölpipeline und der abgesagten Gespräche zur Straße von Hormuz. Der Preis für einen Barrel Rohöl der Referenzsorte Brent kletterte am Morgen um knapp 3% auf fast 108 Dollar. Am Freitag war der Brentpreis nach einem rasanten Anstieg in den Tagen davor noch etwas gefallen. Grund war die Hoffnung auf eine Entspannung im Nahostkonflikt. Doch das für heute geplante Außenministertreffen der Staaten am Persischen Golf im Oman findet nicht statt. Außenminister Wadefuhl wird heute zu politischen Gesprächen in Budapest erwartet. Es ist Wadefuhls erste Reise nach Ungarn und der erste Besuch eines deutschen Außenministers in Budapest seit 2019. Aus dem Auswärtigen Amt heißt es, Wadefuhl wolle ein neues Kapitel in den deutsch-ungarischen Beziehungen aufschlagen. Gesprächsthemen sind unter anderem die Europäische Union, der Krieg in der Ukraine und die wirtschaftliche Zusammenarbeit. Der langjährige ungarische Ministerpräsident Orbán wurde im April abgewählt. Sein Nachfolger Magyar will Ungarn wieder stärker pro-europäisch ausrichten. Hitze und Trockenheit haben den Landwirten bei uns im Märkischen Kreis in diesem Sommer ordentlich zu schaffen gemacht. Laut dem Westfälisch-Lippischen Landwirtschaftsverband fällt die Ernte ziemlich gemischt aus. Während die Getreideernte insgesamt noch durchschnittlich geblieben ist, haben vor allem Mais, Kartoffeln und Rüben unter den Temperaturen von bis zu 40 Grad gelitten. Bei uns im Märkischen Kreis ist vor allem das Grünland für die Tierhaltung wichtig. Fehlt der Regen, wird das Futter für die Rinder knapp. Dazu kommen hohe Kosten für Energie und Dünger, die die Höfe belasten. Der Verband fordert deshalb verlässliche Rahmenbedingungen von der Politik. Der Märkische Kreis ist ab sofort rund um die Uhr erreichbar. Möglich macht das die neue KI-Telefonassistentin namens MK. Laut Kreisverwaltung übernimmt der Sprachbot immer dann, wenn das Servicecenter geschlossen hat, also abends an Wochenenden und an Feiertagen. MK versteht gesprochene Fragen und kann in über 30 Sprachen antworten, darunter sind Türkisch, Arabisch und Englisch. Sie weiß zum Beispiel, welche Papiere ihr für die Autozulassung braucht oder wer beim Elterngeld hilft. Kann sie mal nicht weiterhelfen, verweist sie nach Angaben des Kreises an die entsprechenden Stellen. Der persönliche Kontakt zu den Mitarbeitern bleibe zu den Öffnungszeiten ganz normal bestehen, heißt es. 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Wir starten freundlich in die neue Woche mit Sonne und Wolken im Wechsel. Der Nachmittag bleibt trocken bei maximal 19 bis 23 Grad. 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A45 Hagen-Dortmund zwischen dem Kreuz Hagen und dem Westhofener Kreuz. 1 Kilometer stockt.
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3: Mit Kevin Zimmer, hallo. So richtig überzeugend war ja der Auftritt der Bayern gestern gegen Elversberg nicht. Sie haben gewonnen, ja, aber Bayern-Trainer Kompanie fasst es, sei mal so, zusammen.
4: Das war einfach von Anfang bis Ende eklig, aber dann sage ich das als Kompliment.
3: Und da haben wir uns gedacht, eklig, aber trotzdem ganz geil, gibt es ja auch im Leben häufiger. Wir haben ein paar Sachen gefunden, die wirklich eklig sind, wir sie aber irgendwie trotzdem lieben. Ja? Das hat mit Essen zu tun, das hat mit Sachen zu tun, die wir vielleicht im Fernsehen gucken oder so. Vielleicht habt ihr auch so Sachen, die sind eigentlich eklig, aber ihr liebt sie irgendwie trotzdem. 0850 80 550, ruft mich gerne kostenlos an und dann sagen wir uns mal gegenseitig, was wir eklig finden, aber irgendwie auch geil.
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0: Somba und Homewrecker hier bei uns. Das ist für mich schon der O-Ton des Tages, obwohl er von den Bayern kommt, hört man.
1: Das war einfach von Anfang bis Ende eklig, aber dann sage ich das als Kompliment.
0: Bayern-Trainer Vincent Kompany zum extrem knappen Sieg seines Teams gegen den SV Elversberg, Fußballzwerg muss man sagen. Mit dem 2:1 haben sich die Bayern gestern Abend gerade noch so vom Platz gerettet gegen den Bundesliga-Aufsteiger aus dem Saarland. Und bei dieser Aussage hier, was wir gehört haben, eklig, aber als Kompliment, da kommen uns noch ganz andere Situationen in den Sinn, Kollege Markus Steinacker.
2: Ja, und ich würde sogar es ein bisschen krasser formulieren, Kevin. Eklig, aber geil. Habe ich tatsächlich vor kurzem zum Kumpel gesagt, als wir mitten in der Nacht in einer Burgerbraterei gesessen haben und er seine krossen, salzigen Pommes in sein Vanille-Soft-Eis getunkt und dann gegessen hat.
0: Er nicht gemacht.
2: Ja, pass auf, ich dachte auch nur so, bar, aber er so, probier's mal. Dann habe ich's probiert und ich muss sagen, Kevin, ja, eklig, aber geil.
0: War Alkohol im Spiel?
2: Nein.
0: So, ich kenne auch übrigens eine sehr, sehr geniale Kombi.
2: Okay.
0: Brathähnchen mit Apfelmus.
2: Nee.
0: Ist lecker.
2: Wo isst man sowas?
0: Ich esse das.
2: Das ist sehr schwer. Das klingt schräg, aber gut, es gibt ja auch gerade so, ich sag mal so Spaßgetränke in ungewöhnlichen Kombis, die sehr geil sein sollen. Skier mit Energy Drink.
0: Blödsinn, schmeckt
2: oder,
0: nicht.
2: Oder, schon probiert.
0: Ja,
2: oder hier Gurkenwasser mit Cola ja auch.
0: Ja, komm, bevor wir jetzt noch Mad Eagle, Blutwurst und Makrele in das Pick auf den Tisch schauen, es gibt ja auch Ekliges, aber Geiles zum Gucken, ne?
2: Absolut, ja klar, also Dschungelcamp ist klar, Sommerhaus der Stars, auch
0: richtig eklig.
2: So wie irgendwie alles mit dem Glöckler. Oder so Tierdokus, wo sich Raubtiere jagen oder Spinnen häuten und sowas.
0: Oh, nee, bitte nicht. Glöckler geht gar nicht. Aber hier so Dinge, die

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1: Mit Malte Albrecht, guten Tag. Den deutschen Autobauern geht es alles andere als gut. Die Zahlen brechen ein, Jobs und Standorte stehen auf der Kippe und bei vielen Beschäftigten wachsen die Sorgen. Die IG Metall plant deshalb am 21. September einen großen Protesttag. An mehr als 200 Orten in Deutschland soll es Aktionen geben. Danny Hopper aus dem News-Team, die IG Metall will insgesamt mehr als 100.000 Menschen auf die Straße bringen.
2: Genau, geplant sind dabei am nächsten Montag ganz unterschiedliche Aktionen. Da geht zum Beispiel um interne Betriebsversammlungen in Unternehmen, aktive Mittagspausen, Sternmärsche und öffentliche Kundgebungen. Im Mittelpunkt steht natürlich auch die Lage bei Volkswagen. Da wackeln ja die vier Werke in Zwickau, Emden, Hannover und Neckarsulm. Und deshalb ist auch in Zwickau eine Großkundgebung geplant. Aber auch am VW-Hauptstandort Wolfsburg wird es Aktionen geben. Es geht aber nicht nur um die Autobauer selbst, sondern auch um die Lage bei den Zulieferern. Auch sie leiden ja unter dem Strukturwandel, dem Preisdruck und der starken Konkurrenz aus dem Ausland, vor allem aus China.
1: Was genau fordert die IG Metall von der Branche?
2: Sie fordert von den Unternehmen unter anderem, wieder stärker in die deutschen Standorte zu investieren. IG Metall-Chefin Benner nennt da zum Beispiel die Bereiche Batteriefertigung oder autonomes Fahren. Aber auch generell müssten die Produktionsanlagen modernisiert werden, um in Zukunft mithalten zu können, sagt sie. Gleichzeitig stellt die IG Metall aber auch klare Forderungen an die Politik. Sie müsse für wettbewerbsfähige Industriestrompreise sorgen. Außerdem müssten die Zölle für chinesische E-Autos auch auf Plug-in-Hybride ausgeweitet werden, heißt es. Man erlebe momentan einen beispiellosen Angriff auf die Beschäftigten in der Automobilindustrie. Das müsse aufhören.
1: Danke, Danny. Und das sind weitere Nachrichten. Die Bundesanwaltschaft hat Anklage gegen eine Deutsch-Ukrainerin wegen mutmaßlicher geheimdienstlicher Agententätigkeit erhoben. Die Frau soll in Berlin einen Mitarbeiter der russischen Botschaft über Jahre mit Informationen versorgt und Kontakte in Politik, Bundeswehr und Rüstungsindustrie angebahnt haben. Die Verdächtige wurde im Januar festgenommen und sitzt seitdem in Untersuchungshaft. Tanken wird immer teurer. Laut ADAC hat der Liter Super E10 gestern im deutschlandweiten Durchschnitt rund 2,27 Euro gekostet. Damit wurde der bisherige Höchstpreis vom März 2022 übertroffen. Diesel kostete gestern im Schnitt etwa 2,40 Euro. Ein Grund dafür sind die steigenden Rohölpreise wegen der zunehmenden Spannungen in der Golfregion. Auch in Deutschland wird schon länger über ein Social-Media-Verbot für Kinder und Jugendliche diskutiert. Frankreich ist da schon ein paar Schritte weiter. Präsident Macron hat ein überarbeitetes Gesetz bei der EU-Kommission zur Prüfung eingereicht. Das teilte er auf der Plattform X mit. Demnach sollen Social-Media-Plattformen künftig vor allem dann verboten werden, wenn sie mit süchtig machenden Algorithmen arbeiten, Videos automatisch abspielen oder rund um die Uhr Benachrichtigungen verschicken. Ein erster Anlauf aus Frankreich war von der EU-Kommission zurückgewiesen und später auch vom französischen Verfassungsrat gestoppt worden. Am Mittwoch will die EU-Kommission eigene Vorschläge zum besseren Schutz von Minderjährigen vor den Gefahren von Social Media vorlegen. Und das waren die Nachrichten mit Malte Albrecht.
3: Das Wetter. Immer mehr Wolken ziehen raus bei uns und jetzt klart es auf und es bleibt trocken. Höchstwerte liegen heute so bei 24 Grad. Morgen wird es richtig warm mit bis zu 28 Grad. Das wird nochmal so ein Spätsommertag, rein temperaturmäßig, denn wir müssen auch mit Regen rechnen morgen. Stellenweise sogar Starkregen.
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3: Und das sind die längsten Staus. Jetzt für euch alles ab 11 Minuten Wartezeit. A1 Euskirchen-Dortmund zwischen Kreuz Köln-Nord und Kreuz Leverkusen-West. 4 Kilometer, 19 Minuten mehr Zeit. Bitte einplanen. Auf der A1 Köln-Dortmund zwischen Hagen-West und Schwerte 9 Kilometer 35 Minuten on top. Die A1 Münster-Dortmund zwischen Hamberg-Kamm und Kamm-Zentrum 3 Kilometer 11 Minuten mehr. Die A4 Aachen-Köln zwischen Kreuz-Köln-West und Köln-Eiffeltor 5 Kilometer, hier sind es 17 Minuten. Die A52 Essen-Düsseldorf zwischen Essen-Harzopf und Breitscheid 5 Kilometer 15 Minuten. Und die A57 Köln-Krefeld zwischen Dormagen und Dreieck-Neuss-Süd 5 Kilometer 31 Minuten mehr. Euch eine gute Fahrt. Heute werden in L.A. die Emmys verliehen. Ja, wichtigster Fernsehpreis der Welt. Da werden die besten Fernsehserien, Fernsehshows, Fernsehfilme ausgezeichnet. Jetzt gucke ich mal nach. Ich sehe, Sommerhaus der Stars von RTL ist überraschend nicht nominiert. Ihr seht mich enttäuscht. Ich bin Kevin Zimmer. Hallo.
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0: Wir werden ja in diesem Jahr wieder einen Lichtblicke-Song haben und der kommt von Iggy Kelly.
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0: Ja, und mit unserer Musikchefin Annick Manoukian. Die beiden waren zusammen bei Iggy Kellys Produzenten in Manchester und sind schon mal mit einem ersten Demo zurückgekommen. Hört mal.

0: Also wir alle sind sehr begeistert, klingt schon mega, aber ich erinnere mich an diese Worte von Iggy Kelly.
1: Also erstmal hatten Annick und ich besprochen, dass wir auf jeden Fall noch eine Bridge schreiben wollen, um nochmal einen extra Part zu haben zum Song, der dann eingebaut wird. Und wir wollen auch eventuell noch ein paar Harmonien aufnehmen. Annick hat mich darauf aufmerksam gemacht, dass ein paar schöne Harmonien, vor allem auch im Pre-Chorus, schön noch passen könnten. Und das sehe ich genauso, deswegen werden wir das auch nochmal in Angriff nehmen. Das ist jetzt erstmal der Plan.
0: Ja, und dieser Plan wird umgesetzt. Annick, ihr fliegt morgen nochmal ins Studio nach Manchester.
2: Ganz genau. Morgen früh geht unser Flieger. Leider sehr, sehr früh. Ich muss auf jeden Fall heute noch packen. Iggy Kelly, der ist da irgendwie so ein bisschen entspannter als ich.
1: Tatsächlich habe ich vor, morgen früh vor der Abfahrt zu packen. Mein Flieger geht um 9.30 Uhr oder unser Flieger. Und um 7 Uhr muss ich aus dem Haus. Deswegen, Plan ist 5.30 Uhr aufstehen. Bis 6.15 Uhr packen, dann duschen, ready machen und Abfahrt.
0: Straffer Zeitplan bei ihm, da würde ich mal sagen. Aber ist ja für die gute Sache. Und wie läuft das dann die nächsten Tage zusammen im Studio dann ab?
2: Ja, also ich habe mir ganz strebermäßig schon Gedanken gemacht, so für zweite Gesangsstimme und sowas, ne? Aber auch hier, Iggy Kelly ist irgendwie entspannter als ich.
1: Ich habe noch keine konkrete Bridge-Idee für den Lichtblicke-Song. Ich weiß aber, dass wir super tolle Sachen da irgendwie erarbeiten werden. Und das wird wahrscheinlich passieren, dass wir so ein paar Sachen ausprobieren. Und dann werden wir mit Annick zusammen gucken, was am meisten Sinn macht und das dann ausarbeiten. Und so wird dann die Bridge entstehen.
0: Ja, ich mag das, wie gechillt er ist, ja? Der neue Lichtblicke-Song entsteht. Ihr seid dabei und sobald er fertig ist, hört ihr ihn hier bei uns.
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1: Mit Dominik Pfeiffer einen schönen guten Tag. Die Spritpreise in Deutschland könnten bald auf die 3-Euro-Marke zusteuern. Das sagt der Tankstellenverband. Verbandsvertreter Rabel macht dafür vor allem die Mineralölkonzerne verantwortlich. Weil die Spritpreise in den USA gerade niedrig gehalten würden, müssten die Konzerne ihr Geld offenbar woanders verdienen. Gestern hat der Benzinpreis in Deutschland bereits ein neues Allzeithoch erreicht. Im Schnitt kostete der Liter laut ADAC 2,27 Euro. In Deutschland nimmt die Zahl der Apotheken weiterhin ab. Ende Juni waren es bundesweit noch knapp 16.500, also 113 weniger als zu Jahresbeginn. Zwar ist der Rückgang etwas langsamer geworden, trotzdem spricht der Apothekerverband weiterhin von einem Apothekensterben. Verbandspräsident Preis warnt, die Zahl sei so niedrig wie seit fast 50 Jahren nicht mehr. Besonders für chronisch Kranke, Familien und ältere Menschen müsse die Versorgung aber gesichert werden. Auch beim Deutschen Apothekertag soll es ab morgen in München um die Zukunft der Apotheken gehen. Hitze und Trockenheit haben den Landwirten bei uns im Märkischen Kreis in diesem Sommer ordentlich zu schaffen gemacht. Laut dem Westfälisch-Lippischen Landwirtschaftsverband fällt die Ernte ziemlich gemischt aus. Während die Getreideernte insgesamt noch durchschnittlich geblieben ist, haben vor allem Mais, Kartoffeln und Rüben unter den Temperaturen gelitten. Bei uns im Märkischen Kreis ist vor allem das Grünland für die Tierhaltung wichtig. Dazu kommen hohe Kosten für Energie und Dünger, die die Höfe belasten. Der Verband fordert deshalb verlässliche Rahmenbedingungen von der Politik. Auf der B7 in Hema kann weiterhin nur langsam gefahren werden. Das 30er-Tempolimit auf der Märkischen Straße bleibt voraussichtlich noch bis Mitte Dezember bestehen. Das hat der Landesbetrieb Straßen NRW jetzt der Stadt mitgeteilt. Auf dem neuen Asphalt liegt demnach noch Rollsplitt, der sich teilweise löst und vor allem für Zweiradfahrer gefährlich werden kann. Die Fahrbahn sei laut Straßen NRW deshalb noch nicht griffig genug für höhere Geschwindigkeiten. In der Nacht zu Sonntag hat die Polizei in Lüdenscheid insgesamt 3 Personen festgenommen. Ein Mann aus Kiesbe hatte in einer Diskothek am Rathausplatz randaliert. Der 45-Jährige griff Sicherheitsmitarbeiter an und verletzte 2 von ihnen leicht. Seine 41-jährige Begleiterin versuchte ihn aus dem Gewahrsam zu befreien und leistete Widerstand gegen Polizeibeamte. Gegen 3.30 Uhr griff zudem ein weiterer 43-jähriger Mann aus Kiesbe erneut Polizisten an. Alle 3 verbrachten die Nacht auf der Polizeiwache und wurden angezeigt. Und das waren die Nachrichten mit Dominik Pfeiffer. 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
3: Und das sind die längsten Staus. Jetzt für euch alles ab 11 Minuten Wartezeit. A1 Euskirchen-Dortmund zwischen Kreuz Köln-Nord und Kreuz Leverkusen-West. 4 Kilometer, 19 Minuten mehr Zeit. Bitte einplanen. Auf der A1 Köln-Dortmund zwischen Hagen-West und Schwerte. 9 Kilometer, 35 Minuten on top. Die A1 Münster-Dortmund zwischen Hamberg-Kamm und Kamm-Zentrum. 3 Kilometer, 11 Minuten mehr. Die A4 Aachen-Köln zwischen Kreuz Köln-West und Köln-Eiffeltor. 5 Kilometer, hier sind es 17 Minuten. Die A52 Essen-Düsseldorf zwischen Essen-Harzopf und Breitscheid, 5 Kilometer, 15 Minuten. Und die A57 Köln-Krefeld zwischen Dormagen und Dreieck Neuss-Süd, 5 Kilometer, 31 Minuten mehr. Euch eine gute Fahrt. Wir sorgen dafür, dass ihr ja auch gut gelaunt durch diesen Mittag kommt. Aber eine Sache ist uns mal wichtig, da müssen wir mal ernster werden. Ein Thema, was uns wirklich beschäftigt, es geht um Demokratie in Deutschland. Es heißt ja immer wieder, man muss was dafür tun und darf die nicht allzu gegeben ansehen. Sieht man ja auch aktuell, wie schnell sind so Fake News unterwegs, Meinungen und Co. verbreitet, wie oft wird gelogen. Deswegen machen wir diese Woche mit und zeigen, was Demokratie bedeutet und wie wir als Radiosender da mitmachen. Gleich stellen wir euch einen Podcast von uns vor. Da geht es um Demokratie und vor allen Dingen um Demokratie, wie sie an jeder Ecke schon im Kleinsten passiert. Weil ihr sie macht. Im Alltag. Stellen wir euch gleich vor. Ich bin Kevin Zimmer. Tag zusammen.
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1: Das ist unsere Themenwoche, damit beschäftigen wir uns in dieser Woche ganz ausführlich. Wir haben mit Leuten gesprochen, die sich für Demokratie stark machen. Und ihr merkt schon, das kann sehr unterschiedlich aussehen. Kollegin Julia Trompete macht auch mit bei dem Projekt. Julia, wie seid ihr denn auf die Idee für diesen Podcast gekommen?
3: Passend zu unserer Demokratiewoche wollen wir mit unserem Podcast zeigen, Demokratie geht uns alle an und gerade bei uns vor Ort ist es leichter, als man denkt, selbst was für die Demokratie zu tun. Deshalb sind wir als Lokalradios losgezogen, um zu schauen, welche Projekte gibt es denn schon und wer steckt eigentlich dahinter.
1: Jetzt bin ich gespannt, was habt ihr gefunden?
3: Ja, fangen wir mal klein an. In vielen Orten gibt es zum Beispiel ein Kinderparlament, in dem schon die Kleinsten eine Stimme bekommen. In Düsseldorf haben wir mal nachgefragt, wie arbeiten die eigentlich und was beschäftigt die Kinder? Und in Ratingen haben wir mit einer Drag Queen gesprochen, die als Bürgermeisterin kandidiert hat. Etwas, das so wahrscheinlich auch nur in einer Demokratie möglich ist. Genauso wie ein Künstlerkollektiv, das mit seinen Ausstellungen Vielfalt und Integration fördern möchte. Oder ein Eishockeyverein, der sich gegen Rassismus im Sport positioniert. Und.
1: 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Julia, vielen Dank und viel Erfolg für den Podcast.
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1: Mit Malte Albrecht, guten Tag. Viele von uns nutzen inzwischen täglich künstliche Intelligenz und inzwischen ist sie auch im Alltag vieler deutscher Unternehmen angekommen. Das zeigt eine neue Studie des Digitalverbands Bitkom. Dafür wurden rund 600 Unternehmen mit mindestens 20 Mitarbeitern befragt. Und das Ergebnis? Zum ersten Mal setzt mehr als die Hälfte von ihnen KI ein, nämlich 57%. Danny Hopper aus den Nachrichten, was sind die Gründe dafür?
2: Also viele Unternehmen glauben, dass sie ohne KI keine Zukunft hätten, dass sie einfach beim technologischen Fortschritt mitgehen müssen, um nicht den Anschluss zu verlieren. Fast die Hälfte der Unternehmen konnte mit KI zum Beispiel auch interne Prozesse beschleunigen oder messbare Erfolge verbuchen. Hier werden vor allem die Bereiche Kundenservice und Marketing genannt. Laut Bitkom steht die Entwicklung bei uns aber noch ganz am Anfang. Kein einziges Unternehmen schöpfe schon das volle KI-Potenzial aus, heißt es. Aber auch das könnte sich ändern. Laut Studie wird KI jetzt auch immer stärker im Controlling und der Produktion eingesetzt. Dazu investieren immerhin 7 von 10 Unternehmen in die Weiterbildung der Belegschaft.
1: Die Studie zeigt aber auch, dass es in vielen Unternehmen weiter große Bedenken gibt.
2: Ja, jedes dritte Unternehmen hat laut Studie Angst, dass es durch die KI überflüssig werden könnte. Da geht es also um konkrete Existenzsorgen. Und ein weiterer Punkt, der oft genannt wurde, ist die Rechtslage. Auch hier sieht sich fast jedes dritte Unternehmen ausgebremst, unter anderem durch den Europäischen AI Act. Da geht es zum Beispiel darum, dass KI-Inhalte eindeutig ausgewiesen werden müssen und viele Unternehmen beklagen sich über einen zu hohen bürokratischen Aufwand und die damit einhergehenden Kosten. Sie sehen deshalb mehr Nachteile als Vorteile im AI Act.
1: Dankeschön, Danny. Und jetzt weitere Nachrichten. Die IG Metall will mit Protestaktionen an mehr als 200 Orten gegen Jobabbau und weitere Einschnitte in der Autoindustrie demonstrieren. Geplant sind Aktionen und Kundgebungen heute in einer Woche mit mehr als 100.000 Teilnehmenden. Die Gewerkschaft fordert unter anderem Investitionen in deutsche Standorte und kritisiert Pläne für eine längere Arbeitszeit. Der Iran hat jede Verwicklung in den Krieg im Jemen zurückgewiesen. Man mische sich nicht in jemenitische Angelegenheiten ein, sagte ein Sprecher des iranischen Außenministeriums. Die Husis seien völlig unabhängige Akteure. Die pro-iranische Miliz hatte zuletzt Geländegewinne im Jemen verzeichnen können. Bei einem Absturz eines Kleinflugzeugs in Erkelenz sind 3 Menschen ums Leben gekommen. Damit habe keiner der Insassen überlebt, sagte ein Sprecher der Polizei im Kreis Heinsberg. Das Kleinflugzeug war am Vormittag auf einem Feld abgestürzt. Warum, ist noch unklar. Nordrhein-Westfalen gehört bei einer aktuellen Bildungsstudie wieder zu den Schlusslichtern. Das geht aus dem neuen Bildungsmonitor der arbeitgebernahen Initiative Neue Soziale Marktwirtschaft hervor. Besonders schlecht schneidet NRW demnach bei der Schulqualität ab. Hier liegen wir auf dem vorletzten Platz. Die Leistungen von 9. Klässlern in Mathe und Naturwissenschaften seien unterdurchschnittlich, heißt es. Auch bei der beruflichen Bildung gibt es Nachholbedarf. In puncto Ausbildungsstellen liege der Anteil der unversorgten Bewerber unter dem bundesweiten Schnitt. Positiver steht NRW dagegen bei Digitalisierung und Forschungsausgaben da. Spitzenreiter im Ländervergleich ist erneut Sachsen. Und das waren die Nachrichten mit Malte Albrecht.
3: Das Wetter. Das ist heute ein recht freundlicher Montag, aber ein paar Wolken sind unterwegs und die können vereinzelt auch mal ein bisschen Regen dabei haben. Bis 24 Grad sind in der Spitze heute drin, morgen geht es ähnlich weiter. Insbesondere am Abend müssen wir uns da auf Regen einstellen.
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3: 14 Uhr ist durch, ab 15 Minuten habe ich da 2 Meldungen für euch. Einmal die A1 Köln-Dortmund zwischen Hagen-West und Schwerte, 9 Kilometer Stau, 50 Minuten kommen da oben drauf. Und 20 Minuten länger aktuell auf der A4 Aachen-Köln. Zwischen dem Kreuz Köln-West und Köln-Eiffeltor, da 6 Kilometer Stau. Allen unterwegs eine gute Fahrt und kommt gut an. Ja, hi zusammen. Gleich schauen wir hier mal auf den Triumph von Alexander Zverev und ordnen auch mal ein, wie der eigentlich im Vergleich zu Boris Becker so dasteht. Also sportlich, nicht jetzt der Kontostand.
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3: Starten wir aber erstmal rein mit Musik von Teddy Swims. Mein Name ist Robert Jans. Wir machen uns gemeinsam einen entspannten Nachmittag.

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1: Markus Duda hier nochmal. Das Sommerloch kennt ihr. Diese Zeit im Sommer, in der gefühlt einfach nichts passiert. Zumindest für uns Journalisten und Radiomacher. Bei der Altstadtbühne in Lüdenscheid ist das allerdings ganz anders. Denn dort wird gerade fleißig für das Sommerloch geprobt. Und das ist tatsächlich der Titel eines neuen Theaterstücks, das ab November auf die Bühne kommt. Regisseur Ingo Löwen erzählt uns, worum es da genau geht.
2: Und das Stück, das Sommerloch, spielt an der Bigge auf einem Campingplatz. Und dort soll ein Kalmar gesichtet worden sein, also ein Krokodil, ein Alligator. Und das versetzt natürlich alle Leute rund um die Campingplätze dann in helle Aufregung und so wird es dann turbulent am Ende des Tages und mit vielen skurrilen Situationen.
1: Und jetzt wird es für uns von Radio MK besonders interessant, denn Kollegin Lucia Carogiello hat eine kleine Sprechrolle übernommen, beziehungsweise sie leiht einer Radiosprecherin ihre Stimme im Stück. Und das ist nicht das erste Mal, dass wir von Radio MK mit dabei sind.
2: Die Unterstützung besteht ja schon länger. Vor 3 Jahren haben wir das Stück Adam, wo bist du gemacht. Dort haben wir ja dann auch schon einen Radioeinspieler von Radio MK gehabt. Und so kam es, dass wir mal wieder auf Radio MK zugegangen sind und habe mich sehr gefreut, dass das so geklappt hat und jetzt freuen wir uns auf eine schöne Aufführung.
1: Die Proben, die laufen bereits, Premiere ist Anfang November und der Ticketvorverkauf startet schon heute. Die Tickets bekommt ihr bei Klein Oho im Sterncenter Lüdenscheid. Also, wenn ihr wissen wollt, was im Sommerloch so wirklich passiert, ab November in der Altstadtbühne Lüdenscheid.

0: Wir haben einen neuen Tennishelden in Deutschland. Alexander Zverev hat gestern die US Open gewonnen, seinen zweiten Grand Slam-Titel in diesem Jahr. Aber beim Wort Tennisheld, na, da gehen wahrscheinlich nicht alle mit. Trotz seiner Erfolge ist Zverev für viele irgendwie nicht so der große Held. Thorsten Ortmann aus unserem News-Team und selbst, das möchte ich nicht verschweigen, auf dem Tennisplatz unterwegs. Du ordnest das für uns ein. Über Zverev liegt immer noch so der lange Schatten von Boris Becker, ne?
1: Ja, und das ist wirklich ein großer Schatten, denn Becker hat einfach mehr gewonnen, nämlich 6 Grand-Slam-Titel, darunter Wimbledon, das wichtigste Turnier überhaupt. Und viele Fans haben ihn darum in ihr Herz geschlossen. Er war ja Pionier, hat zusammen mit Steffi Graf Tennis in Deutschland überhaupt erst zum Volkssport gemacht. Wir haben alle seinen legendären Becker-Hecht in Erinnerung, das Fluchen auf dem Platz, all das machte ihn auch extrem menschlich. Und darum haben ihm viele auch die privaten Eskapaden verziehen, inklusive Gefängnisaufenthalt und Besenkammer-Affäre. Mit Zverev, da fremdeln viele dagegen. Er wirkt auch viele Fans distanzierter, reagiert auf Kritik oft dünnhäutig und auch die Vorwürfe der häuslichen Gewalt von 2 Ex-Partnerinnen haften immer noch an ihm, obwohl ein entsprechender Prozess außergerichtlich beigelegt wurde.
0: Trotzdem muss man die Leistung würdigen, oder?
1: Ja, das kommt oft zu kurz, denn Zverev ist in diesem Jahr der beste Spieler der Welt. Er stand in 3 von 4 Grand-Slam-Endspielen. 2-mal hat er gewonnen, in Wimbledon nur unglücklich verloren. Er ist Olympiasieger, 2-facher ATP-Weltmeister. Und auch Boris Becker hat Zverevs Leistungen gewürdigt, obwohl die beiden sich häufiger öffentlich gezofft haben.
2: Er ist locker gut für 5 Grand Slams, wenn er seine Mentalität hinbekommt, wenn er seine Spielweise hinbekommt. Und genau das hat er dieses Jahr geschafft, natürlich mit Hilfe von seiner Familie.
1: Und was man Zverev dabei auch noch hoch anrechnen muss, er hat all diese Erfolge mit einer Diabeteserkrankung errungen. Und das, obwohl alle Ärzte ihm vorher prophezeit haben, dass man damit eigentlich kein Profisportler werden kann.
0: Alexander Zverev ist jetzt nach Boris Becker der erfolgreichste deutsche Tennisspieler bei den Herren. Thorsten Ortmann war das mit den Infos. Danke dir. Jetzt zupfe ich mal ein bisschen die Gitarre für euch.
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1: Mit Dominik Pfeiffer einen schönen guten Tag. Die Spritpreise in Deutschland könnten bald auf die 3-Euro-Marke zusteuern. Das sagt der Tankstellenverband. Verbandsvertreter Rabel macht dafür vor allem die Mineralölkonzerne verantwortlich. Weil die Spritpreise in den USA gerade niedrig gehalten würden, müssten die Konzerne ihr Geld offenbar woanders verdienen. Gestern hat der Benzinpreis in Deutschland bereits ein neues Allzeithoch erreicht. Im Schnitt kostete der Liter laut ADAC 2,27 Euro. In Deutschland nimmt die Zahl der Apotheken weiterhin ab. Ende Juni waren es bundesweit noch knapp 16.500, also 113 weniger als zu Jahresbeginn. Zwar ist der Rückgang etwas langsamer geworden, trotzdem spricht der Apothekerverband weiterhin von einem Apothekensterben. Verbandspräsident Preis warnt, die Zahl sei so niedrig wie seit fast 50 Jahren nicht mehr. Besonders für chronisch Kranke, Familien und ältere Menschen müsse die Versorgung aber gesichert werden. Auch beim Deutschen Apothekertag soll es ab morgen in München um die Zukunft der Apotheken gehen. Hitze und Trockenheit haben den Landwirten bei uns im Märkischen Kreis in diesem Sommer ordentlich zu schaffen gemacht. Laut dem Westfälisch-Lippischen Landwirtschaftsverband fällt die Ernte ziemlich gemischt aus. Während die Getreideernte insgesamt noch durchschnittlich geblieben ist, haben vor allem Mais, Kartoffeln und Rüben unter den Temperaturen gelitten. Bei uns im Märkischen Kreis ist vor allem das Grünland für die Tierhaltung wichtig. Dazu kommen hohe Kosten für Energie und Dünger, die die Höfe belasten. Der Verband fordert deshalb verlässliche Rahmenbedingungen von der Politik. Auf der B7 in Hemer kann weiterhin nur langsam gefahren werden. Das 30er-Tempolimit auf der Märkischen Straße bleibt voraussichtlich noch bis Mitte Dezember bestehen. Das hat der Landesbetrieb Straßen NRW jetzt der Stadt mitgeteilt. Auf dem neuen Asphalt liegt demnach noch Rollsplitt, der sich teilweise löst und vor allem für Zweiradfahrer gefährlich werden kann. Die Fahrbahn sei laut Straßen NRW deshalb noch nicht griffig genug für höhere Geschwindigkeiten. In der Nacht zu Sonntag hat die Polizei in Lüdenscheid insgesamt 3 Personen festgenommen. Ein Mann aus Kiesbe hatte in einer Diskothek am Rathausplatz randaliert. Der 45-Jährige griff Sicherheitsmitarbeiter an und verletzte 2 von ihnen leicht. Seine 41-jährige Begleiterin versuchte ihn aus dem Gewahrsam zu befreien und leistete Widerstand gegen Polizeibeamte. Gegen 3.30 Uhr griff zudem ein weiterer 43-jähriger Mann aus Kiesbe erneut Polizisten an. Alle 3 verbrachten die Nacht auf der Polizeiwache und wurden angezeigt. Und das waren die Nachrichten mit Dominik Pfeiffer. 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
2: Das Wetter. Sonne und Wolken haben wir da im Wechsel. Ganz ausschließen können wir hier und da mal einen kurzen Regenschauer nicht. Und bis zum späten Nachmittag bleibt das eigentlich genauso. Bis 24 Grad sind heute drin. Schauen wir auf morgen, da wird's wieder warm. Mit Sonne und Wolken im Wechsel. Aber vor allem am Abend wird Regen dann leider wahrscheinlicher.
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2: Wir checken die Lage auf den Straßen. Ab 15 Minuten 2 Meldungen. Einmal die A1 Köln-Dortmund zwischen Hagen-West und Schwerte. 10 Kilometer 35 Minuten plus und 25 Minuten obendrauf auf der A4 Aachen-Köln zwischen dem Kreuz Köln-West und Köln-Eiffeltor. Dort aktuell 5 Kilometer Stau. Allen unterwegs eine gute Fahrt und kommt gut an. Robert Jantz ist hier, hallo, und ab heute wird es bei uns ein bisschen magisch. Unsere Magic Week mit den Ehrlich Brothers, die läuft. Und passend dazu wollten wir mal von euch wissen, was ist denn eigentlich so eure ganz persönliche Superkraft? Was würdet ihr euch da wünschen? Ich bin auf eure Antworten sehr gespannt.
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2: Soll ich euch mal sagen, welche Superkraft ich gerne hätte, weil wenn ich so überlege. Ich würde sagen, Wasser in Benzin verwandeln, das wäre doch mal was, oder? Jetzt geht's erstmal zurück in die 80er hier, da hat der Liter Benzin im Schnitt 1,20 Mark gekostet. Nett, ich spiele euch jetzt Take on Me von Aha.

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1: Max Giesinger hat mal durchgezählt und kommt auf 80 Millionen. Ihr habt's bestimmt schon mitbekommen, ne? Diese Woche wird bei uns magisch.
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1: Die könnt ihr live erleben. 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Also meine Empfehlung ab auf unserer Homepage und bewerbt euch da. Und wenn wir schon beim Thema Magie sind, ne? Welche Superkraft hättet ihr eigentlich gerne? Ich meine, fliegen, unsichtbar sein und so. Oh, das ist ja schon alles Standard. Ich hätte lieber sowas wie Wohnung in 3 Sekunden aufräumen oder jeden verlorenen Schlüssel sofort wiederfinden. Wir haben euch mal gefragt, welche außergewöhnliche Superkraft wünscht ihr euch?
3: Meine Superkraft wäre, wenn ich mich entscheiden müsste, dass ich mich in jedem Land direkt verständigen könnte und jede Sprache sprechen könnte.
4: Teleportieren vielleicht?
5: Wo würdest du dich hin teleportieren?
4: Keine Ahnung, wenn ich in der Schule bin, nach Hause.
6: Räume quetschen. Also stell dir vor, ich wäre so Spider-Man oder Spider-Woman, so. Der Feind kommt in den Raum rein und ich schnipp's einmal mit dem Finger und dann wird zerquetscht vom Raum.
7: Dass nicht alles so stark an mich rantritt. Dass ich da einfach ein bisschen mehr bei mir bleibe.
8: Mit Tieren sprechen.
9: Mit welchem am liebsten?
8: Mit Hunden wahrscheinlich, weil ich bin Hundefreund.
10: Ich habe auf die Frage schon immer eine Antwort. Und zwar eigentlich Zeitkontrolle. Zeit ist das, was man halt einfach nicht hat. Und wenn man das kontrollieren könnte, kann man machen alles, was man will.
1: Na, mit dem Typen, der irgendwie Räume zusammenquetschen will, mit dem willst du auch keinen Streit, ne?
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1: Ich bin Tine Klimach. Tanken wird immer teurer. Der Preis für Super E10 ist übers Wochenende auf ein neues Rekordhoch gestiegen. Im bundesweiten Tagesdurchschnitt kostete ein Liter am Sonntag 2,27 Euro, teilte der ADAC mit. Diesel verteuerte sich demnach sogar auf 2,40 Euro pro Liter.
2: Diesel ist auch nicht mehr weit von seinem Rekordhoch aus April entfernt. In den vergangenen 2 Wochen sind die Spritpreise kräftig gestiegen. E10 war Ende August noch gut 12 Cent billiger, Diesel etwa 20 Cent. Und die Aussichten sind nicht gut, denn die Ölpreise haben zum Wochenstart nach den Entwicklungen im Nahen Osten weiter zugelegt. Grund dafür sind unter anderem abgesagte Gespräche über die Straße von Hormuz und die Abschaltung einer wichtigen Ölpipeline in Saudi-Arabien nach Drohnenangriffen. David Riemer, Nachrichtenredaktion.
1: Deutschland und andere führende EU-Staaten nehmen den Kampf um Einfluss in der Arktis auf und wollen dabei Russland, China und den USA Paroli bieten. Bei einem Gipfeltreffen in Finnland verpflichteten sich Bundeskanzler Merz und Spitzenreiter aus 11 weiteren Ländern dazu, ihr Engagement auszubauen.
3: Die Arktis wird auch für die Europäer immer wichtiger. Nicht nur, weil das schmelzende Eis den Zugang zu unerschlossenen Rohstoffvorkommen und neuen Handelsrouten möglich macht. Russlands und Chinas militärische Aktivitäten in der Region werden zunehmend zur Bedrohung. Die Zerstörung von Seekabeln ist nur ein Beispiel. Gastgeber Finnland will andere europäische Länder unter anderem davon überzeugen, eine Eisbrecherflotte aufzubauen. Ohne sie ließen sich Versorgung, Handel und militärische Präsenz in der Arktis nicht zuverlässig sichern. Aus Skandinavien, Sigrid Harms.
1: Nach den Verlusten der CDU bei der Kommunalwahl in Niedersachsen fordert Landeschef Sebastian Lechner einen Kurswechsel der Bundesregierung. Als Gründe für die Unzufriedenheit vieler Menschen nannte er unter anderem hohe Energie- und Benzinpreise sowie steigende Sozialbeiträge. Die CDU war bei der Wahl zwar stärkste Kraft geblieben, hatte aber Stimmen verloren. Die Deutsche Wildtierstiftung ruft zur Zählung von Igeln und Maulwürfen auf. Der Herbst sei ein guter Zeitpunkt, um zu bestimmen, wie es um die beiden Tierarten steht, teilte die Stiftung in Hamburg mit. Die diesjährige Mitmachaktion geht vom 18. bis 28. September. Auf der Internetseite igelsuche.de werden alle Igel- und Maulwurfbeobachtungen gesammelt.
4: Das Wetter.
5: Irgendwie ist alles dabei, ne? Mal scheint die Sonne, dann ziehen wieder viele Wolken durch und örtlich kann auch mal ein kleines bisschen Regen fallen. Also viel los da oben und viel ändert sich daran in den nächsten Stunden auch nicht. Maximal 24 Grad sind drin. Morgen geht's eigentlich genauso weiter. Später am Tag, besonders am Abend, wird's dann aber nass. Einen schönen Nachmittag wünsche ich euch. Ich bin Robert Janz. Schön, dass ihr mit am Start seid.
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5: Und hier kommt Leonie mit Don't Worry.

0: Fastboy und Raff waren das mit Wave. Und die beiden Jungs von Fastboy, die besuchen mich in dieser Woche auch hier im Studio. Freue ich mich schon drauf, seid ihr dann natürlich auch mit dabei. Und am Montagnachmittag, da kann man sich nochmal jetzt hier ein bisschen zurückerinnern ans Wochenende. Ich hoffe, ihr hattet ein schönes Wochenende. Ich war an der Mosel, hab da so eine kleine Weinverkostung gemacht, war herrlich. Und ich würde sagen, für mich das Wichtigste bei einem Wein, Geschmack, ne? Hauptsache das Zeug ist lecker, aber offenbar reicht inzwischen auch eine Metalband auf dem Etikett.
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3: Ja, nee, ist klar.
4: Holt den Korkenzieher raus. Iron Maiden haben einen eigenen Rotwein. Hier, wurde mir heute in der Werbung angezeigt. Hier, ich lese mal vor. Der erstklassige Iron Maiden Darkest Red aus dem Jahrgang 2023 begeistert als vergoldete Rotwein-Cuvée, die passend zur Musik der Rocklegenden entstanden ist. Ja, nee, ist klar. Ausgerechnet Iron Maiden, die vor 30 Jahren vorm Zähneputzen schon mit Terpentin und Stacheldraht gegoogelt haben. Die Jungs, die Bienen kauen, wenn sie Honig wollen und die Nägel grundsätzlich mit der flachen Stirn in die Betonwand kloppen. Ja, ausgerechnet die machen jetzt einen auf Sommelier. Ja, was heißt das denn jetzt für mich als Iron Maiden-Fan? Muss ich demnächst im Smoking zum Konzert gehen? Ja, die treten dann auch nicht mehr in Wacken auf, sondern nur noch auf der Weihnachtsfeier der Winzergenossenschaft Südtirol oder beim traditionellen Austernessen auf Sylt. Ihr seht ja, Dekadenz verpflichtet. Aber ein eigener Wein? Whisky hätte ich ja verstanden, aber Wein? Nee, das ist doch nicht mehr mein Heavy Metal. Mein Lieblingsrotwein ist und bleibt jedenfalls Jägermeister. Und daran wird keine Metalband dieser Welt was ändern. Iron Maiden Wein. Der hat vorne Spiel, hinten Charakter und möpselt im Abgang.
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1: Mit Dominik Pfeiffer einen schönen guten Tag. Beim EU-Arktis-Gipfel in Finnland haben europäische Spitzenpolitiker über die Sicherheit in der Arktis-Region beraten. Die Arktis soll künftig Teil der europäischen Sicherheitsarchitektur werden, vor allem um die baltischen Staaten besser zu schützen. Geplant ist unter anderem eine europäische Eismeerflotte. Außerdem sollen Unterseekabel besser gegen mögliche russische Sabotage gesichert werden. Bundeskanzler Merz sagte, Deutschland sei bereit, in der Region mehr Verantwortung zu übernehmen. Internationale Experten fordern Europa bei der künstlichen Intelligenz stärker voranzubringen. Eine Gruppe von Fachleuten warnt, die EU drohe bei KI-Systemen abhängig zu werden von einzelnen Regierungen und Unternehmen. Zu den Unterzeichnern gehören neben Wissenschaftlern auch Politiker. Die Experten fordern Milliardeninvestitionen in die Technologie und eine engere Zusammenarbeit der EU-Staaten. Wie kann die heimische Wirtschaft künftig mit Energie versorgt werden? Der Märkische Kreis hat das untersuchen lassen. Die Ergebnisse sind jetzt dem Struktur- und Wirtschaftsausschuss vorgestellt worden. Das Fazit: Der Kreis muss auf verschiedene Energieformen setzen. Strom, wo es geht, und Alternativen wie Wasserstoff oder Biomethan für den Rest. Wirtschaftsförderung und Kammern wollen die Betriebe dabei gezielter unterstützen. Die größten Sorgen der Unternehmen gelten Preisen und Versorgungssicherheit. Energieintensive Firmen sitzen vor allem in Iserlohn, Lüdenscheid, Menden und Plettenberg. Sie verbrauchen rund ein Viertel des gewerblichen Stroms und 40% des Erdgases im Kreis. In Hema verzögert sich die Sanierung des Parkplatzes an der Steinert. Bei Bodenuntersuchungen wurde eine erhöhte Schadstoffbelastung festgestellt. Die Hemeraner Herbsttage am letzten Septemberwochenende sollen davon aber nicht mehr betroffen sein. Der Untergrund soll rechtzeitig so vorbereitet werden, dass die Fläche für die Kirmes genutzt werden kann. Anschließend werden die Bauarbeiten fortgesetzt. Für rund 400.000 Euro entsteht dort der erste wasserspeichernde Parkplatz in Hema. Der Märkische Kreis ist ab sofort rund um die Uhr erreichbar. Möglich macht das die neue KI-Telefonassistentin namens MK. Laut Kreisverwaltung übernimmt der Sprachbot immer dann, wenn das Servicecenter geschlossen hat, also abends, an Wochenenden und Feiertagen. MK versteht gesprochene Fragen und kann in über 30 Sprachen antworten, darunter Türkisch, Arabisch und Englisch. Sie weiß zum Beispiel, welche Papiere ihr für die Autozulassung braucht oder wer beim Elterngeld hilft. Kann sie mal nicht weiterhelfen, verweist sie nach Angaben des Kreises an die entsprechenden Stellen. Der persönliche Kontakt zu den Mitarbeitern bleibe aber zu den normalen Öffnungszeiten ganz normal bestehen, heißt es. Und das waren die Nachrichten mit Dominik Pfeiffer. 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
2: Das Wetter. Mal scheint die Sonne, mal ziehen dichtere Wolken durch. Ganz vereinzelt ist auch mal ein Schauer möglich in Richtung Feierabend. Bleibt es aber weiter mild mit bis zu 24 Grad. Morgen gibt es nochmal einen ähnlichen Mix, bevor am Abend dann leider häufiger Regen möglich ist.
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2: Was ist los ab 20 Minuten? Da habe ich zwei Meldungen. Einmal die A3 Köln-Frankfurt zwischen dem Kreuzborn Siegburg und Neustadt-Wied. Aktuell 6 Kilometer, 45 Minuten verliert ihr da. Und knapp eine halbe Stunde obendrauf kommt auf der A57 Nimwegen Köln zwischen Krefeld-Gartenstadt und dem Kreuz Meerbusch. Dort aktuell 4 Kilometer Stau. Allen unterwegs eine gute Fahrt und kommt gut an. Robert Jantz ist hier und gleich wird es bei uns wieder magisch. Die ersten Gewinner für unsere Magic Week mit den Ehrlich Brothers stehen fest. Und eine von ihnen freut sich vor allem für ihre Kinder. Die sind nämlich echte Zauberfans. Hört ihr gleich.
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2: Jetzt gehen wir aber erstmal rein mit Musik von Mark Ember. Einen schönen Nachmittag wünsche ich euch.

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1: Markus Duda hier nochmal. Wusstet ihr oder wisst ihr eigentlich schon während der Schulzeit, was ihr mal werden wollt? Ausbildung, Studieren, freiwilliges soziales Jahr oder erstmal ein Praktikum? Das kann einen erstmal erschlagen. Um da Orientierung zu bieten, findet auch in diesem Jahr am 23. und 24. September die Karriere im MK-Messe im Grohe Forum in HEMA statt. Hier können regionale Betriebe und Institutionen sich Schülern präsentieren und mit ihnen ins Gespräch kommen, wie uns Lennart Grätz, Pressesprecher von Karriere im MK, erzählt.
2: Also diese Vorurteile damit so ein Stück weit zu brechen, ist uns da auch wichtig und einfach über das persönliche Gespräch sich darzustellen von beiden Seiten. Einmal, dass die Schüler sich darstellen können, die Schülerinnen und Schüler, aber auch, dass die Betriebe die Möglichkeit haben, auch mit Vorurteilen zu brechen und ja ihre Ausbildungsplätze, ihre Studienplätze, auch duales Studium attraktiv darzustellen und zu zeigen, was sich vielleicht auch in den letzten Jahren verändert hat.
1: Für viele ist jedoch wahrscheinlich das ins Gespräch kommende Überwindung. Und damit das für beide Seiten etwas einfacher wird, gibt es seit 3 Jahren Vorbereitungsveranstaltungen in den Schulen, bei denen die Schüler eine Karte mit ihren Interessen und Fähigkeiten ausfüllen, auf die Betriebe dann reagieren können. Neu in diesem Jahr sind Kurzvorträge, die von Seiten der Aussteller in den Umkleidekabinen gehalten werden.
2: Ja, das war uns eben auch sehr wichtig, dass die Unternehmen eben auch Leute mitbringen, die quasi diesen Weg der Ausbildung gegangen sind. Weil ich denke, für Schülerinnen und Schüler ist es gerade auch spannend zu hören, wie es dann aus Sicht der Auszubildenden eben ist, wie das wahrgenommen wird, auch so weiche Faktoren, die dann eben eine Rolle spielen, abseits der Zahlen, Daten, Fakten.
1: Nochmal das Datum für euch, Karriere im MK, 23. und 24. September, Grohe Forum in HEMA.

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0: Kira und Burner Boy habe ich euch gespielt mit Die Die. Und auch wenn sich dieser Montag für euch vielleicht ganz normal anfühlt, das ist er nicht. Seit heute läuft bei uns die Magic Week.
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0: Ab heute könnt ihr Tickets für eine exklusive Zaubershow mit den Ehrlich Brothers im House of Magic in Oberhausen gewinnen. Katharina, die wurde heute als Gewinnerin ausgelost und ist einfach mega glücklich.
2: Ja, wir haben zwei Kids zu Hause und wir sind einfach super busy, weil irgendwie arbeiten, Kindergarten, Alltag, Haushalt, der Garten, es ist immer was zu tun und wir verbringen einfach so wenig Qualitätszeit zusammen und da habe ich gedacht, das wäre genau das Richtige, mal einfach zu vierten Ausflug zu machen.
0: Also die Freude ist groß, vor allem auch, weil die Kinder echte Zauberfans sind.
2: Ja, die Cousinen sind die totalen Hexenfans und dadurch schwappt das ja rüber und sie, ja, absolut begeistert. Also ich war schon mal bei den Ehrlich Brothers und habe gedacht, boah, cool, das ist eine coole Aktion, da haben wir Bock drauf.
0: Ja, und vor allem, richtig cool ist ja auch, bei der Show sind einfach nur so knapp 50 Leute dabei.
2: Ja, und das ist halt für die Kinder besonders, ne, auch nochmal was ganz anderes, als irgendwie eine große Show zu besuchen, weil die ja mittendrin sind.
0: Also freuen wir uns für Katharina und ihr könnt euch auch noch freuen, wenn ihr gewinnt. 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
1: Mit Maite Albrecht, guten Tag. Egal ob Sabotage, Spionage oder hybride Angriffe, die Bedrohung durch all das hat in Deutschland stark zugenommen. Zu dieser Einschätzung kommt der militärische Abschirmdienst in seinem neuen Jahresbericht. Vor allem Russland ist demnach bei uns aktiv und hat uns verstärkt ins Visier genommen. Aber auch aus China droht demnach Gefahr. Danny Hoppe aus den Nachrichten. Insgesamt hat sich die Lage in Deutschland laut Bericht weiter verschärft.
2: Ja, und das liegt an mehreren Faktoren. Das hat was mit der geostrategischen Lage Deutschland zu tun, mitten im Herzen Europas. Dann ist dann noch die Aufrüstung der Bundeswehr und noch die Einführung und Entwicklung neuer Waffensysteme. Das alles nimmt man natürlich vor allem in Russland zur Kenntnis und sieht das nicht gerne. Und auch die Bedrohungen, denen Deutschland ausgesetzt ist, sind vielfältiger geworden. Im Bericht werden Cyberattacken, Drohnenangriffe und Versuche der politischen Einflussnahme genannt, aber auch Störangriffe auf Verkehr, Energieanlagen und Telekommunikation. Und genau diese hybriden Angriffe hätten zugenommen, heißt es im Bericht. Vor allem Sabotage.
1: Im Bericht steht auch, dass solche Vorfälle oft von Low-Level-Agents verübt werden.
2: Genau, die werden auch gerne mal als Wegwerfagenten bezeichnet. Das sind Amateure und Laien, die von ausländischen Geheimdiensten angeworben werden, oft übers Internet oder Messenger-Dienste. Die sollen dann zum Beispiel Sabotageaktionen durchführen, Infrastruktur fotografieren oder kleinere Brände legen. Dafür bekommen sie oft nur ein paar hundert Euro. Gewarnt wird im Bericht auch, dass russische Nachrichtendienste im Ausland Botschaften oder halbstaatliche Vertretungen nutzen, um Informationen zu beschaffen. Aber auch China ist in Deutschland aktiv. Der militärische Abschirm Dienst geht davon aus, dass auch Peking in einigen Fällen hinter Drohnenüberflügen und dem Ausspähen von militärischer Infrastruktur steckt.
1: Dankeschön, Danny Hopper. Und das sind weitere Nachrichten, kurz und kompakt. CSU-Chef Söder hat die Bundesregierung aufgefordert, etwas gegen die extrem hohen Spritpreise zu tun. Vorbild könnte Österreich sein, sagte Söder nach einer CSU-Klausur. Dort würden die staatlichen Mehreinnahmen durch die gestiegenen Preise an die Bürger zurückgegeben. So könnten die Preise gedämpft werden, um das Alltagsleben der Menschen erträglich zu machen. In Deutschland gibt es immer weniger Apotheken. Laut der Bundesvereinigung Deutscher Apothekerverbände waren es Ende Juni bundesweit noch knapp 16.500. Das sind über 113 Apotheken weniger als zu Jahresbeginn. Das Apothekensterben habe sich zwar etwas verlangsamt, halte aber weiter an, heißt es. Der Ätna auf Sizilien kommt nicht zur Ruhe. Er rumort wieder und das bekommen vor allem Flugreisende wieder zu spüren. Der Vulkan stößt laut dem italienischen Institut für Geophysik und Vulkanologie eine rund 4 Kilometer hohe Aschewolke aus. Für den Flugverkehr gilt deshalb Warnstufe Rot. Der Flughafen von Catania wurde vorübergehend gesperrt, erst einmal bis heute Abend. Mehr als 50 Flüge wurden gestrichen oder umgeleitet. Auch internationale Verbindungen sind betroffen. Wie lange die Probleme diesmal anhalten werden, ist noch unklar. Nach dem letzten Ausbruch im August konnte der Alarm erst nach mehr als einer Woche wieder aufgehoben werden. Und das waren die Nachrichten mit Maite Albrecht.
3: Das Wetter. Sonne und Wolken wechseln sich ab, nur hier und da kann es mal ein bisschen Regen geben. In den nächsten Stunden bleibt es bei diesem Mix bei maximal 24 Grad. Morgen sieht es eigentlich so ähnlich aus. Im Laufe des Tages werden die Wolken aber dichter und zum Abend steigt dann das Regenrisiko.
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3: 16 Uhr ist durch, wir haben alles ab 15 Minuten im Blick. Da starten wir mit der A3 Köln-Oberhausen. Zwischen dem Kreuz Breitscheid und Oberhausen-Lierich 5 Kilometer eine Viertelstunde plus. Dann die A4 Aachen-Köln zwischen dem Kreuz Köln-West und Köln-Eiffeltor 5 Kilometer 25 Minuten. Dann die A40 Venlo-Essen zwischen Duisburg-Homberg und dem Kreuz Kaiserberg 4 Kilometer eine Viertelstunde plus. Dann die A46 Düsseldorf-Wuppertal zwischen Wuppertal-Sonnborn und Wuppertal-Katernberg 3 Kilometer 18 Minuten plus und 15 Minuten nochmal auf der A57 Köln-Krefeld zwischen Büttgen und Krefeld-Oppum aktuell 5 Kilometer Stau. Allen unterwegs eine gute Fahrt und kommt gut an. Seit heute läuft unsere Aktionswoche Demokratie braucht viele Stimmen und genau darum geht es jetzt gleich auch hier bei uns. Was bedeutet Demokratie eigentlich für euch ganz persönlich? Freiheit, gleiche Rechte, zuhören, mitreden? Eure Antworten, die hören wir gleich um 15:45.
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3: Ich bin Robert Jans, hallo.
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5: You wanna go for a ride?
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0: Von neu bei uns, Nico Santos mit Why Don't You Stay. Und seit heute läuft sie, die bundesweite Aktionswoche.
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0: So heißt sie und mit dabei sind ganz unterschiedliche Medien, Fernseh, Zeitungen, Radiosender und auch wir. Und es geht darum zu zeigen, warum es für eine Demokratie so wichtig ist, dass unterschiedliche Meinungen gehört werden und Menschen miteinander im Gespräch bleiben. Und genau deshalb wollten wir von euch wissen, was bedeutet denn Demokratie für euch persönlich und was erwartet ihr von ihr?
2: Erstmal Gleichberechtigung.
3: Meinungsfreiheit.
2: Solidarität.
4: Egal welche Hautfarbe, welche Religion, welche Herkunft.
3: Jeder sollte so sein Leben leben können, wie er es sollte, ohne Einschränkungen.
4: Egal, ob sie jetzt italienisches Blut haben, afrikanisches. Es gibt nur menschliches Blut und alle Menschen sind gleich. Und genauso sollte es auch sein.
0: Gleiches Recht für alle und Freiheit, das steht bei euch voll im Fokus. Viele von euch haben aber auch nicht nur eine Vorstellung davon, was die Demokratie euch bieten soll, sondern eben auch davon, was jeder selbst dafür mitbringen muss.
5: Also ich darf nicht erwarten, dass andere mich am Händchen holen und führen, dass ich auch ein gewisses Engagement an den Tag legen muss. Dass ich meine Position klar äußern kann und auch vertreten kann.
6: Was auch wichtig ist, dass wir bei der ganzen Diskussion nicht vergessen, dass wir alles trotzdem Menschen sind und dass wir nicht respektlos miteinander umgehen. Ganz egal, was wir als politische Richtung definieren. Im Endeffekt geht es einfach nur darum, wer ist dieser Mensch, der vor mir steht und was ist der Hintergrund für die Argumente und die Gedanken dieses Menschen. Das ist halt auch wichtig nachzuvollziehen, finde ich.
0: Also offen bleiben, andere Meinungen auch mal aushalten und erstmal zuhören, bevor man jemanden abstempelt. Auch dann, wenn man selbst vielleicht ganz anders denkt. Ja, und damit landen wir dann ziemlich genau beim Gedanken hinter der Aktionswoche.
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1: Mit Dominik Pfeiffer einen schönen guten Tag. Beim EU-Arktis-Gipfel in Finnland haben europäische Spitzenpolitiker über die Sicherheit in der Arktis-Region beraten. Die Arktis soll künftig Teil der europäischen Sicherheitsarchitektur werden, vor allem um die baltischen Staaten besser zu schützen. Geplant ist unter anderem eine europäische Eismeerflotte. Außerdem sollen Unterseekabel besser gegen mögliche russische Sabotage gesichert werden. Bundeskanzler Merz sagte, Deutschland sei bereit, in der Region mehr Verantwortung zu übernehmen. Internationale Experten fordern Europa bei der künstlichen Intelligenz stärker voranzubringen. Eine Gruppe von Fachleuten warnt, die EU drohe bei KI-Systemen abhängig zu werden von einzelnen Regierungen und Unternehmen. Zu den Unterzeichnern gehören neben Wissenschaftlern auch Politiker. Die Experten fordern Milliardeninvestitionen in die Technologie und eine engere Zusammenarbeit der EU-Staaten. Wie kann die heimische Wirtschaft künftig mit Energie versorgt werden? Der Märkische Kreis hat das untersuchen lassen. Die Ergebnisse sind jetzt dem Struktur- und Wirtschaftsausschuss vorgestellt worden. Das Fazit: Der Kreis muss auf verschiedene Energieformen setzen. Strom, wo es geht, und Alternativen wie Wasserstoff oder Biomethan für den Rest. Wirtschaftsförderung und Kammern wollen die Betriebe dabei gezielter unterstützen. Die größten Sorgen der Unternehmen gelten Preisen und Versorgungssicherheit. Energieintensive Firmen sitzen vor allem in Iserlohn, Lüdenscheid, Menden und Plettenberg. Sie verbrauchen rund ein Viertel des gewerblichen Stroms und 40% des Erdgases im Kreis. In Hema verzögert sich die Sanierung des Parkplatzes an der Steinert. Bei Bodenuntersuchungen wurde eine erhöhte Schadstoffbelastung festgestellt. Die Hemeraner Herbsttage am letzten Septemberwochenende sollen davon aber nicht mehr betroffen sein. Der Untergrund soll rechtzeitig so vorbereitet werden, dass die Fläche für die Kirmes genutzt werden kann. Anschließend werden die Bauarbeiten fortgesetzt. Für rund 400.000 Euro entsteht dort der erste wasserspeichernde Parkplatz in Hema. Der Märkische Kreis ist ab sofort rund um die Uhr erreichbar. Möglich macht das die neue KI-Telefonassistentin namens MK. Laut Kreisverwaltung übernimmt der Sprachbot immer dann, wenn das Servicecenter geschlossen hat, also abends, an Wochenenden und Feiertagen. MK versteht gesprochene Fragen und kann in über 30 Sprachen antworten, darunter Türkisch, Arabisch und Englisch. Sie weiß zum Beispiel, welche Papiere ihr für die Autozulassung braucht oder wer beim Elterngeld hilft. Kann sie mal nicht weiterhelfen, verweist sie nach Angaben des Kreises an die entsprechenden Stellen. Der persönliche Kontakt zu den Mitarbeitern bleibe aber zu den normalen Öffnungszeiten ganz normal bestehen, heißt es. Und das waren die Nachrichten mit Dominik Pfeiffer. 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
2: Das Wetter.
3: In Richtung Feierabend sieht das Wetter eigentlich ganz ordentlich aus. Zwischen den Wolken kommt immer mal wieder die Sonne so ein bisschen durch. Vereinzelt kann aber auch mal ein kurzer Schauer dabei sein. Bis zum Abend bleibt es mild. Morgen bekommen wir nochmal einen freundlichen Start. Später wird es dann allerdings unbeständiger und am Abend müssen wir dann häufiger auch mit Regen rechnen.
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3: Ab 15 Minuten die A57 Köln-Krefeld zwischen dem Kreuz Neuss-West und Krefeld-Zentrum. 5 Kilometer Stau, eine Viertelstunde plus. Genauso lang dauert es auf der A59 Duisburg-Dienstlaken zwischen Duisburg-Zentrum und dem Kreuz Duisburg-Nord. 3 Kilometer Stau dort. 20 Minuten auf der A61 Mönchengladbach-Koblenz zwischen Türnich und dem Dreieck Erftal. 5 Kilometer Stau dort. Und nochmal 5 Kilometer auf der A448 Bochum-West in Fahrtrichtung Dortmund-Witten zwischen dem Dreieck Bochum-West und Bochum-Witten. Aktuell eine Viertelstunde plus. Allen unterwegs eine gute Fahrt und kommt gut an. Robert Jans ist hier. 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Ich drücke euch die Daumen.
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3: Wir bleiben direkt beim Thema Magie. Houdini, der wurde ja weltberühmt, weil er sich aus Ketten, Kisten und anderen Fesseln befreien konnte. Und hier ist jetzt Dua Lipa mit dem Song, der genauso heißt, Houdini.

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1: Markus Duda hier nochmal. Das Sommerloch kennt ihr. Diese Zeit im Sommer, in der gefühlt einfach nichts passiert. Zumindest für uns Journalisten und Radiomacher. Bei der Altstadtbühne in Lüdenscheid ist das allerdings ganz anders, denn dort wird gerade fleißig für das Sommerloch geprobt. Und das ist tatsächlich der Titel eines neuen Theaterstücks, das ab November auf die Bühne kommt. Regisseur Ingo Löwen erzählt uns, worum es da genau geht.
2: Und das Stück, das Sommerloch, spielt an der Bigge, auf einem Campingplatz. Und dort soll ein Kalmar gesichtet worden sein, also ein Krokodil, ein Alligator. Und das versetzt natürlich alle Leute rund um die Campingplatz dann in helle Aufregung. Und so wird es dann turbulent am Ende des Tages und mit vielen skurrilen Situationen.
1: Und jetzt wird es für uns von Radio MK besonders interessant, denn Kollegin Lucia Carogiello hat eine kleine Sprechrolle übernommen, beziehungsweise sie leiht einer Radiosprecherin ihre Stimme im Stück. Und das ist nicht das erste Mal, dass wir von Radio MK mit dabei sind.
2: Die Unterstützung besteht ja schon länger. Vor 3 Jahren haben wir das Stück Adam, wo bist du gemacht. Dort haben wir ja dann auch schon einen Radioeinspieler von Radio MK gehabt. Und so kam es, dass wir mal wieder auf Radio MK zugegangen sind, und habe mich sehr gefreut, dass das so geklappt hat, und jetzt freuen wir uns auf eine schöne Aufführung.
1: Die Proben, die laufen bereits. Premiere ist Anfang November und der Ticketvorverkauf startet schon heute. Die Tickets bekommt ihr bei Klein Oho im Sterncenter Lüdenscheid. Also, wenn ihr wissen wollt, was im Sommerloch so wirklich passiert, ab November in der Altstadtbühne Lüdenscheid.
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0: Mit den Backstreet Boys geht's hier durch den späten Nachmittag. Schön, dass ihr mit am Start seid. So, Blut wegwischen, Spuren beseitigen und dabei möglichst die Nerven behalten. Darum geht's in der neuen Serie Serial Cleaner. Die gibt es jetzt in der ZDF-Mediathek. Eigentlich ja ideal, wenn es jetzt Richtung Herbst geht, kann man sich so auf die Couch chillen und sich das mal gönnen. Und unser Serienexperte Jörg Albrecht, der hatte uns mal den Check gemacht, ob sich das Teil lohnt.
1: Schau mal einer an.
2: Ich bin nur die Putzfrau.
3: Die sich dummerweise zur falschen Zeit am falschen Ort aufhält. Ex-Dortmund-Tatort-Kommissarin Eileen Tetzel ist Theresa, die in einem Hotelkomplex Zeugin eines Mordes wird. Aus Angst um ihr Leben bietet sie den Tätern ihre Hilfe an.
2: Ich kann das sauber machen, bevor das Blut in den Boden sickert. Dann kann euch niemand nachweisen, was hier passiert ist.
3: Und so wird Theresa zur Tatortreinigerin.
2: Kann ich jetzt gehen?
3: Fragt sie, als sie mit der Beseitigung der Spuren fertig ist. Doch schon bald sieht sie einen der Männer aus der Tatnacht wieder.
4: Du hast vergessen abzuschließen.
2: Ganz sicher nicht.
3: Vincent, Sohn aus einer mafiösen Unternehmerfamilie, wartet auf Theresa in ihrer Wohnung.
2: Ich hab gemacht, was du wolltest. Ich hab geschwiegen. Was willst du noch von mir?
4: Dass du weiter für mich arbeitest.
3: So will er Theresa nicht nur im Auge behalten. Ein Auge hat Vincent auch auf sie geworfen. Als er dann auch noch mit einem Scheck dafür sorgt, dass Theresas schwerkranke Tochter an einer klinischen Studie teilnehmen kann, begibt sich Theresa in ein gefährliches Abhängigkeitsverhältnis.
2: Du hast gesagt, dass mir nichts passiert, wenn ich für dich arbeite. Mir darf nichts passieren. Ich muss für Luca da sein.
3: Interessiert nur Vincents unberechenbaren Bruder nicht. Der will die Zeugin loswerden. Gespielt wird er von Rick Ocon und damit einem weiteren bekannten Gesicht aus dem Dortmund-Tatort.
5: Ich hätte das schon im Club durchziehen sollen. Also komm, verpiss dich.
4: Wer beseitigt diesmal die Spuren?
3: Wer Netflix hat, kennt vielleicht die US-Serie The Cleaning Lady. Die erzählt dieselbe Geschichte wie jetzt Serial Cleaner. Beide sind Remakes eines argentinischen Originals. Und auch in der deutschen Version funktioniert der spannende und emotionale Mix aus Thriller und Familiendrama. Mit Serial Cleaner hat Eileen Tetzel nach Unbroken ihre zweite starke Serie am Start.

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1: Mit Mai Thalbricht. Guten Tag. Durch den Ukraine-Krieg hat sich das Sicherheitsgefühl vieler Menschen in Deutschland geändert. Auch über das Thema Bevölkerungsschutz ist deshalb in den letzten Jahren wieder stärker diskutiert worden. Bundesinnenminister Dobrindt hat heute darüber in Berlin mit Vertretern der Kommunen gesprochen. Danny Hoppe aus dem News-Team, dabei ging es auch um Bunker.
2: Ja, aber Dobrindt hat gleich klargestellt, dass keine neuen Bunker gebaut werden sollen. Stattdessen will er mit Hilfe der Länder eine Datenbank aufbauen. In dieser sollen dann schon vorhandene mögliche Schutzräume aufgeführt werden. Das können zum Beispiel Tiefgaragen, Tunnel oder auch andere Orte sein, die Schutz bieten. Und auf diese Daten soll dann auch die Bevölkerung zugreifen können, zum Beispiel auch über die Nina-Warn-App, um so im Ernstfall schnell den nächsten Schutzraum in der Nähe zu finden. Neu ist das alles nicht. Schon unter Dobrindts Vorgängerin Faeser hatte sich das Bundesinnenministerium damit beschäftigt. Finnland und die baltischen Staaten haben schon länger solche Schutzräume und viele deutsche Politikerinnen und Politiker waren deshalb in den letzten Jahren dorthin gereist, um sich das Konzept anzuschauen. Dobrindt will das Projekt jetzt weiter vorantreiben. Wann es abgeschlossen sein wird, sagte er heute aber nicht. Dafür hat er ein 10 Milliarden Euro Paket angekündigt, um die Kommunen beim Bevölkerungsschutz zu stärken. Das Geld soll unter anderem in technische Ausstattung fließen, aber auch in eine bessere Ausbildung für den Ernstfall.
1: Danny Hoppe, vielen Dank für die Infos. Und das sind jetzt weitere Nachrichten im Überblick. Tanken wird immer teurer. Laut ADAC hat der Liter Super E10 gestern im bundesweiten Durchschnitt rund 2,27 Euro gekostet. Damit wurde der bisherige Höchstpreis von März 2022 übertroffen. Diesel kostete im Schnitt etwa 2,40 Euro. Ein Grund dafür sind die steigenden Rohölpreise wegen der zunehmenden Spannungen in der Golfregion. NRW gehört beim Thema Bildung weiter zu den Schlusslichtern. Das zeigt der neue Bildungsmonitor der Initiative Neue Soziale Marktwirtschaft. Bei der Schulqualität landete NRW auf dem vorletzten Platz. Die Leistungen von Neuntklässlern in Mathe und Naturwissenschaften seien unterdurchschnittlich, heißt es. Bei der Digitalisierung und bei den Forschungsausgaben liegt NRW dagegen im vorderen Feld oder im Mittelfeld. Der Ätna auf Sizilien ist wieder aktiv. Laut dem italienischen Institut für Geophysik und Vulkanologie stieg gestern eine rund 4 Kilometer hohe Aschewolke aus dem Vulkan auf. Am Flughafen Catania starten und landen deshalb zurzeit keine Flugzeuge. Mehr als 50 Flüge fielen aus oder mussten umgeleitet werden. Betroffen waren auch internationale Verbindungen. Viele von uns nutzen inzwischen täglich künstliche Intelligenz und inzwischen ist sie auch im Alltag vieler deutscher Unternehmen angekommen. Das zeigt eine neue Studie des Digitalverbands Bitkom. Demnach setzt inzwischen mehr als jede zweite Firma mit mindestens 20 Beschäftigten KI ein. 57% sind es. Viele Unternehmen berichten von Vorteilen im Wettbewerb und schnelleren Abläufen. Gleichzeitig bleiben die Sorgen groß. Jede dritte Firma fürchtet laut Studie um die eigene Existenz. Und viele sehen zusätzliche Bürokratie durch den europäischen AI Act. Dabei geht es unter anderem darum, dass KI-Inhalte eindeutig ausgewiesen werden müssen. Und das waren die Nachrichten mit Maite Albrecht.
3: Das Wetter. Es sind doch einige Wolken unterwegs und ganz vereinzelt kann daraus auch mal ein bisschen Regen runterkommen. Vielerorts bleibt es aber auch einfach trocken. In den nächsten Stunden wird es aber langsam kühler. Und schauen wir schon mal auf morgen. Da starten wir wieder mit so einem ähnlichen Mix wie heute. Zum Abend hin wird der Regen dann aber leider deutlich wahrscheinlicher.
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3: 17 Uhr ist durch, ab 15 Minuten die A4 Köln-Aachen zwischen dem Dreieck Köln-Heumer und dem Kreuz Köln-Süd. 5 Kilometer eine Viertelstunde plus. A59 Duisburg-Dienstlaken zwischen Duisburg-Zentrum und Duisburg-Althamborn. 5 Kilometer 20 Minuten. Und dann nochmal eine Viertelstunde auf der A59 Duisburg-Dienstlaken zwischen Dienstlaken-Hiesfeld und Dienstlaken-West. 1 Kilometer Stau. Und die A61 haben wir auch noch. München-Gladbach-Koblenz zwischen Türnich und dem Dreieck Erftal. 5 Kilometer. Auch da nochmal 15 Minuten. Plus. Allen unterwegs eine gute Fahrt, kommt gut an. Robert Jans ist hier, der Feierabend ist für euch hoffentlich schon in greifbarer Nähe. Ich wünsche euch eine gute Zeit, versorge euch mit Musik. Als nächstes kommt die jetzt von Michael Schulte. Hier ist er mit 5 a.m.
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1: Ja, wir freuen uns einfach. Unser diesjähriger Lichtblicke-Song, der wird ja, wie gesagt, beigesteuert von Iggy Kelly zusammen mit unserer Musikchefin Annick Monicchon. Die beiden waren zusammen bei Iggy Kellys Produzenten in Manchester und sind schon mal mit einem ersten Demo zurückgekommen. Nee.

0: jeden Fall jetzt schon mega, aber ich erinnere mich an diese Worte von Iggy Kelly hier.
1: Also erstmal hatten Anik und ich besprochen, dass wir auf jeden Fall noch eine Bridge schreiben wollen, um nochmal einen extra Part zu haben zum Song, der dann eingebaut wird. Und wir wollen auch eventuell noch ein paar Harmonien aufnehmen. Anik hat mich darauf aufmerksam gemacht, dass ein paar schöne Harmonien, vor allem auch im Pre-Chorus, schön noch passen könnten. Und das sehe ich genauso. Deswegen werden wir das auch nochmal in Angriff nehmen. Das ist jetzt erstmal der Plan.
0: Okay, und dieser Plan, der wird jetzt umgesetzt. Anik, ihr fliegt morgen nochmal ins Studio nach Manchester.
2: Ganz genau. Morgen früh geht unser Flieger. Leider sehr, sehr früh. Ich muss auf jeden Fall heute noch packen. Iggy Kelly, der ist da irgendwie so ein bisschen entspannter als ich.
1: Tatsächlich habe ich vor, morgen früh vor der Abfahrt zu packen. Mein Flieger geht um 9.30 Uhr oder unser Flieger. Und um 7 Uhr muss ich aus dem Haus. Deswegen Plan ist 5.30 Uhr aufstehen, bis 6.15 Uhr packen, dann duschen, ready machen und Abfahrt.
0: Mein Gott, straffer Zeitplan morgen immer. Aber ist ja für eine gute Sache. Und wie läuft das dann da die nächsten Tage zusammen im Studio ab?
2: Ja, also ich habe mir ganz strebermäßig schon Gedanken gemacht, so für zweite Gesangsstimme und sowas, ne? Aber auch hier... Iggy Kelly ist irgendwie entspannter als ich.
1: Ich habe noch keine konkrete Bridge-Idee für den Lichtblicke-Song. Ich weiß aber, dass wir super tolle Sachen da irgendwie erarbeiten werden. Und das wird wahrscheinlich passieren, dass wir so ein paar Sachen ausprobieren. Und dann werden wir mit Anik zusammen gucken, was am meisten Sinn macht. Und das dann ausarbeiten. Und so wird dann die Bridge entstehen.
0: Ja, der Typ ist echt gechillt. Aber das klingt doch mal nach einem hervorragenden Plan. Ganz viel Spaß euch auf jeden Fall in Manchester. Und wir sind schon sehr gespannt und freuen uns schon auf den bald fertigen diesjährigen Lichtblicke-Song mit Iggy Kelly. Und jetzt hören wir natürlich schon mal Iggy Kelly als Warm-up sozusagen.
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1: Mit Dominik Pfeiffer einen schönen guten Tag. Europas aktivster Vulkan, der Ätna, ist erneut ausgebrochen und hat eine große Aschewolke ausgestoßen. Die Behörden haben daraufhin den Flughafen Catania vorübergehend gesperrt. Mehr als 50 Flüge sind ausgefallen oder wurden auf andere Flughäfen umgeleitet. Auch internationale Verbindungen sind von den Einschränkungen bislang betroffen. Deutschland und Ungarn wollen ihre Zusammenarbeit in den Bereichen Energie, Kultur und Verteidigung ausbauen. Das haben Außenminister Wadephul und seine ungarische Amtskollegin Anita Orban bei einem Treffen in Budapest vereinbart. Geplant sind ein regelmäßiger außenpolitischer Dialog sowie eine engere Kooperation in der Elektronik- und Rüstungsindustrie. Beide Seiten erklärten, die bilateralen Beziehungen hätten sich zuletzt deutlich verbessert. Welches Energiekonzept brauchen die besonders energieintensiven heimischen Betriebe? Diese Frage hat der Märkische Kreis von einem Wirtschaftsunternehmen untersuchen lassen. Das schlägt jetzt vor, künftig verschiedene Energieträger wie Strom, aber auch Alternativen wie Wasserstoff oder Biomethan zu nutzen. Insgesamt wurden 36 energieintensive Unternehmen befragt, die rund ein Viertel des gewerblichen Stroms und rund 40% des Erdgases im Kreis verbrauchen. Den größten Energiebedarf haben dabei Firmen aus Iserlohn, Lüdenscheid, Menden und Plettenberg. Die Umfrage hat aber auch gezeigt, dass für sie der Energiepreis am wichtigsten ist. Wer auf der B7 in Hemer unterwegs ist, muss sich noch bis Mitte Dezember auf Tempo 30 einstellen. Straßen-NRW hat die Stadt Hemer darüber informiert, dass die Geschwindigkeitsbegrenzung auf der Märkischen Straße weiterhin aufrechterhalten werden muss. Hintergrund ist Rollsplitt auf der neuen Asphaltschicht, der sich noch löst und besonders für Zweiradfahrer eine Gefahr darstellt. Die sogenannte Griffigkeit der Fahrbahn gilt laut Straßen-NRW noch nicht als ausreichend. Wie lässt sich Klimaschutz ganz einfach in den Alltag einbauen? Das soll jetzt eine kostenlose Handy-App zeigen. Dabei geht es nicht um Verzicht, heißt es vom Märkischen Kreis. Vielmehr ließe sich durch viele kleine Stellschrauben, zum Beispiel beim Essen, Wohnen oder in der Freizeit, die eigene CO2-Bilanz verbessern. Ab heute könnt ihr das 6 Wochen lang ausprobieren, denn es startet der erste sogenannte Klimathon. Dabei gibt es auch was zu gewinnen, zum Beispiel Freikarten für das Winterspektakulum auf der Burg Altena. Mehr zu der Aktion findet ihr wie weitere Meldungen auch auf radiomk.de und in unserer App. Und das waren die Nachrichten mit Dominik Pfeiffer.
2: Das Wetter.
3: Mit einem Mix aus Sonne und Wolken geht es in Richtung Montagabend. Die Temperaturen, die gehen jetzt langsam erstmal zurück. Schauen wir schon mal auf morgen. Da wird es eigentlich wieder mild und erst einmal auch recht freundlich. Aber am Abend, da steigt dann leider das Schauerrisiko.
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3: Das geht schnell. Ab 15 Minuten habe ich nur eine Meldung für euch. Die kommt von der A4 Aachen-Köln zwischen dem Kreuz Köln-West und Köln-Eiffeltor. 5 Kilometer, 16 Minuten plus. Allen unterwegs eine gute Fahrt und kommt gut an. Mein Gott, da ist der Nachmittag wieder gerast. Wir sind schon in der letzten gemeinsamen halben Stunde angekommen. Kommt alle gut rein in euren verdienten Feierabend.
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3: Und jetzt spiele ich euch Musik von Tiffany Harris. Hier ist sie mit Vertigo. Ich bin Robert Jans. Hallo.

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1: Markus Duda hier nochmal. Wusstet ihr oder wisst ihr eigentlich schon während der Schulzeit, was ihr mal werden wollt? Ausbildung, Studieren, freiwilliges soziales Jahr oder erstmal ein Praktikum? Das kann einen erstmal erschlagen. Um da Orientierung zu bieten, findet auch in diesem Jahr am 23. und 24. September die Karriere im MK-Messe im Grohe Forum in Hemer statt. Hier können regionale Betriebe und Institutionen sich Schülern präsentieren und mit ihnen ins Gespräch kommen, wie uns Lennart Grätz, Pressesprecher von Karriere im MK, erzählt.
2: Sind diese Vorurteile damit so ein Stück weit zu brechen, ist uns da auch wichtig und einfach über das persönliche Gespräch sich darzustellen von beiden Seiten. Einmal, dass die Schüler sich darstellen können, die Schülerinnen und Schüler, aber auch, dass die Betriebe die Möglichkeit haben, auch mit Vorurteilen zu brechen und ja ihre Ausbildungsplätze, ihre Studienplätze, auch duales Studium attraktiv darzustellen und zu zeigen, was sich vielleicht auch in den letzten Jahren verändert hat.
1: Für viele ist jedoch wahrscheinlich das ins Gespräch kommende Überwindung. Und damit das für beide Seiten etwas einfacher wird, gibt es seit 3 Jahren Vorbereitungsveranstaltungen in den Schulen, bei denen die Schüler eine Karte mit ihren Interessen und Fähigkeiten ausfüllen, auf die die Betriebe dann reagieren können. Neu in diesem Jahr sind Kurzvorträge, die von Seiten der Aussteller in den Umkleidekabinen gehalten werden.
2: Ja, das war uns eben auch sehr wichtig, dass die Unternehmen eben auch Leute mitbringen, die quasi diesen Weg der Ausbildung gegangen sind. Weil ich denke, für Schülerinnen und Schüler ist es gerade auch spannend zu hören, wie es dann aus Sicht der Auszubildenden eben ist, wie das wahrgenommen wird, auch so weiche Faktoren, die dann eben eine Rolle spielen, abseits der Zahlen, Daten, Fakten.
1: Nochmal das Datum für euch, Karriere im MK, 23. und 24. September, Grohe Forum in Hemer.

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0: ich sag euch ganz ehrlich, bei diesem Song, da sehe ich mich so am Meer, entspannt, in der Sonne, Cocktail in der Hand, keine Termine. Das würde ich mir persönlich jetzt gerade so wünschen. Und ihr?
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0: Jawohl, der Wunscherfüller ist wieder da. Ab nächsten Montag erfüllen wir wieder eure Wünsche. Ob groß, klein, außergewöhnlich, ganz egal. Bewerben geht schon ab heute über unsere Homepage. Laura Potting ist da. Hallo.
2: Hallo.
0: Was wünschst du dir denn so im Leben?
2: Ruhe und Frieden.
0: Och.
2: Und ein Date mit Kevin Costner. Und ein Babyesel.
0: Ja, schau, zum Glück darfst du hier gar nicht mitmachen. Aber unsere Hörerinnen und Hörer dürfen das. Was können die sich denn so alles wünschen?
2: Alles, also wirklich. Ihr könnt da frei wählen, falls ihr einen ganz persönlichen Wunsch habt, her damit. Oder wenn ihr sagt, boah, so konkret fällt mir gar kein Wunsch ein, ich will einfach irgendwas gewinnen. Ja, dafür gibt's unsere Liste. Da haben wir euch richtig, richtig geile Sachen zusammengestellt. Die könnt ihr euch auch klar machen.
0: Zum Beispiel?
2: Eine hervorragende Frage. So, also wir haben zum Beispiel eine VIP-Club-Nacht auf Ibiza
0: mit
2: für
0: mir.
2: Euch klar gemacht. Gott sei Dank kommt Robert nicht mit. Am 30. September. Ihr könnt dann noch zu Shabusi aufs Konzert nach New York fliegen zum Beispiel. Flug und Hotel gehen auf uns. Oder wie wär's mit einem Sportbootführer? Den Kurs dazu gibt's auch noch, könnt ihr auch gewinnen.
0: Da klingeln mir die Ohren. Du hast doch Anfang des Jahres einen gemacht und ihr alle irgendwie verrückt gemacht. Oh, Theorie, rechts vor links, Backboard, Steuerboard, was weiß ich was.
2: Ja, ich sag mal so, also wenn ihr so einen Bootsführerschein macht, ne, es ist schon geil, einen zu haben, aber ihr müsst das wirklich wollen. Das ist Schweineviel-Lernerei. Also so richtig. Ihr müsst dann auch so Navigation lernen und zwar so nicht so mit Google Maps und so, sondern so richtig auf Karte und so. Das ist krass viel.
0: Ah, okay. Also wer darauf jetzt keinen Bock hat, einen Pole-Dance-Kurs, habe ich gesehen, kann man sich wünschen. Oder zu Apache aufs Konzert. Mhm. Und eine Ballonfahrt haben wir auch.
2: Ja, und ich sag's euch, das ist, also ich durfte schon mal eine machen und das ist eine Weile her.
0: Was die Frau nicht alle schon
2: gemacht
0: haben.
2: Ja, so, und es war so schön. Und dann wurde ich damals auch in den Adelsstand der Ballonfahrer erhoben. Mhm. Da wird dir so eine Haarsträhne angezündet, mit Sekt übergossen und dann bekommst du deinen Ballonfahrernamen. Und ich kann mich erinnern, die Regel ist, glaube ich, immer wenn dich jemand nach diesem Namen fragt und du kannst ihn nicht nennen, dann musst du ihm ein Bier ausgeben.
0: So, wie ist der Name? Wie ist der Name?
2: Robert, dein Pech. Ich kenne meinen nämlich noch, pass auf. Freifrau Laura, beherzt zu packende Korbrandklammerin zur Aalen, getragen im feuchten Luftmeer bis hin zu der seichten Wiesen zu Schönau.
0: Okay, ich habe den Faden verloren. Egal, Leute, wünscht euch was, egal was. Wir versuchen das klar zu machen. Am Montag bei uns.
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1: Mit Maite Albrecht, guten Abend. Seit Wochen steigen und steigen die Spritpreise. Und aus der Bundesregierung hat man dazu zuletzt wenig bis kaum etwas gehört. Da scheint auch CSU-Chef Söder nicht zu gefallen. Er fordert eine erneute Senkung der Spritpreise. Die Bundesregierung müsse sich deshalb dringend zusammensetzen, sagte er. Danny Hopper aus den Nachrichten. Was schlägt Söder denn da konkret vor?
2: Also konkret eigentlich gar nichts, aber er hat zumindest eine Stoßrichtung vorgegeben, nämlich die Steuern. Wir hätten in Deutschland die höchsten steuerlichen Belastungen und Abgaben bei Energie in ganz Europa. Und deshalb habe man da eigentlich auch den Spielraum, da was zu tun, sagte Söder in München. Auch gegen die Prüfung einer Übergewinnsteuer hat er nichts. Als Vorbild für Entlastungen hat er Österreich angeführt. Was der Staat dort mehr verdiene durch gestiegene Preise, gebe er zurück. So etwas Ähnliches sollte man sich auch bei uns überlegen, sagt Söder. Denn er geht davon aus, dass die Spritpreise in Deutschland noch weiter raufgehen werden, weil die Lage im Nahen Osten weiter absolut unübersichtlich ist.
1: Inzwischen wird ja sogar nicht mehr ausgeschlossen, dass der Literpreis noch die 3-Euro-Marke knacken könnte.
2: Nee, das hat ein Sprecher des Tankstelleninteressenverbandes, der RP, gesagt und auch mit deutlichen Worten die Mineralölkonzerne kritisiert, die würden abkassieren. Der ADAC geht dagegen nicht von einem so dramatischen Szenario aus. Um auf 3 Euro zu kommen, müsse es auf den internationalen Ölmärkten nochmal sehr stark raufgehen, sagt er. Einen neuen Höchststand beim Diesel schließt aber auch der ADAC nicht aus. Bei Super E10 ist ja schon ein neues Rekordhoch erreicht worden, mit einem bundesweiten Schnitt von 2,27 Euro pro Liter. Und auch der Liter Diesel hatte sich zuletzt seinem Allzeithoch genähert. Also um eine neue Spritpreisdiskussion dürfte die Politik nicht mehr lange herumkommen.
1: Danke, Danny. Und das sind weitere Nachrichten. Bundesinnenminister Dobrindt will alle nutzbaren Schutzräume in Deutschland digital erfassen lassen, also zum Beispiel Tiefgaragen und Tunnel. Neue Bunker seien nicht geplant, sagte er nach einem Treffen mit Vertretern der Kommunen in Berlin. Bund und Länder bauen eine Datenbank auf, die Menschen im Ernstfall zum nächsten Schutzraum lotsen soll. Die Informationen sollen auch über die Nina-Warn-App abrufbar sein. Die Bundesanwaltschaft hat Anklage gegen eine mutmaßliche Spionin Russlands erhoben. Die Verdächtige soll einen Geheimdienstmitarbeiter in der russischen Botschaft 3 Jahre lang mit sensiblen Informationen versorgt haben, unter anderem über die deutsche Rüstungsindustrie oder hochkarätige politische Veranstaltungen. Die Deutsch-Ukrainerin war im Januar in Berlin festgenommen worden und sitzt seitdem in Untersuchungshaft. Ob Netflix, Disney Plus oder Wow, Streaming gehört für Millionen Menschen längst zum Alltag. Und der Markt für kostenpflichtige Streamingdienste und Pay-TV-Sender in Deutschland wächst. Wie schon 2024 lagen die Umsätze auch letztes Jahr bei insgesamt 5,5 Milliarden Euro. Das meldet der Verband privater Medien. Für das laufende Jahr wird mit einem leichten Plus auf 5,6 Milliarden Euro gerechnet. Auch die Zahl der Abonnenten hat weiter zugenommen. Fast 26 Millionen Abos gibt es inzwischen allein bei Streaming. Einen Trend zum ständigen Anbieterwechsel sieht der Verband nicht, denn viele Haushalte gönnen sich gleich mehrere Abos gleichzeitig. Und das waren die Nachrichten mit Maite Albrecht.
3: Das Wetter. Heute Abend freundlich in NRW, aktuell mit Temperaturen zwischen 21 und 23 Grad. In der Nacht bleibt es trocken und meist nur leicht bewölkt bei höchstens 13 Grad. Der Dienstag wird dann nochmal richtig warm, ja, mit viel Sonne und bis zu 28 Grad. Zum Abend hin gewittert es dann allerdings.
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3: Mit allen Staus ab 10 Minuten Zeitverlust. Angefangen auf der A3 Köln Richtung Oberhausen zwischen Duisburg-Wedau und Oberhausen-Lierich 3 Kilometer 10 Minuten. A4 Aachen Richtung Köln zwischen Kreuz Köln-West und Köln-Eiffeltor 5 Kilometer 17 Minuten. Die A40 Venlo Richtung Duisburg zwischen Strahlen und Wachtendonk 5 Kilometer 10 Minuten. Und noch die A52 mal Richtung Gelsenkirchen zwischen Gelsenkirchen-Scholven und Gelsenkirchen-Bur-West 1 Kilometer, da dauert es 11 Minuten länger. Euch unterwegs eine gute und sichere Fahrt. So, es wurde ja viel spekuliert und jetzt ist es tatsächlich offiziell. Seit guten 40, 50 Minuten. Oasis haben bekannt gegeben, sie kommen tatsächlich 2027 in Europa rum, 2 Tage auch nach Deutschland. Da werden sie im Juli 2027 in München auftreten. Also, das ist doch schön, da freuen wir uns doch. Das letzte Mal sind sie 2009 aufgetreten. Hab auch gerade schon mal für euch hier nachgeguckt, wie es aussieht mit dem Vorverkauf, der startet am 17. September um 17 Uhr. Da müsst ihr euch über einen Link registrieren, kriegt dann einen Code und mit dem habt ihr dann die Chance, tatsächlich auch ein Ticket zu bekommen. Also es ist sehr schwierig, einfacher Oasis-Musik zu hören. Das geht natürlich hier im Radio. Ich spiele sie euch jetzt mit Wonderwall. Ach, wie schön. Meine Güte. Mein Name ist Leo Arigi. Einen schönen Abend euch.
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Moskena Worshipping the Sun für diesen Montagabend. Hier ist Leo Arigi. Und ja, hier sind wir wieder in unserer kleinen netten Kategorie Glückskeks des Tages. Ja, wir haben heute auch wieder einen netten Spruch, der in einem Glückskeks drin stand. Und ich möchte ihn mit euch teilen. Ja, heute steht drin im Glückskeks: Fühle die Angst und mach es trotzdem. Das ist schön, das ist simpel, das ist einfach, das kann man verstehen. Und ich habe da letztens sogar noch so ein Video zugesehen, wo irgendwie so ein Psychologe auch erzählt hat, die einzige Möglichkeit, eine Angst loszuwerden, ist, sich damit zu konfrontieren. Also einfach ist dann zu tun. Wenn man Angst davor hat, vor Leuten zu sprechen, vor Leuten sprechen. Also der Spruch passt da wirklich perfekt rein. Fühle die Angst und mach es trotzdem. Ich finde ihn ganz wunderbar. Heute hier der Glückskeks des Tages. Am 14. September 2026. Hier kommt Adam Lambert. What do you want from me?

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1: Mit Dominik Pfeiffer einen schönen guten Abend. Europas aktivster Vulkan, der Ätna, ist erneut ausgebrochen und hat eine große Aschewolke ausgestoßen. Die Behörden haben daraufhin den Flughafen Catania vorübergehend gesperrt. Mehr als 50 Flüge sind ausgefallen oder wurden auf andere Flughäfen umgeleitet. Auch internationale Verbindungen sind von den Einschränkungen bislang betroffen. Deutschland und Ungarn wollen ihre Zusammenarbeit in den Bereichen Energie, Kultur und Verteidigung ausbauen. Das haben Außenminister Wadefuhl und seine ungarische Amtskollegin Anita Orban bei einem Treffen in Budapest vereinbart. Geplant sind ein regelmäßiger außenpolitischer Dialog sowie eine engere Kooperation in der Elektronik- und Rüstungsindustrie. Beide Seiten erklärten, die bilateralen Beziehungen hätten sich zuletzt deutlich verbessert. Welches Energiekonzept brauchen die besonders energieintensiven heimischen Betriebe? Diese Frage hat der Märkische Kreis von einem Wirtschaftsunternehmen untersuchen lassen. Das schlägt jetzt vor, künftig verschiedene Energieträger wie Strom, aber auch Alternativen wie Wasserstoff oder Biomethan zu nutzen. Insgesamt wurden 36 energieintensive Unternehmen befragt, die rund ein Viertel des gewerblichen Stroms und rund 40% des Erdgases im Kreis verbrauchen. Den größten Energiebedarf haben dabei Firmen aus Iserlohn, Lüdenscheid, Menden und Plettenberg. Die Umfrage hat aber auch gezeigt, dass für sie der Energiepreis am wichtigsten ist. Wer auf der B7 in Hemer unterwegs ist, muss sich noch bis Mitte Dezember auf Tempo 30 einstellen. Straßen NRW hat die Stadt Hemer darüber informiert, dass die Geschwindigkeitsbegrenzung auf der Märkischen Straße weiterhin aufrechterhalten werden muss. Hintergrund ist Rollsplitt auf der neuen Asphaltschicht, der sich noch löst und besonders für Zweiradfahrer eine Gefahr darstellt. Die sogenannte Griffigkeit der Fahrbahn gilt laut Straßen NRW noch nicht als ausreichend. Wie lässt sich Klimaschutz ganz einfach in den Alltag einbauen? Das soll jetzt eine kostenlose Handy-App zeigen. Dabei geht es nicht um Verzicht, heißt es vom Märkischen Kreis. Vielmehr ließe sich durch viele kleine Stellschrauben, zum Beispiel beim Essen, Wohnen oder in der Freizeit, die eigene CO2-Bilanz verbessern. Ab heute könnt ihr das 6 Wochen lang ausprobieren, denn es startet der erste sogenannte Klimathon. Dabei gibt es auch was zu gewinnen, zum Beispiel Freikarten für das Winterspektakulum auf der Burg Altena. Mehr zu der Aktion findet ihr wie weitere Meldungen auch auf radiomk.de und in unserer App. Und das waren die Nachrichten mit Dominik Pfeiffer.
2: Das Wetter. Heute Abend bleibt es freundlich in Nordrhein-Westfalen. Aktuell liegen wir so bei 23 Grad. Die Nacht wird trocken und nur leicht bewölkt. Dazu geht es runter bis auf 13. Am Dienstag gibt es nochmal viel Sonne und sommerliche 28 Grad. Gegen Abend werden dann aber Gewitter und Regen zum Thema.
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2: Mit der A2 Dortmund Richtung Hannover zwischen Bielefeld Ost und Ostwestfalen-Lippe 3 Kilometer 21 Minuten. Und die A4 Aachen Richtung Köln zwischen Kreuz Köln West und Köln-Eiffeltor 5 Kilometer 20 Minuten. Euch allen unterwegs eine gute und sichere Fahrt. Morgen wird es dann mal richtig schön sommerlich bei uns. Also hey Leute, 15. September, 27 Grad. Das finde ich schön. Deswegen haue ich uns jetzt hier nochmal so einen sommerlichen Hit hin. Da könnt ihr euch nochmal so fühlen, als hättet ihr auf der Betriebsfeier ein paar Gläser zu viel gehabt und den Kollegen umarmt. Einmal zu viel.
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2: Lieber Arigi hier, schönen Abend euch.

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0: Ich würde schon sagen, wir haben einen neuen Tennishelden in Deutschland.
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0: Alexander Zverev hat gestern in New York sein zweites Grand Slam Turnier gewonnen, nämlich die US Open neben Wimbledon, French und Australian Open. Wirklich das wichtigste Tennisturnier des Jahres. Jetzt hat aber bestimmt der ein oder andere beim Wort Held etwas gezuckt. Für viele ist er das, nämlich trotz seiner Erfolge nicht. Thorsten Ortmann aus dem News-Team, auch selbst aktiv in der Westfalenliga. Irgendwie zündet die Euphorie vieler Menschen noch nicht so richtig bei ihm. Liegt da immer noch der lange Schatten von Boris Becker über Zverev?
2: Ja, und das ist wirklich ein großer Schatten, denn Becker hat einfach mehr gewonnen, nämlich 6 Grand-Slam-Titel, darunter Wimbledon, das wichtigste Turnier überhaupt. Und viele Fans haben ihn darum in ihr Herz geschlossen. Er war ja Pionier, hat zusammen mit Steffi Graf Tennis in Deutschland überhaupt erst zum Volkssport gemacht. Wir haben alle seinen legendären Becker-Hecht in Erinnerung, das Fluchen auf dem Platz, all das machte ihn auch extrem menschlich. Und darum haben ihm viele auch die privaten Eskapaden verziehen, inklusive Gefängnisaufenthalt und Besenkammer-Affäre. Mit Zverev, da fremdeln viele dagegen. Er wirkte auf viele Fans distanzierter, reagiert auf Kritik oft dünnhäutig und auch die Vorwürfe der häuslichen Gewalt von 2 Ex-Partnerinnen haften immer noch an ihm, obwohl ein entsprechender Prozess außergerichtlich beigelegt wurde.
0: Wir schauen mal auf die sportliche Leistung.
2: Ja, das kommt oft zu kurz, denn Zverev ist in diesem Jahr der beste Spieler der Welt. Er stand in 3 von 4 Grand-Slam-Endspielen. 2-mal hat er gewonnen, in Wimbledon nur unglücklich verloren. Er ist Olympiasieger, 2-facher ATP-Weltmeister. Und auch Boris Becker hat Zverevs Leistung gewürdigt, obwohl die beiden sich häufiger öffentlich gezofft haben.
3: Er ist locker gut für 5 Grand Slams, wenn er seine Mentalität hinbekommt, wenn er seine Spielweise hinbekommt. Und genau das hat er dieses Jahr geschafft, natürlich mit Hilfe von seiner Familie.
2: Und was man Zverev dabei auch noch hoch anrechnen muss, er hat all diese Erfolge mit einer Diabeteserkrankung errungen. Und das, obwohl alle Ärzte ihm vorher prophezeit haben, dass man damit eigentlich kein Profisportler werden kann.
0: Alexander Zverev ist jetzt nach Boris Becker der erfolgreichste deutsche Tennisspieler bei den Herren. Thorsten Ortmann war das mit den Infos. Danke dir.
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1: Mit Malte Albrecht, guten Abend. In NRW gibt es immer mehr Fälle von Diskriminierung und Benachteiligung. Das haben die Beratungsstellen für Antidiskriminierungsarbeit ADA festgestellt. Darunter fällt beispielsweise Diskriminierung aufgrund von Geschlecht, Hautfarbe oder wegen einer Behinderung. Frage an Julia Trompeter aus der Redaktion. Was genau steht im neuen Bericht der ADA drin?
2: Im Bericht steht unter anderem, dass die Zahl der gemeldeten Fälle um 15% angestiegen ist. 1200 Menschen sind im letzten Jahr zu einer Beratungsstelle gegangen. Sie alle haben Diskriminierung erfahren. Das sind immerhin 3 neue Fälle am Tag.
1: Gibt es denn von Seiten der Landespolitik schon Maßnahmen, die dagegen helfen sollen?
2: Ja, die gibt es, und zwar schon bald. Ab dem 1. Oktober gilt bei uns in NRW das landesweite Antidiskriminierungsgesetz als Ergänzung für das bundesweit gültige Allgemeine Gleichbehandlungsgesetz. Das neue Gesetz soll Menschen immer dann schützen, wenn es um Diskriminierung durch Landesbehörden geht. Gleichzeitig brauchen die Beratungsstellen mehr Geld, sagt beispielsweise Menderes Chandan, der bei der AWO für die Antidiskriminierungsarbeit verantwortlich ist.
3: Die Lage ist angespannt. Wir haben ca. 3 Millionen Euro jedes Jahr. Das ist jetzt über Jahre, es ist die gleiche Fördersumme und das fordert die Träger sehr stark.
2: Chandan fordert deshalb, dass die Fördermittel an den Bedarf angepasst werden. Sinngemäß sagt er, wenn es mehr Fälle gibt, soll es auch mehr Geld geben.
1: Danke, Julia. Und jetzt weitere wichtige Nachrichten an diesem Abend, kurz und kompakt. US-Präsident Trump hat mit Äußerungen zum Ukraine-Krieg für Verwirrung gesorgt. Auf seiner Online-Plattform Truth Social schrieb er, die Ukraine und Russland würden keine gegnerischen Energieanlagen mehr angreifen. Die Ukraine habe seiner entsprechenden Forderung zugestimmt. Russland wolle ebenso handeln. Offizielle Bestätigungen aus Moskau oder Kiew gibt es bisher nicht. Die Bundesregierung nimmt die Warnungen führender KI-Unternehmen aus den USA vor der Technologie ernst. Wenn KI-Modelle zunehmend ausbrechen und in andere Systeme eindringen, habe man es mit einem völlig anderen Bedrohungsszenario zu tun, sagte ein Sprecher des Digitalministeriums. Trotzdem wolle man die KI-Entwicklung in Europa vorantreiben. Beim Absturz eines Kleinflugzeugs in Erkelenz sind alle 3 Insassen ums Leben gekommen. Nach Angaben der Polizei im Kreis Heinsberg stürzte die aus den Niederlanden gestartete Cessna am Vormittag auf ein Feld. Warum, ist noch unklar. Gute Nachrichten fürs Klima. In NRW ist der Ausstoß von Treibhausgasen seit 1990 um mehr als die Hälfte gesunken. Genauer gesagt um 53%. Das teilte das NRW-Klimaschutzministerium mit. Grundlage sind vorläufige Zahlen des Landesumweltamtes. Damit stehe NRW sogar besser da als der bundesweite Durchschnitt, heißt es. Allein im letzten Jahr ging es um 4% nach unten. Vor allem in der Energiewirtschaft wurde weniger CO2 ausgestoßen, dank mehr Strom aus Sonnenkraft und weniger aus Braunkohle. Auch in Industrie und Verkehr gingen die Emissionen zurück. Anders sieht es bei privaten Haushalten aus. Hier stiegen die Emissionen an. Wir hatten wegen des kälteren Winters einfach mehr geheizt. Und das waren die Nachrichten mit Malte Albrecht.
4: Das Wetter. Ein ziemlich freundlicher Abend in NRW bei aktuell 21 bis 23 Grad. Auch in der Nacht bleibt es trocken. Dazu nur wenige Wolken und Tiefstwerte um die 13 Grad. Morgen wird es nochmal richtig warm am Dienstag. Viel Sonne und bis zu 28 Grad sind angesagt. Später am Abend ziehen allerdings Gewitter auf.
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4: Mit der A2 Dortmund Richtung Hannover. Zwischen Bielefeld-Ost und Ostwestfalen-Lippe 4 Kilometer 34 Minuten. Und die A4 Aachen Richtung Köln zwischen Kreuz Köln-West und Köln-Eiffeltor 4 Kilometer 18 Minuten. Euch allen unterwegs eine gute und sichere Fahrt. Tommy Hilfiger, ja, der Name sagt einem was. Aber da steckt da wirklich auch ein bekannter Designer hinter. Hat letztens bei einer großen Laufstegshow eine neue Kollektion präsentiert und wollte dann unbedingt seinen Hund mit dabei haben. Als er zum Schluss nochmal über den Steg da stolziert ist, ja, und der Hund war so überwältigt irgendwie vom ganzen Licht und den vielen Menschen, dass er quasi Tommy Hilfiger an der Leine nach rechts, links, vorne, hinten, überall hingezerrt hat. Ja? Da wurde der Catwalk zum Dogwalk.
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4: Ja, wie großartig. Humor aus den 90ern funktioniert auch jetzt noch so halb. Leo Arrighi hier. Einen schönen Abend euch.

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0: Wow, wie schön hier. Jetzt sogar noch mit dem Piano Alex Warren. Emerald Eis für diesen Montag.
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0: 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Hier kommen die Fugees. Ready or not.

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0: Montagabend, 7:30 durch. Ich habe jetzt Musik drin in der Playlist von DJ Bobo, Everybody. Und eine Freundin von mir, die hat ihn immer irgendwie DJ Bodo genannt. Ich habe mich immer gefragt, das war sehr nischig, wer ist denn DJ Bodo? Ist das irgendwie der lokale DJ, der immer auf den Volksfesten auflegt? Nein, sie hatte den Namen nur einfach falsch drauf. Also jetzt kommt nicht DJ Bodo, sondern Bobo.
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0: Jo, Ari hier. Hi zusammen.

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0: Wir sprechen jetzt über ein Thema, das ist für viele von uns wichtiger als Atmen. Ja, also tatsächlich. Kaffee. Ich weiß nicht. Habt ihr eine Lieblingstasse?
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2: Ich glaube, der Geschmack von Kaffee, Tee und anderen Heißgetränken verändert sich mit der Tasse. Ja, wir haben doch alle unsere Lieblingspütte. Die einen brauchen einen dünnen Rand, die anderen dicken, kleiner Henkel, großer Henkel. Bei der einen steht Ich Chef, du nix und bei dem anderen ist ein Snoopy drauf. Ich will sogar noch weitergehen. Wir haben eine Zuhause-Lieblingstasse und eine Arbeitstasse. Ja, die ist zu hässlich für zu Hause oder zu billig oder zu ordinär. Ja, die passt nicht zu unserem bürgerlichen Leben daheim. Aber auf der Arbeit, da können wir das ausleben. Haha, ganz ungefiltert. Das ist unsere Büroaffäre. Und wehe, jemand anders schnappt sich die, dann wird aber der Hund in der Kanne verrückt. Ja, ihr wisst doch, was man sagt. Kaffeesatz mit X, das war wohl nix. Ja, wenn zum Beispiel irgendein Thorsten mit der pinken Herzchentasse der Auszubildenden durchgebrannt ist, dann ist das ein Fall für das oberste Gericht oder zumindest für den Brühtriebsrat. Ja gut, jetzt geht's wirklich mit mir durch. Also immer dran denken, wer anderen eine Tasse klaut, hat selbst nicht mehr alle im Schrank.
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1: Ich bin Tine Klimach. Russland und die Ukraine wollen nach Darstellung von US-Präsident Trump auf Angriffe auf gegnerische Energieanlagen verzichten. Das teilte Trump auf seiner Plattform Truth Social mit, ohne weitere Details zu nennen. Der ukrainische Präsident Zelensky schrieb auf X, dass ein deeskalierender Schritt mit Blick auf kritische Infrastruktur ein erster Schritt in Richtung Frieden sein könnte. Der Krieg müsse beendet werden. Aus Moskau gab es zunächst keine Reaktion darauf. Bundesinnenminister Alexander Dobrindt hat ein neues Konzept für Schutzräume in ganz Deutschland angekündigt. Es geht unter anderem um Tiefgaragen und Tunnel, deren Lage etwa auch in der Nina-Warn-App digital abrufbar sein soll. Das sagte Dobrindt bei einer Tagung mit Vertretern der Kommunen in Berlin.
2: Der Bund hat den Pakt für den Bevölkerungsschutz ausgerufen, um deutlich zu machen, dass er bereit ist, 10 Milliarden Euro zu investieren bis 2029, um dafür zu sorgen, dass diejenigen, die im Bereich zivile Verteidigung, Bevölkerungsschutz engagiert sind, deutlich gestärkt werden.
1: Der Bau neuer Schutzbunker sei dagegen nicht geplant, so Innenminister Dobrindt. Viele Menschen in Deutschland können Strom und Gas nicht bezahlen. Im vergangenen Jahr lebten rund 3,8 Millionen Menschen in Haushalten, die bei Rechnungen von Energieversorgung im Zahlungsverzug waren. Das hat das Statistische Bundesamt mitgeteilt.
3: Den Kühlschrank auffüllen oder doch eher die Stromrechnung zahlen? Diese Frage stellen sich viele, vor allem Leute, die zur Miete wohnen, sagen die Statistiker. In diesem Jahr gibt es bei den Energiepreisen aber immerhin eine leichte Entspannung, zumindest was Strom betrifft, Erdgas oder auch Fernwärme. Heizöl dagegen ist deutlich teurer geworden als im Vorjahr und auch andere Kosten steigen, Wasser zum Beispiel oder auch die Müllabfuhr. Claudia Wächter, Nachrichtenredaktion.
1: Sachsen landet mit seinem Bildungssystem im Bundesländervergleich aus bildungsökonomischer Perspektive erneut vorn. Im diesjährigen Bildungsmotor der arbeitgebernahen Initiative Neue Soziale Marktwirtschaft bleibt der Freistaat Spitzenreiter. Dahinter folgen, wie schon im vergangenen Jahr, Bayern, Hamburg und Baden-Württemberg. Am Ende des Feldes liegen NRW und Sachsen-Anhalt, vor dem erneuten Schlusslicht Bremen. Bei der Studie werden zum Beispiel die Bildungsausgaben pro Schüler verglichen, die Klassengrößen oder die Schulabbrecherquote.
4: Und das waren die Nachrichten mit Tine Klimach.
5: Das Wetter.
6: Heute Abend freundlich in NRW, mit ein paar Wolken nur. In der Nacht bleibt es trocken und meist nur leicht bewölkt, bei Tiefstwerten um die 13 Grad. Der Dienstag morgen wird dann nochmal richtig warm mit viel Sonne. Bis zu 28 Grad sind angesagt. Zum Abend hin ziehen dann allerdings Gewitter auf.
5: NRW Verkehr.
6: Mit der A2 Dortmund Richtung Hannover. Zwischen Bielefeld Ost und Ostwestfalen-Lippe. 3 Kilometer, das dauert 26 Minuten länger. Dann A4 Aachen Richtung Köln. Zwischen Kreuz Köln-West und Köln-Klettenberg. 2 Kilometer, 6 Minuten. Und auch die A45 Gießen Richtung Hagen. Zwischen Freudenberg und Kreuz Olpe-Süd. 1 Kilometer Stau, 5 Minuten obendrauf. Euch allen unterwegs eine gute und sichere Fahrt. Ja, das sind immer Neuigkeiten. Meine Güte, die Geissens hören auf bei RTL 2. 15 Jahre lang haben sie da ihr Leben filmen lassen. Und jetzt ist Schluss. Es gibt wohl noch eine finale Staffel, unter anderem da auch dann Folge 500 drin. Und dann war's das. Aber Insider-Informationen zufolge haben sie wohl schon einen Vertrag unterschrieben bei Pro7 Sat.1. Und da soll's dann weitergehen.
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6: Ja, da bieten sich natürlich auch mehr Wortspiele an. Probert 7 oder Shanayat 1. Das war ein bisschen holprig, aber okay, egal. Es ist 20 Uhr durch. Hier ist lieber Aragi. Einen schönen Abend euch.

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1: Heute startet die deutschlandweite Aktion Demokratie braucht viele Stimmen. Mit dabei sind Radiosender, Fernsehsender und andere Medien. Und wir sind natürlich auch dabei. Ziel der Aktion ist es, zu zeigen, dass eine Demokratie nur dann funktioniert, wenn alle Meinungen und Positionen gehört werden. Und genau deswegen, weil Demokratie viele Stimmen braucht und jeder von euch einer davon ist, wollten wir auch von euch wissen, was ihr sonst noch unter Demokratie versteht und was ihr von der Demokratie erwartet.
3: Erstmal Gleichberechtigung.
4: Meinungsfreiheit.
3: Solidarität.
5: Egal welche Hautfarbe, welche Religion, welche Herkunft.
6: Jeder sollte so sein Leben leben können, wie er sollte, ohne Einschränkungen.
7: Egal, ob sie jetzt italienisches Blut haben, afrikanisches. Es gibt nur menschliches Blut und alle Menschen sind gleich. Und genauso sollte es auch sein.
1: Gleiches Recht für alle und Freiheit, das steht bei euch im Fokus. Viele von euch haben aber auch nicht nur eine Vorstellung davon, was die Demokratie euch bieten soll, sondern auch davon, was jeder selbst dafür überhaupt mitbringen muss.
8: Also ich darf nicht erwarten, dass andere mich am Händchen holen und führen, dass ich auch ein gewisses Engagement an den Tag legen muss. Dass ich meine Position klar äußern kann und auch vertreten kann.
9: Was auch wichtig ist, dass wir bei der ganzen Diskussion nicht vergessen, dass wir alles trotzdem Menschen sind und dass wir nicht respektlos miteinander umgehen. Ganz egal, was wir als politische Richtung definieren. Im Endeffekt geht es einfach nur darum, wer ist dieser Mensch, der vor mir steht und was ist der Hintergrund für die Argumente und die Gedanken dieses Menschen. Das ist halt auch wichtig nachzuvollziehen, finde ich.
1: Also Offenheit, nicht jeden sofort verurteilen, der nicht derselben Meinung ist. Und Menschen zuhören, um dann auch besser verstehen zu können, warum der Gegenüber eine bestimmte Meinung hat, die man selbst vielleicht nicht vertritt. Ihr sagt also auch selbst, Demokratie braucht viele Stimmen. Na, na, na.

0: das Wetter.
1: Ein freundlicher Abend bei uns in Nordrhein-Westfalen mit nur wenigen Wolken am Himmel. Nachts bleibt es trocken und überwiegend klar bis leicht bewölkt. Dazu gehen die Temperaturen runter auf etwa 13 Grad. Morgen gibt es noch mal viel Sonne am Dienstag und sommerliche 28 Grad. Später wird es dann unbeständiger und es kann gewittern.
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1: Mit einem Stau auf der A2 Dortmund Richtung Hannover zwischen Bielefeld Ost und Ostwestfalen-Lippe. 2 Kilometer, 23 Minuten. Euch allen unterwegs eine gute und sichere Fahrt. Tampa City, das ist eine Band aus Los Angeles. Drei Jungs haben sich da zusammengetan. Ja, und heutzutage geht das ja wirklich ganz schnell. Muss ich nicht erst 5 Jahre unerfolgreich durch die Vorstadtclubs spielen, bis ja vielleicht mal irgendwann ein Manager einen schlechten Plattendeal reinrückt. Nee, das geht hier ganz schnell über Social Media, über TikTok, über Insta. Haben die Jungs auch so gemacht. Kurz einen Ausschnitt zu ihrem Song Self-Aware hochgeladen. Ja, und zack, Millionen Streams, Riesenhit der Song.
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1: Gibt's jetzt für euch. Ich bin Leo Arigi.

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0: Einen schönen Montag euch.
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0: Ich habe jetzt neue Musik mitgebracht von Clock Clock. Und ehrlicherweise, wenn ich die jetzt nur singen höre oder den Frontmann Bojan Boki Kalajdzic nur singen höre, ich würde gar nicht auf die Idee kommen, dass die Jungs aus Mannheim sind, aus Deutschland. Also der hat wirklich so ein tolles, reines Englisch drauf. Könnte auch ein Amerikaner sein. Seit 2017 gibt's die Band, machen Elektropop. Ja, wir spielen sie hier bei uns im Programm eigentlich praktisch rauf und runter. Jetzt wohl auch mit einem neuen Lied, mit der neuen Single Skeletons.
2: Bei unserer neuen Single Skeletons geht es darum, dass man einer Person verspricht, sie für immer zu lieben. Und wenn man sagt für immer, dann meint man nicht nur, solange man lebt, sondern auch darüber hinaus. Also nicht nur zu Lebzeiten, sondern ins Jenseits und weit, weit darüber hinaus.
0: Also bis man quasi zu Skeletten wieder wird. Naja, das ist ja auch eine große Liebeserklärung. Da muss man auch erstmal jemanden finden, dem man das sagen kann und will. Aber falls ihr diese Person schon gefunden habt, dann wäre das ja ein Lied, könntet ihr ja mal bald vorspielen. Neu, hier im besten Mix jetzt, Clock Clock mit Skeletons.

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1: Ich bin Tine Klimach. Russland und die Ukraine wollen offenbar gegenseitige Angriffe auf Energieanlagen stoppen. Das schreibt US-Präsident Donald Trump auf seiner Plattform Truth Social. Aus Moskau und aus Kiew gibt es dafür bislang allerdings keine Bestätigung.
2: Trump steht hier zu Hause wegen astronomischer Benzin- und Dieselpreise schwer unter Druck. Dass in erster Linie sein Iran-Krieg und die beeinträchtigte Schifffahrt durch die Straße von Hormuz daran schuld sind, versucht Trump außen vor zu lassen. Er schießt sich auf Kiew und Moskau ein. Der Beschuss der dortigen Energieanlagen sei für die Ölknappheit verantwortlich. Am Wochenende hatte Trump den ukrainischen Präsidenten Zelensky gedrängt, die Angriffe auf russische Energieanlagen zu stoppen. Aus den USA, Tina Eck.
1: Tanken wird immer teurer. Der Preis für Super E10 ist übers Wochenende auf ein neues Rekordhoch gestiegen. Im bundesweiten Tagesdurchschnitt kostete ein Liter am Sonntag 2,27 Euro, teilte der ADAC mit. Diesel verteuerte sich demnach sogar auf 2,40 Euro pro Liter.
3: Diesel ist auch nicht mehr weit von seinem Rekordhoch aus April entfernt. In den vergangenen zwei Wochen sind die Spritpreise kräftig gestiegen. E10 war Ende August noch gut 12 Cent billiger, Diesel etwa 20 Cent. Und die Aussichten sind nicht gut, denn die Ölpreise haben zum Wochenstart nach den Entwicklungen im Nahen Osten weiter zugelegt. Grund dafür sind unter anderem abgesagte Gespräche über die Straße von Hormuz und die Abschaltung einer wichtigen Ölpipeline in Saudi-Arabien nach Drohnenangriffen. David Riemer, Nachrichtenredaktion.
1: Mit einer riesigen Aschewolke sorgt der Vulkan Ätna wieder für erhebliche Behinderungen im Flugverkehr von und nach Sizilien. Der Flughafen der 300.000 Einwohnerstadt Catania wurde für Starts und Landungen vorübergehend gesperrt, zunächst bis zum Abend. Mehr als 50 Flüge fielen aus oder mussten auf andere Flughäfen umgeleitet werden. Die Aschewolke reicht etwa 4 Kilometer hoch in den Himmel. Die Britpop-Band Oasis tritt erstmals wieder in Deutschland auf. Die Gruppe um die Brüder Liam und Noel Gallagher kündigte in sozialen Medien für den nächsten Juli 2 Konzerte in der Münchner Allianz Arena an. Bis zum 17. September um 17 Uhr können sich Oasis-Fans online für den Ticketverkauf registrieren.
4: Das Wetter. Heute Abend zeigt sich das Wetter in NRW nochmal von der angenehmen Seite, meist freundlich und trocken. Auch die Nacht bleibt ruhig, trocken und nur leicht bewölkt. Tiefstwerte dabei um die 13 Grad. Am Dienstag wird es nochmal sommerlich warm mit bis zu 28 Grad und viel Sonne. Gegen Abend steigt dann das Gewitterrisiko.
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4: Mit der A2 Dortmund Richtung Hannover. Zwischen Bielefeld-Ost und Ostwestfalen-Lippe 2 Kilometer Stau, dauert 20 Minuten länger. Euch allen unterwegs eine gute und sichere Fahrt. Ja, das ist auch mal ein extravagantes Hobby. Ein Sammler hat jetzt bei einer Asterix und Obelix Auktion sich das Originaltitelbild von Asterix bei den Briten gesichert. Ja, für stolze 1,474 Millionen Euro. Meine Güte, also ich würde mal sagen, wahrscheinlich hat sich der Verkäufer danach auch gedacht. Die spinnen, die Sammler.
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4: Leo Arrighi hier, einen schönen Abend euch.

0: mit dem Schub-Schub-Song für diesen Montagabend. Und da müssen wir mal über Frank Ocean reden. Wirklich krasser Künstler. Ich habe das Gefühl, in Deutschland kriegt er zu wenig Anerkennung und die wenigsten Leute wissen eigentlich, was er für krasse Musik gemacht hat. Auch eine interessante Geschichte, ist nach L.A. gezogen in den 2000ern, hat sich da durchgeschlagen mit Jobs bei Subway und anderen Burgerketten, nachts Musik geschrieben. Kanye West hat ihn dann irgendwann entdeckt und dann hat er für Kanye geschrieben und dann ist er aber irgendwann auch selbst zu den Labels gegangen, hat selbst Musik herausgebracht. Wahnsinnig krass. Brad Pitt hat mal gesagt, dieses Album Blond, ein ganz bekanntes von ihm, hat ihn durch eine sehr, sehr schwere Zeit begleitet. Ist übrigens 10 Jahre alt geworden und bisher das letzte Album von Frank Ocean. Wir warten alle auf neue Musik. Also wirklich ein toller Typ, der es, wie ich finde, wie kein Zweiter hinbekommt, irgendwie diese Gefühle zu beschreiben von man ist verliebt, aber es wird nicht erwidert oder man ist verliebt und es fühlt sich irgendwie komisch und doof an und man schwirrt irgendwie so, ohne dass man es richtig sagen kann, durchs Leben. Also ich finde, der kann das ganz, ganz toll in Musik packen. Ich habe einen Song von Frank Ocean dabei für diesen Abend und das ist jetzt gar nicht so eine traurige Nummer, also beziehungsweise der Text doch ein bisschen, klingt aber ganz wunderschön. Lost.
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1: Zum Abend bleibt es in NRW freundlich, dazu Sonne und Wolken im Wechsel. In der Nacht passiert wettertechnisch nicht viel. Trocken, leicht bewölkt und Temperaturen gehen runter auf rund 13 Grad. Der Dienstag morgen bringt dann nochmal richtig Sommerfeeling mit Sonne. Und bis zu 28 Grad sind angesagt. Am Abend können dann allerdings Gewitter durchziehen.
0: NRW Verkehr.
1: So, mit einem Stau auf der A2 Dortmund Richtung Hannover zwischen Bielefeld-Ost und Ostwestfalen-Lippe. 2 Kilometer, Viertelstunde kommt da obendrauf für euch. Euch allen unterwegs eine gute und sichere Fahrt. Wir freuen uns doch alle total über das schöne Wetter. Morgen 28 Grad sind nochmal angesagt. Nee, es waren 27. Gut, da wollen wir schon korrekt sein. 27 Grad. Aber trotzdem, für Mitte September irgendwie nochmal so schön sommerlich. Wir wollen die Grillzange schwingen und ich finde, das kann man mit keinem anderen Song so gut wie Justin Bieber. Can't Stop the Feeling. Ich weiß nicht, da sehe ich immer irgendwie einen Familienvater vor meinem inneren Auge, der die Grillzange schwingt und mit seinen Hüften wippt zu diesem Lied. Leo Arigi hier, einen schönen Abend euch.
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0: Meatloaf. 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
1: Was machen Sie beruflich?
2: Ich bin Tatortreiniger.
3: Ja, ich habe schon immer gern mit Blut und Tod zu tun gehabt und dann habe ich mein Hobby zum Beruf gemacht.
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5: Bjarne Mädel als Schotti in der Kultserie Der Tatortreiniger. Ja, dass es beim Job im Regelfall nicht ganz zu viel zu lachen gibt, erlebt jetzt Eileen Thesel in der neuen Serie Serial Cleaner. Die gibt's ab sofort in der ZDF-Mediathek. Jörg Albrecht hat sie schon geguckt.
6: Schau mal eine an.
7: Ich bin nur die Putzfrau.
8: Die sich dummerweise zur falschen Zeit am falschen Ort aufhält. Ex-Dortmund-Tatort-Kommissarin Eileen Thesel ist Theresa, die in einem Hotelkomplex Zeugin eines Mordes wird. Aus Angst um ihr Leben bietet sie den Tätern ihre Hilfe an.
7: Ich kann das sauber machen, bevor das Blut in den Boden sickert. Dann kann euch niemand nachweisen, was hier passiert ist.
8: Und so wird Theresa zur Tatortreinigerin.
7: Kann ich jetzt gehen?
8: Fragt sie, als sie mit der Beseitigung der Spuren fertig ist. Doch schon bald sieht sie einen der Männer aus der Tatnacht wieder.
9: Du hast vergessen abzuschließen.
7: Ganz sicher nicht.
8: Vincent, Sohn aus einer mafiösen Unternehmerfamilie, wartet auf Theresa in ihrer Wohnung.
7: Ich hab gemacht, was du wolltest. Ich hab geschwiegen. Was willst du noch von mir?
9: Dass du weiter für mich arbeitest.
8: So will er Theresa nicht nur im Auge behalten. Ein Auge hat Vincent auch auf sie geworfen. Als er dann auch noch mit einem Scheck dafür sorgt, dass Theresa schwerkranke Tochter an einer klinischen Studie teilnehmen kann, begibt sich Theresa in ein gefährliches Abhängigkeitsverhältnis.
7: Du hast gesagt, dass mir nichts passiert, wenn ich für dich arbeite. Mir darf nichts passieren. Ich muss für Luca da sein.
8: Interessiert nur Vincents unberechenbaren Bruder nicht. Der will die Zeugin loswerden. Gespielt wird er von Rick Ocon und damit einem weiteren bekannten Gesicht aus dem Dortmund-Tatort.
10: Ich hätte das schon im Club durchziehen sollen. Also komm, verpiss dich.
9: Wer beseitigt diesmal die Spuren?
8: Wer Netflix hat, kennt vielleicht die US-Serie The Cleaning Lady. Die erzählt dieselbe Geschichte wie jetzt Serial Cleaner. Beide sind Remakes eines argentinischen Originals. Und auch in der deutschen Version funktioniert der spannende und emotionale Mix aus Thriller und Familiendrama. Mit Serial Cleaner hat Eileen Thesel nach Unbroken ihre zweite starke Serie am Start.

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1: Ich bin Diana Kramer. Autofahrer in Deutschland kämpfen mit erneut gestiegenen Spritpreisen. Erste Stimmen waren schon vor 3 Euro pro Liter. Das gibt Forderungen nach einem Spritpreisdeckel neue Nahrung.
2: Der Tankstelleninteressenverband warnt schon vor Spritpreisen um 3 Euro pro Liter, wie es sie an Autobahnen teilweise schon gäbe. Der ADAC und auch der Tankstellenverband weisen aber auch darauf hin, dass die Weltlage allein die Preissprünge an der Tankstelle im Moment nicht vollständig erkläre. Da werde auch abkassiert. In jedem Fall werden die Spritpreise gerade zum Politikum. Die wahlkämpfende Manuela Schwesig etwa, Mecklenburg-Vorpommerns Ministerpräsidentin, rät zu einem Spritpreisdeckel. Und auch Bayerns Ministerpräsident Söder fordert neue staatliche Entlastungsmaßnahmen. Ronny Tochau, Nachrichtenredaktion.
1: Europa will im Ringen um die Arktis stärker mitmischen. Bundeskanzler Friedrich Merz und Vertreter 11 weiterer Länder haben sich bei einem Gipfel in Finnland darauf verständigt, das Engagement der EU auszubauen. Merz sagt, der hohe Norden ist inzwischen der kritischste Bereich für Europas Sicherheit.
3: Die größte Bedrohung sehen die Gipfelteilnehmer in Russland. Deshalb wollen sie den Norden besser überwachen, mehr Informationen austauschen und wichtige Anlagen an Land und auf See schützen. Gleichzeitig geht's ums Geschäft. Durch das schmelzende Eis entstehen neue Schifffahrtsrouten. Außerdem lagern in der Region wichtige Rohstoffe. Und Europa will dort auch praktisch beweglicher werden. Finnland wirbt für mehr Eisbrecher. Kanzler Merz unterstützt das und sagt, die braucht nicht nur der Norden, sondern ganz Europa. Zoe Tassovali, Nachrichtenredaktion.
1: Russland und die Ukraine wollen laut US-Präsident Donald Trump auf Angriffe auf gegnerische Energieanlagen verzichten. Das teilt er auf seiner Plattform Truth Social mit. Aus Moskau und Kiew lag keine Bestätigung dafür vor. Der ukrainische Präsident Zelensky hatte zuvor aber erklärt, er wolle sich Ende dieser Woche mit Trump in New York zu dem Thema treffen. Die Abstimmung über das neue Design der neuen Euro-Banknoten geht auf die Zielgerade. Noch bis einschließlich kommenden Montag können sich Europäer an einer Online-Umfrage der Europäischen Zentralbank dazu beteiligen. Die neuen Euroscheine sollen neben einem neuen Design auch zusätzliche Sicherheitsmerkmale erhalten, um Kriminellen das Herstellen von Falschgeld weiter zu erschweren.
4: Das Wetter. Ein freundlicher Abend bei uns in Nordrhein-Westfalen mit nur wenigen Wolken am Himmel. Nachts bleibt es trocken und überwiegend klar bis leicht bewölkt. Dazu gehen die Temperaturen runter auf etwa 13 Grad. Morgen gibt es nochmal viel Sonne am Dienstag und sommerliche 28 Grad. Später wird es dann unbeständiger und es kann gewittern.
0: NRW Verkehr.
4: Mit der A2 Dortmund Richtung Hannover. Zwischen Bielefeld-Ost und Ostwestfalen-Lippe 2 Kilometer, dauert eine Viertelstunde länger. A3 Oberhausen Richtung Köln. Zwischen Mettmann und Solingen 1 Kilometer, kommen 10 Minuten für euch oben drauf. Und die A4 Köln Richtung Olpe. Zwischen Eckenhagen und Krombach 3 Kilometer, 5 Minuten. Euch allen unterwegs eine gute und sichere Fahrt.
5: Wird Hollywood-Brüder wohl weniger Sex im Kino in den letzten Jahren? Na meine Güte, dem wollen wir doch entgegenwirken mit heiser Musik.
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4: Ja, eine schlechte Überleitung pro Sendung, ich sag's immer wieder. Es ist erlaubt. Hier kommt sie, Al King, Access and Aus. Ich bin Leo Arigi. Hi zusammen.

0: wenn ich die Musik hier so höre, irgendwie jetzt am Meer liegen, Cocktail in der Hand. Keine Termine, das wäre schon geil, oder?
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0: Okay, wer darauf keinen Bock hat, kann Pole Dance Kurs machen oder zu Apache aufs Konzert. Und eine Ballonfahrt haben wir auch.
2: Ja, und ich sag's euch, ich durfte schon mal eine machen. Ist schon eine Weile her, aber das war so schön. Das war so schön. Und ja, ich wurde danach in den Adelsstand der Ballonfahrer gehoben.
0: Aha.
2: Da wird dir so eine Haarsträhne dann nach der Ballonfahrt angezündet, mit Sekt übergossen und dann bekommst du deinen Ballonfahrernamen.
0: Mein Gott.
2: Und ich glaube, mich zu erinnern, dass die Regel damals zumindest war, immer wenn dich jemand nach diesem Namen fragt und du kannst ihn dann nicht nennen, dann musst du ein Bier ausgeben.
0: Also gut, was ist dein Name? Was ist dein Name?
2: Tja, das ist jetzt dein Pech. Ich kenne meinen Namen nämlich noch. Freifrau Laura, beherzt zu packende Korbrandklammerin zu Aalen, getragen im feuchten Luftmeer bis hin zu der seichten Wiesen zu Schönau. Das ist mein Name.
0: Ja, okay, ich habe jetzt schon den Faden verloren. Egal, Leute, wünscht euch was. Wir machen das klar ab Montag bei uns.
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0: Wetter.
1: Heute Abend freundlich in NRW mit ein paar Wolken nur. In der Nacht bleibt es trocken und meist nur leicht bewölkt bei Tiefstwerten um die 13 Grad. Der Dienstag morgen wird dann nochmal richtig warm mit viel Sonne. Bis zu 28 Grad sind angesagt. Zum Abend hin ziehen dann allerdings Gewitter auf.
0: NRW Verkehr.
1: Die A45 Gießen Richtung Hagen zwischen Kreuz Olpe Süd und Meinerzhagen 3 Kilometer 5 Minuten und A45 Hagen Richtung Gießen zwischen Drolzhagen und Olpe dichter Verkehr 10 Minuten. Euch allen unterwegs eine gute und sichere Fahrt. Nico Santos hat neue Musik draußen, Why Don't You Stay, so heißt die aktuelle Single. Und ich muss sagen, ich bin Fan, ich mag die sehr gerne. Mit so einem schönen Drumbeat, dann noch so ein netter Chor drüber, der so la la la macht. Das ist ganz nett. Aber also ehrlicherweise, wenn der Nico Santos anfängt zu singen, da musste ich zweimal hinhören. Ist das wirklich unser Nico? Aber doch, er singt jetzt sehr tief. Also ich bin großer Fan. Neu für euch, jetzt Nico Santos. Ich bin Leo Arregui.
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0: Sarah Larsson hat ja letztens noch den Grammy abgelehnt. Man hatte sie nominieren wollen als beste Newcomerin. Aber sie hat gesagt, hey Leute, ich bin seit über 10 Jahren im Geschäft. Nichts hier mit Newcomerin. Na gut, wir reden jetzt über eine echte Newcomerin und die kommt aus Deutschland. Nennt sich Hannah Rautzenberg. Also was heißt nennt sich? Sie heißt wirklich so. Hannah Rautzenberg. Aus Leipzig kommt sie, singt auf Englisch. Genre ist irgendwie so eine Mischung aus Indie, Pop und Folk und hat eine neue Single draußen, die nennt sich London 3am.
1: In meiner neuen Single London 3am geht es basically um einen komplett überdramatischen Heartbreak nach einem One-Night-Stand mit einem London-Boy und alle Emotionen, die da dazugehören.
0: Ja, so einfach kann es sein und da ist dann plötzlich so ein Song geboren, der das auch gut rüberbringt. One-Night-Stand mit einem London-Boy. One-Night-Stand mit einem London-Girl hätte ich ja auch mal gerne. Das stelle ich mir schon toll vor. Wir hören uns erstmal an, wie es mit dem Jungen klingt.
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0: Singt hier Hannah Rautzenberg für uns. Ganz neu.

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1: Ich bin Diana Kramer. Russland und die Ukraine wollen offenbar gegenseitige Angriffe auf Energieanlagen stoppen. Das schreibt US-Präsident Donald Trump auf seiner Plattform Truth Social. Aus Moskau und Kiew gibt es dafür bislang allerdings keine Bestätigung.
2: Trump steht hier zu Hause wegen astronomischer Benzin- und Dieselpreise schwer unter Druck. Dass in erster Linie sein Iran-Krieg und die beeinträchtigte Schifffahrt durch die Straße von Hormuz daran schuld sind, versucht Trump außen vor zu lassen. Er schießt sich auf Kiew und Moskau ein. Der Beschuss der dortigen Energieanlagen sei für die Ölknappheit verantwortlich. Am Wochenende hatte Trump den ukrainischen Präsidenten Zelensky gedrängt, die Angriffe auf russische Energieanlagen zu stoppen. Tina Eck, USA.
1: Die hohen Spritpreise sorgen auch hierzulande weiter für Debatten. Auch CSU-Chef Markus Söder fordert nun neue Entlastungsmaßnahmen. Die Bundesregierung müsse sich dringend zusammensetzen und darüber reden, wie man die extrem hohen Benzin- und Dieselpreise senken und erträglich machen könne, sagte Söder nach einer Klausurtagung des CSU-Vorstands in München. Auf welchem Weg und wie stark die Preise gesenkt werden sollten, sagte Söder aber nicht. Mecklenburg-Vorpommerns Ministerpräsidentin Manuela Schwesig forderte die Einführung eines Spritpreisdeckels. Bundesinnenminister Alexander Dobrindt will den Schutz der Bevölkerung im Ernstfall neu organisieren. Statt neuer Bunker sollen vor allem Tiefgaragen und Tunnel als Schutzräume dienen.
3: Egal, wo man gerade unterwegs ist, braucht man bei Katastrophenalarm vielleicht einen Schutzraum. Innenminister Dobrindt plädiert dafür eine digitale Info, die jedem zum Beispiel in der Nina-Warn-App anzeigt, welche Tunnel, welche Tiefgarage, welche Bahnstation oder ähnliches in der Nähe sind. Nicht sinnvoll findet der Innenminister den Bau neuer Bunker. Das sei ein veraltetes Konzept aus dem Kalten Krieg, das viel Geld koste, aber wenig Schutz bringe. Die Kommunen kritisieren, dass noch viele Fragen ungeklärt seien, etwa wer koordiniert bei Naturkatastrophen oder hybriden Angriffen die Evakuierungen. Onni Thorau, Berlin.
1: Die Britpop-Band Oasis tritt erstmals wieder in Deutschland auf. Die Band um die Brüder Liam und Noel Gallagher kündigte in sozialen Medien für Juli 2027 zwei Konzerte in der Münchner Allianz Arena an. Bis diesen Donnerstag um 17 Uhr können sich Oasis-Fans online für den Ticketverkauf registrieren.
4: Das Wetter. Zum Abend bleibt es in NRW freundlich, dazu Sonne und Wolken im Wechsel. In der Nacht passiert wettertechnisch nicht viel. Trocken, leicht bewölkt und Temperaturen gehen runter auf rund 13 Grad. Der Dienstag morgen bringt dann nochmal richtig Sommerfeeling mit Sonne. Und bis zu 28 Grad sind angesagt. Am Abend können dann allerdings Gewitter durchziehen.
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4: Alles frei, keine Meldungen, euch unterwegs eine gute und sichere Fahrt. Nur Menschen haben echtes Rhythmusgefühl, hat man jetzt in einer neuen Studie herausgefunden, der Uni Budapest und Amsterdam. Ja, die wollten das mal wissen, ob zum Beispiel auch Tiere Rhythmusgefühl haben. Aber wohl nicht. Also nur wir Menschen können so richtig schön im Takt klatschen, zusammen tanzen oder musizieren. Und das können wir doch jetzt mal ganz gemeinsam machen, also unser Rhythmusgefühl testen mit der Nummer hier von Phil Collins, Don't Lose My Number.
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4: Ich bin Leo Arigi. Einen schönen Abend euch.

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0: Fatty Swims für diesen Montagabend. Mr. Know-It-All.
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0: das Wetter.
1: Heute Abend zeigt sich das Wetter in NRW nochmal von der angenehmen Seite. Meist freundlich und trocken. Auch die Nacht bleibt ruhig, trocken und nur leicht bewölkt. Tiefstwerte dabei um die 13 Grad. Am Dienstag wird es nochmal sommerlich warm mit bis zu 28 Grad und viel Sonne. Gegen Abend steigt dann das Gewitterrisiko.
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1: Und da ist alles frei auf den Straßen. Euch unterwegs eine gute und sichere Fahrt. So, da schließt sich doch ein Kreis. Ich bin heute in den Sender gekommen, habe mich mit einem Kollegen unterhalten und er erzählte mir, ja, ich war übers Wochenende mit meiner Freundin an der Nordsee. Wir waren in Eckernförde unter anderem und hatten da eine ganz tolle Zeit. So, herzlichen Glückwunsch übrigens nochmal an die beiden zum Zweijährigen. Und jetzt spiele ich Michael Schulte hier im besten Mix mit 5 AM. Und wo ist der geboren? Ja, ganz genau, in Eckernförde.
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1: Leo Arigi hier, schönen Abend euch.

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0: Coldplay für diesen Montagabend. Ihr habt es bestimmt schon mitbekommen. Diese Woche wird es magisch bei uns.
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0: 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Magier sein, das wäre ja auch schon geil, oder? Irgendwie so eine Superkraft haben, wenn wir an Superkräfte denken, dann ja irgendwie immer an die Klassiker, oder? Keine Ahnung. Fliegen, unsichtbar sein, mega stark. Aber wenn ich ehrlich bin, die sind ja irgendwie doch auch abgedroschen. Hier in 3 Sekunden die Wohnung komplett aufräumen können, das wäre doch was. Oder jeden beliebigen Gegenstand orten, also wie viel Zeit ich da sparen würde. Wir haben euch mal gefragt, welche außergewöhnliche Superkraft ihr gerne hättet.
2: Meine Superkraft wäre, wenn ich mich entscheiden müsste, dass ich mich in jedem Land direkt verständigen könnte und jede Sprache sprechen könnte.
3: Teleportieren vielleicht?
4: Wo würdest du dich hin teleportieren?
3: Keine Ahnung, wenn ich in der Schule bin, nach Hause.
5: Räume quetschen. Also stell dir vor, ich wäre so Spider-Man oder Spider-Woman, so. Der Feind kommt in den Raum rein und ich schnipp's einmal mit dem Finger und dann wird's zerquetscht vom Raum. So,
6: dass nicht alles so stark an mich rantritt, dass ich da einfach ein bisschen mehr bei mir bleibe.
7: Mit Tieren sprechen.
8: Mit welchem am liebsten?
7: Mit Hunden wahrscheinlich, weil ich bin Hundefreund.
9: Ich habe auf die Frage schon immer eine Antwort und zwar eigentlich Zeitkontrolle. Zeit ist das, was man halt einfach nicht hat und wenn man das kontrollieren könnte, kann man machen alles, was man will.
0: Und jetzt habe ich noch was für euren Superheldennamen, also quasi einen Superheldennamen. Generator. Ihr nehmt einmal euer Sternzeichen plus die erste Farbe, die ihr seht, wenn ihr euch jetzt umguckt. Das ist ab jetzt euer Heldenname oder auch Schurkenname, je nachdem. Ich mache das auch mal gerade kurz. Also rot sehe ich jetzt direkt hier vor mir das Lichtlein am Mikrofon. Das leuchtet mich rot an. Und ich bin Widder. Also Widderrot. Das klingt doch nett.
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1: Ich bin Diana Kramer. Die Spritpreise haben erneut ein neues Allzeithoch erreicht und auch Öl und Gas zum Heizen werden wieder teurer. Noch teurer, denn schon im vergangenen Jahr konnten viele Menschen hier in Deutschland Gas und auch Strom nicht bezahlen. Rund 3,8 Millionen Haushalte waren 2025 bei Rechnungen von Energieversorgern im Zahlungsverzug, teilte das Statistische Bundesamt mit.
2: Den Kühlschrank auffüllen oder doch eher die Stromrechnung zahlen? Diese Frage stellen sich viele, vor allem Leute, die zur Miete wohnen, sagen die Statistiker. In diesem Jahr gibt es bei den Energiepreisen aber immerhin eine leichte Entspannung, zumindest was Strom betrifft, Erdgas oder auch Fernwärme. Heizöl dagegen ist deutlich teurer geworden als im Vorjahr und auch andere Kosten steigen, Wasser zum Beispiel oder auch die Müllabfuhr. Claudia Wächter, Nachrichtenredaktion.
1: Russland und die Ukraine wollen nach Darstellung von US-Präsident Donald Trump auf Angriffe auf gegnerische Energieanlagen verzichten. Das teilte Trump auf seiner Plattform Truth Social mit, ohne weitere Details zu nennen. Weder Kiew noch Moskau haben bisher offiziell reagiert. Die Ukraine flog in den vergangenen Monaten schwere Angriffe gegen die russische Erdölindustrie und sorgte damit zeitweise für Engpässe auf dem Treibstoffmarkt in Russland. Moskau antwortete mit gezielten Angriffen auf Anlagen in der Ukraine und nahm auch Tankstellen ins Visier. Zum Auftakt des europäischen Arktis-Gipfels hat Bundeskanzler Friedrich Merz die NATO-Verbündeten zum Zusammenhalt gegen wachsende Bedrohungen aufgerufen. Hier im hohen Norden Europas könne man sehen, wie gefährdet der Frieden in Europa ist, sagte Merz in Finnland.
3: Wir sind Teil des Nordens. Wir sind Anrainer am Atlantik. Wir sind Anrainer der Ostsee. Und damit sind wir Teil dieses strategisch gefährdeten Teils Europas. Ich nehme es ausgesprochen ernst, was wir hier zurzeit erleben.
1: Bundeskanzler Friedrich Merz. In Hannover dreht sich in den kommenden Tagen alles um Lastwagen, Transporter und Lösungen für Logistiker. Am Vormittag öffnet die Nutzfahrzeugmesse IAA Transportation. Im Mittelpunkt der Messe stehen alternative Antriebe wie elektrische und wasserstoffbetriebene Lastwagen, daneben auch digitale Technologien und autonomes Fahren.
4: Das Wetter. Das ist eine relativ entspannte Nacht, kaum bewölkt und es wird auf jeden Fall nicht regnen. Temperaturen so zwischen 13 und 17 Grad, etwas weiter oben im Bergland Eifel-Sauerland nur 11 Grad. Nachher starten wir erstmal relativ heiter in diesen Dienstag. Richtung Abend wird es dann aber stärker bewölkt und dann können halt auch Schauer und Gewitter aufziehen. Was aber spannend ist, es wird nachher richtig heiß. Mit bis zu 28 Grad bekommen wir nochmal so einen Spätsommertag.
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5: A3 Köln-Oberhausen zwischen Leverkusen-Opladen und Dreieck Langenfeld. 1 Kilometer Stau, 10 Minuten Zeitverlust. Und A448 Dortmund-Witten-Bochum-West zwischen Kreuz Dortmund-Witten und Witten-Annen. 2 Kilometer stockender Verkehr. Wir wünschen allen unterwegs gute Fahrt.
4: Ihr seid die Ersten in diesem frühen Dienstag und das wird belohnt mit richtig guter Musik, richtig viel Abwechslung dabei, zum Beispiel aus den 90ern, Rockmusik, Aerosmith, Crying, eine sehr, sehr coole Nummer. Shawn Mendes holt die Gitarre raus, There's Nothing Holding Me Back und wir starten mit Miley Cyrus und Flowers. Kommt gut durch diese Nacht, wir sind an eurer Seite.
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0: Da gewinnst du mal das erste Mal die US Open und merkst es nicht mal. Der deutsche Tennisstar Alexander Zverev hat die US Open gewonnen. 1989 hat die zuletzt ein Deutscher gewonnen, und zwar Boris Becker. Der fand diese Szene, als Zverev gar nicht merkte, dass er die US Open gewonnen hat, auch schon sehr kurios und meinte so, ey, das ist die Szene des Jahres. Was war da los? Ich nehme euch mal mit. Zverev hat einfach im Kopf falsch mitgezählt. Und als er gewonnen hat, wollte er erst nochmal weiterspielen, Aufschlag machen. Dann schaute er auf die Anzeigentafel und hat dann gemerkt, ach so, ich habe gewonnen. Aber er war glücklich.
1: Ich bin glücklich, dass ich zweifacher Grand Slam-Sieger bin. Das ist die Hauptsache. Ich bin glücklich, dass ich in Paris die Trophäe hochgehalten habe. Ich bin glücklich, dass ich hier die Trophäe hochgehalten habe. Und das ist für mich die Hauptsache.
0: Und richtig emotional wurde es, als Zverev nach dem Match seiner Mama dankte und auch nochmal erzählte, wie sie reagierte, als er mit 4 Jahren die Diagnose Diabetes bekam. Und der Arzt sagte, ja, das mit dem Sport, das ist jetzt schon eher schwierig und limitiert wahrscheinlich. Aber seine Mama sagte zu ihm, ja, also zu dem Arzt, mein Sohn, der kann sein, wer er will, trotz der Krankheit.
2: When your 4-year-old son gets diagnosed with diabetes, and doctors in the office tell you that life and sports will be very, very limited for that child. It takes a very, very strong mother to walk out of those offices and to say, my son will be whatever he wants to be.
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0: das Wetter.
1: Eine relativ unspektakuläre Nacht, die da vor uns liegt. Kaum Wolken, Regen wird es auch keinen geben. Das Ganze bei Temperaturen zwischen 13 und 17 Grad. Nachher wird es dann heiter bis wolkig. Richtung Abend nehmen dann die Wolken zu. Es wird Schauer geben, teilweise auch lokal Starkregen ist dann am Abend möglich und Gewitter. Trotzdem wird das ein Spätsommertag mit bis zu 28 Grad.
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2: A40 Duisburg-Venlo zwischen Kempen und Wankum. 4 Kilometer Stau, 40 Minuten Zeitverlust. Und A448 Dortmund-Witten-Bochum-West zwischen Kreuz Dortmund-Witten und Witten-Annen. 2 Kilometer stockender Verkehr. Wir wünschen allen unterwegs gute Fahrt.
1: Der Dienstag, und ihr habt es gehört, der wird nachher noch richtig heiß, bis zu 28 Grad. Dann brauchen wir auch heiße Musik. Wheaters, Teenage Dirtbag, echter 2000er, damit starten wir. Und ich habe auch noch aus den 90ern dabei, John Osborne mit One of Us und Wismack, Show Me Love. Diese drei Hits jetzt bei uns.
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0: Eine schöne Nacht mit uns. Ich weiß nicht, um diese Uhrzeit so ein Wein, ja gut, ist in der Woche, aber ich sag mal so, Atze Schröder hat den Iron Maiden Wein gefunden und ich finde, er sollte euch davon erzählen.
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3: Ja, nee, ist klar.
4: Holt den Korkenzieher raus. Iron Maiden haben einen eigenen Rotwein. Hier, wurde mir heute in der Werbung angezeigt. Hier, ich lese mal vor. Der erstklassige Iron Maiden Darkest Red aus dem Jahrgang 2023 begeistert als vergoldete Rotwein-Cuvée, die passend zur Musik der Rocklegenden entstanden ist. Ja, nee, ist klar. Ausgerechnet Iron Maiden, die vor 30 Jahren vorm Zähneputzen schon mit Terpentin und Stacheldraht gegoogelt haben. Die Jungs, die Bienen kauen, wenn sie Honig wollen und die die Nägel grundsätzlich mit der flachen Stirn in die Betonwand kloppen. Ja, ausgerechnet die machen jetzt einen auf Sommelier. Ja, was heißt das denn jetzt für mich als Iron Maiden-Fan? Muss ich demnächst im Smoking zum Konzert gehen? Ja, die treten dann auch nicht mehr in Wacken auf, sondern nur noch auf der Weihnachtsfeier der Winzergenossenschaft Südtirol oder beim traditionellen Austernessen auf Sylt. Ja, sie ja Dekadenz verpflichtet. Aber ein eigener Wein? Whisky hätte ich ja verstanden, aber Wein? Nee, das ist doch nicht mehr mein Heavy Metal. Mein Lieblingsrotwein ist und bleibt jedenfalls Jägermeister. Und daran wird keine Metalband dieser Welt was ändern. Iron Maiden Wein. Der hat vorne Spiel, hinten Charakter und möpselt im Abgang.
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0: Ich bin Diana Kramer. Egal ob vor oder nach 12 Uhr, die Spritpreise sind für Autofahrer hier in Deutschland eine echte Herausforderung. Nachdem es auch zum Wochenstart weiter nach oben ging, werden Forderungen nach einem Eingreifen der Bundesregierung lauter.
1: Der Tankstelleninteressenverband warnt schon vor Spritpreisen um 3 Euro pro Liter, wie es sie an Autobahnen teilweise schon gäbe. Der ADAC und auch der Tankstellenverband weisen aber auch darauf hin, dass die Weltlage allein die Preissprünge an der Tankstelle im Moment nicht vollständig erkläre. Da werde auch abkassiert. In jedem Fall werden die Spritpreise gerade zum Politikum. Mecklenburg-Vorpommerns Ministerpräsidentin Emanuela Schwesig rät zu einem Spritpreisdeckel. Und auch Bayerns Ministerpräsident Söder fordert neue staatliche Entlastungsmaßnahmen. Ronny Tochau, Nachrichtenredaktion.
0: Nach der Ankündigung von US-Präsident Donald Trump über eine Feuerpause zwischen der Ukraine und Russland bei ihren Angriffen auf Energieanlagen hat der ukrainische Präsident Zelensky betont, es handle sich um einen Vorschlag. Die Ukraine sei aber bereit, diese Deeskalation zu unterstützen, wenn auch Russland seine Angriffe auf kritische Infrastruktur einstelle. Bislang sei allerdings kein echter Willen Moskaus zu erkennen, den Krieg zu beenden, so Zelensky. Die EU will sich im Ringen um die Arktis stärker engagieren. Darauf haben sich Kanzler Friedrich Merz und Vertreter 11 weiterer Länder bei einem Gipfel in Finnland verständigt. Laut Merz sei der hohe Norden inzwischen der kritischste Bereich für Europas Sicherheit.
2: Die größte Bedrohung sehen die Gipfelteilnehmer in Russland. Deshalb wollen sie den Norden besser überwachen, mehr Informationen austauschen und wichtige Anlagen an Land und auf See schützen. Gleichzeitig geht's ums Geschäft. Durch das schmelzende Eis entstehen neue Schifffahrtsrouten, außerdem lagern in der Region wichtige Rohstoffe. Und Europa will dort auch praktisch beweglicher werden. Finnland wirbt für mehr Eisbrecher. Kanzler Merz unterstützt das und sagt, die braucht nicht nur der Norden, sondern ganz Europa. Zoe Tassovali, Nachrichtenredaktion.
0: Zum Sport. Fußball-Zweitligist Hannover 96 hat sich von seinem Trainer Christian Titz getrennt. Das gab der Verein 3 Tage nach der Niederlage beim 1. FC Nürnberg bekannt. Hannover steht nach 5 Spielen mit 4 Punkten auf Tabellenplatz 15. Die Niedersachsen wollen zeitnah einen Nachfolger präsentieren. Als Topfavorit gilt Sandro Wagner.
3: Das Wetter. Wir bekommen ja nachher einen richtig, richtig schönen und warmen Tag nochmal mit 28 Grad. Jetzt in der Nacht messen wir so 13 bis 17 Grad. Ein paar Wolken sind unterwegs, aber nicht viel Regen gibt's auch gar keinen. Und dann freuen wir uns auf diesen Spätsommertag, der dann auch nachher erstmal relativ gut beginnt mit ein bisschen Sonnenschein, heiter bis wolkig das Ganze. Und nachher Richtung Abend ziehen dann aber immer mehr Wolken rein. Die bringen Regenschauer mit, teilweise auch Gewitter und lokal, also örtlich, kann auch stark Regen dabei sein. Und Temperaturen, wie gesagt, bis 28 Grad.
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5: A43 Recklinghausen-Wuppertal zwischen Witten, Herbedde und Sprockhövel, dichter Verkehr, 10 Minuten Zeitverlust. Wir wünschen allen unterwegs gute Fahrt.
3: Bald geben sie 10 Shows in Düsseldorf. Die Backstreet Boys sind zurück. Und es ist wirklich Wahnsinn, was die für einen Konzertmarathon bei uns hier in NRW geben. Larger than life. Gleich direkt nach Iggy Kelly und One Republic. Schöne Nacht mit uns.
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0: Wenn du zaubern kannst, wie, was weiß ich, Bibi Blocksberg, dann frage ich mich, warum bleibt bei Bibi Blocksberg so viel Potenzial immer liegen? Ich meine, in Bibi und Tina, ja, die mit den Pferden da immer, ja, die hat den Pferdestall nicht einmal sauber gezaubert. Das ist
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0: das Wetter.
1: Das ist eine relativ entspannte Nacht, kaum bewölkt und es wird auf jeden Fall nicht regnen. Temperaturen so zwischen 13 und 17 Grad, etwas weiter oben im Bergland Eifel-Sauerland nur 11 Grad. Nachher starten wir erstmal relativ heiter in diesen Dienstag. Richtung Abend wird es dann aber stärker bewölkt und dann können halt auch Schauer und Gewitter aufziehen. Was aber spannend ist, es wird nachher richtig heiß. Mit bis zu 28 Grad bekommen wir nochmal so einen Spätsommertag.
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2: A43 Recklinghausen-Wuppertal zwischen Bochum-Witten und Sprockhövel, 1 Kilometer Stau, 16 Minuten Zeitverlust. Wir wünschen allen unterwegs gute Fahrt.
1: Genießt diesen frühen Dienstag, ihr seid wahrscheinlich noch mittendrin in eurer Nachtschicht. Kein Problem, wir sind bei euch, auch wenn ihr gerade im Auto unterwegs seid und nicht schlafen dürft. Oder wenn ihr einfach nicht schlafen könnt, ist auch kein Problem. Wir sind an eurer Seite mit neuer Musik, gleich Chris de Sarandi, Good Old Days, vorher noch Anastasia, One Day in Your Life. Schönen Dienstag.
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0: Ich sorge ja sehr gerne für gute Laune bei euch. Jetzt haben wir aber ein Thema, das ist uns auch sehr, sehr wichtig. Demokratie.
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0: Das ist unser Motto in dieser Woche. Das ist eine Aktionswoche, nicht nur von uns, sondern von ganz vielen Medientreibenden. Dabei wollen wir euch zeigen, wie Journalismus bei uns eigentlich funktioniert. Zum Beispiel, wie entscheidet sich, welches Thema es am Ende in unsere Nachrichten und ins Programm schafft. In der Politik zum Beispiel versuchen ja jeden Tag Politiker, Parteien und Verbände mit ihren Themen bei uns im Radio vorzukommen. José Nasyandi aus unserem Landtagsstudio. José, wie entscheidest du, was schafft es ins Radio und was nicht? Was muss ein Thema mitbringen, damit du sagst, darüber sollten wir unsere Hörerinnen und Hörer informieren?
2: Ja, da gibt es im Grunde drei wichtige Kriterien. Erstens, ist das neu? Zweitens, ist das bedeutsam für die Menschen, die uns zuhören? Und drittens, gibt es einen konkreten Nutzen aus dieser Information? Und natürlich schauen wir auch auf die Quellen. Stimmt das überhaupt, was da erzählt wird? Das prüfen wir nach. Gerade im politischen Betrieb werden oft Themen sehr groß gemacht, bei denen man sich am Ende fragen muss, ist das denn wirklich auch so groß? Das heißt, im Umkehrschluss, nur weil jemand besonders laut oder präsent ist, heißt das noch lange nicht, dass seine Geschichte bei uns auch ein Thema wird. Und ganz wichtig, wir entscheiden solche Dinge immer im Team.
0: Und wie sorgt ihr dafür, dass dabei nicht nur die Stimmen derjenigen zu hören sind, die besonders viel Aufmerksamkeit bekommen wollen?
2: Ja, da versuchen wir immer genau hinzuschauen und auch unterschiedliche Perspektiven zu finden. Immer vor dem Hintergrund, ist das für die Menschen, die uns zuhören, mit den unterschiedlichen Lebensumständen gerade wirklich wichtig. Gerade bei politischen Themen gibt es ja selten nur eine Sichtweise. Wir sprechen deshalb nicht einfach das nach, was Politiker oder Parteien uns erzählen, sondern wir fragen nach, wir prüfen Informationen, wir sind vor Ort, sprechen mit den Akteuren. Und wir suchen auch weitere Stimmen. Das ist ja für mich ein wichtiger täglicher Teil meiner Arbeit. Unterm Strich geht es darum, uns allen dabei zu helfen, dass wir uns selbst ein Bild von der Lage machen können.
0: Also wir machen mit bei der Aktionswoche Demokratie braucht viele Stimmen, denn wir sind eine davon.
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1: Ich bin Diana Kramer. Russland und die Ukraine wollen offenbar gegenseitige Angriffe auf Energieanlagen stoppen. Das hat zumindest US-Präsident Donald Trump auf seiner Plattform Truth Social angekündigt. Aus Moskau und Kiew gibt es dafür bislang keine Bestätigung.
2: Trump steht hier zu Hause wegen astronomischer Benzin- und Dieselpreise schwer unter Druck. Dass in erster Linie sein Iran-Krieg und die beeinträchtigte Schifffahrt durch die Straße von Hormuz daran schuld sind, versucht Trump außen vor